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Bussi, Hansi, Falkner,

0: Bougie. Wir freuen uns, Sie bei unserem Jingle für die Sendung Die Blaue Stunde begrüßen zu können.
1: Ja, hallo, herzlich willkommen.
0: Wann läuft die Sendung?
1: Jeden dritten Donnerstag im Monat um 20 Uhr und am darauffolgenden Dienstag um 9 Uhr.
0: Genau. Und wenn Sie da einschalten, würden wir uns sehr freuen. Anders, noch einmal zurück. Von links oben Günther Pahl meinerseits.
1: Nach rechts unten Thomas Niesner andererseits. Meinerseits.
0: Und grundsätzlich geht es eigentlich darum, dass wir Musik spielen, wo wir einfach glauben, dass das wer hören muss. Und dann erzählen wir auch, warum wir glauben, dass das kehrt. Und dann spielen wir das. Das kann sehr abseitig sein oder ganz wunderschön. Hauptsache, es ist genau das, was es sein will.
1: Genau. Und für etwaige Gäste gilt dasselbe.
0: Die Menschen müssen uns verstehen.

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3: Heute ist Donnerstag, der 18. Juni. Am Mikrofon begrüßt Sie Yannick Rietschall herzlich zum heutigen Kulturkalender. Die Ausstellung Buch, Kunst, Papier ist ab heute bis Sonntag im Handwerkhaus Bad Gäusern zu sehen. Zusätzlich gibt es Workshops rund um Buch, Papier und Schrift. Die Ausstellung Buch, Kunst, Papier zeigt meisterhafte Buchbindekunst, zeitgenössische Künstlerinnen- und Künstlerbücher und feine Papeterie. Mit Beiträgen von Elisabeth Oeckel, Heidrun Edelsbacher, Christian Fuchs und einigen mehr. Dazu gibt es jeden Tag mehrere Workshops, um ein paar Beispiele zu nennen: Bücher reparieren bzw. binden mit Michael Körner, Kalligrafie und Schreiben mit verschiedenen Mitteln mit Claudia Zengel und die japanische Papierfallkunst Kusudama mit Renata Samoyedna. Mehr Informationen zu Zeiten, Anmeldung oder Kosten finden Sie auf www.handwerkhaus.at. Die Ausstellung Buch, Kunst, Papier und mehrere Workshops zu diesem Thema im Handwerkhaus Bad Gäusern. Ab heute bis diesen Sonntag. Mehr Informationen findet man auf der Website www.handwerkhaus.at. Heute um 18 Uhr ist in der Kurdirektion Bad Ischl eine Aufführung, ein Zusammenkommen, ein Dazwischentreten mit Yaskaran Singh. So ist der Titel: Intervention, Gathering, Performance. Kali and Sissy, A Cold Case. Es geht um den nie ganz aufgeklärten, gewaltsamen Tod der Kurtisane Anna Kali. In einer Performance- und Videoinstallation wird ein Schauprozess geführt, in dem die Gottheit Kali und Kaiserin Sissi die Jury übernehmen. Schönheitsideale werden verglichen und in Frage gestellt und alte Grenzen aufgebrochen. Es gibt orientalisches Essen, einen DJ

0: und viele Gelegenheiten zum Kennenlernen neuer Ansichten. Intervention, Gathering und Performance, Kali and Sissy, A Cold Case von Jaskaran Singh bzw. dem Verein Trivium. Heute um 18 Uhr in der Kurdirektion Bad Ischl. Um 19 Uhr ist heute im Kammerhofmuseum Gmunden die Ausstellungseröffnung von Leave the Future Behind von Parov Stelar. Markus Füreder, weltweit bekannt als Parov Stelar, zählt zu den erfolgreichsten österreichischen Künstlern seiner Generation. Er arbeitet zwischen Atelier und Bühne, Leinwand und Dancefloor. Seine Werke spiegeln eine Nähe zur Pop-Art von Warhol bis Liechtenstein. Zugleich offenbaren sie innere Kämpfe, Ängste und Sehnsüchte. Ich male, also bin ich, sagt er. Die Malerei bildet seinen Gegenpol zur Musik, das Haptische zur digitalen Welt. Zur Eröffnung redet Klaus Albrecht Schröder, der Direktor des Wiener Aktionismusmuseums. Die Ausstellungseröffnung von Parov Stelars Leave the Future Behind. Heute um 19 Uhr im Kammerhofmuseum Gmunden. Was ist im Leben wirklich wichtig und worauf kommt es an, wenn alles verloren scheint? Mit diesen Fragen beschäftigt sich heute um 20 Uhr ein Vortrag von Clemens Sedmak im Pfarrzentrum Bad Ischl. Clemens Sedmak ist Professor für Sozialethik an der University of Notre Dame und leitet zugleich das Zentrum für Ethik und Armutsforschung. Grundlage des Vortrags sind Gedanken aus seinem Buch Wie leben? Von Jesus lernen? Darin beschreibt Sedmak das Leben Jesu als Orientierung für eine gelingende Lebensführung und stellt Fragen nach dem guten Leben, nach unserem Blick auf die Welt und nach den Herausforderungen, denen wir uns stellen sollten. Der Vortrag Was ist wichtig? Was ist wirklich wichtig? Von Clemens Sedmak heute um 20 Uhr im Pfarrzentrum Bad Ischl. Hiermit sind wir am Ende des heutigen Kulturkalenders angekommen. Am Mikrofon verabschiedet sich Yannick Rietschall. Im Namen der Redaktion bedanke ich mich fürs Zuhören und ich wünsche noch einen schönen Tag.
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3: Heute ist Donnerstag, der 18. Juni. Am Mikrofon begrüßt Sie Yannick Rietschall herzlich zum heutigen Kulturkalender. Die Ausstellung Buch, Kunst, Papier ist ab heute bis Sonntag im Handwerkhaus Bad Gäusern zu sehen. Zusätzlich gibt es Workshops rund um Buch, Papier und Schrift. Die Ausstellung Buch, Kunst, Papier zeigt meisterhafte Buchbinderkunst, zeitgenössische Künstlerinnen- und Künstlerbücher und feine Papeterie. Mit Beiträgen von Elisabeth Oeckel, Heidrun Edelsbacher, Christian Fuchs und einigen mehr. Dazu gibt es jeden Tag mehrere Workshops, um ein paar Beispiele zu nennen: Bücher reparieren bzw. binden mit Michael Körner, Kalligrafie und Schreiben mit verschiedenen Mitteln mit Claudia Zengel und die japanische Papierfallkunst Kusudama mit Renata Samoyedna. Mehr Informationen zu Zeiten, Anmeldung oder Kosten finden Sie auf www.handwerkhaus.at. Die Ausstellung Buch, Kunst, Papier und mehrere Workshops zu diesem Thema im Handwerkhaus Bad Gäusern. Ab heute bis diesen Sonntag. Mehr Informationen findet man auf der Website www.handwerkhaus.at. Heute um 18 Uhr ist in der Kurdirektion Bad Ischl eine Aufführung, ein Zusammenkommen, ein Dazwischentreten mit Yaskaran Singh. So ist der Titel: Intervention, Gathering, Performance. Kali and Sissy, A Cold Case. Es geht um den nie ganz aufgeklärten, gewaltsamen Tod der Kurtisane An.

0: Nakali. In einer Performance- und Videoinstallation wird ein Schauprozess geführt, in dem die Gottheit Kali und Kaiserin Sissi die Jury übernehmen. Schönheitsideale werden verglichen und in Frage gestellt und alte Grenzen aufgebrochen. Es gibt orientalisches Essen, einen DJ und viele Gelegenheiten zum Kennenlernen neuer Ansichten. Intervention, Gathering und Performance, Kali and Sissi, A Cold Case von Jaskaran Singh bzw. dem Verein Trivium. Heute um 18 Uhr in der Kurdirektion Bad Ischl. Um 19 Uhr ist heute im Kammerhofmuseum Gmunden die Ausstellungseröffnung von Leave the Future Behind von Parov Stelar. Markus Füreder, weltweit bekannt als Parov Stelar, zählt zu den erfolgreichsten österreichischen Künstlern seiner Generation. Er arbeitet zwischen Atelier und Bühne, Leinwand und Dancefloor. Seine Werke spiegeln eine Nähe zur Pop-Art von Warhol bis Liechtenstein. Zugleich offenbaren sie innere Kämpfe, Ängste und Sehnsüchte. Ich male, also bin ich, sagt er. Die Malerei bildet seinen Gegenpol zur Musik, das Haptische zur digitalen Welt. Zur Eröffnung redet Klaus Albrecht Schröder, der Direktor des Wiener Aktionismusmuseums. Die Ausstellungseröffnung von Parov Stelars Leave the Future Behind. Heute um 19 Uhr im Kammerhofmuseum Gmunden. Was ist im Leben wirklich wichtig und worauf kommt es an, wenn alles verloren scheint? Mit diesen Fragen beschäftigt sich heute um 20 Uhr ein Vortrag von Clemens Sedmak im Pfarrzentrum Bad Ischl. Clemens Sedmak ist Professor für Sozialethik an der University of Notre Dame und leitet zugleich das Zentrum für Ethik und Armutsforschung. Grundlage des Vortrags sind Gedanken aus seinem Buch Wie leben? Von Jesus lernen? Darin beschreibt Sedmak das Leben Jesu als Orientierung für eine gelingende Lebensführung und stellt Fragen nach dem guten Leben, nach unserem Blick auf die Welt und nach den Herausforderungen, denen wir uns stellen sollten. Der Vortrag Was ist wichtig? Was ist wirklich wichtig? Von Clemens Sedmak heute um 20 Uhr im Pfarrzentrum Bad Ischl. Hiermit sind wir am Ende des heutigen Kulturkalenders angekommen. Am Mikrofon verabschiedet sich Yannick Rietschall. Im Namen der Redaktion bedanke ich mich fürs Zuhören und ich wünsche noch einen schönen Tag.
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0: Abiti.
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0: Heute ist Donnerstag, der 18. Juni. Am Mikrofon begrüßt Sie Jannik Rietschall herzlich zum heutigen Kulturkalender. Die Ausstellung Buch, Kunst, Papier ist ab heute bis Sonntag im Handwerkhaus Bad Gäusern zu sehen. Zusätzlich gibt es Workshops rund um Buch, Papier und Schrift. Die Ausstellung Buch, Kunst, Papier zeigt meisterhafte Buchbinderkunst, zeitgenössische Künstlerinnen- und Künstlerbücher und feine Papeterie. Mit Beiträgen von Elisabeth Oeckel, Heidrun Edelsbacher, Christian Fuchs und einigen mehr. Dazu gibt es jeden Tag mehrere Workshops, um ein paar Beispiele zu nennen: Bücher reparieren bzw. binden mit Michael Körner, Kalligrafie und Schreiben mit verschiedenen Mitteln mit Claudia Zengel und die japanische Papierfallkunst Kusudama mit Renata Samoyedna. Mehr Informationen zu Zeiten, Anmeldung oder Kosten finden Sie auf www.handwerkhaus.at. Die Ausstellung Buch, Kunst, Papier und mehrere Workshops zu diesem Thema im Handwerkhaus Bad Gäusern. Ab heute bis diesen Sonntag. Mehr Informationen findet man auf der Website www.handwerkhaus.at.

0: www.backhaus.at. Heute um 18 Uhr ist in der Kurdirektion Bad Ischl eine Aufführung, ein Zusammenkommen, ein Dazwischentreten mit Yaskaran Singh. So ist der Titel: Intervention, Gathering, Performance. Kali and Sissy, A Cold Case. Es geht um den nie ganz aufgeklärten, gewaltsamen Tod der Kurtisane Anna Kali. In einer Performance- und Videoinstallation wird ein Schauprozess geführt, in dem die Gottheit Kali und Kaiserin Sissi die Jury übernehmen. Schönheitsideale werden verglichen und in Frage gestellt und alte Grenzen aufgebrochen. Es gibt orientalisches Essen, einen DJ und viele Gelegenheiten zum Kennenlernen neuer Ansichten. Intervention, Gathering und Performance, Kali and Sissi, A Cold Case von Yaskaran Singh bzw. dem Verein Trivium. Heute um 18 Uhr in der Kurdirektion Bad Ischl. Um 19 Uhr ist heute im Kammerhofmuseum Gmunden die Ausstellungseröffnung von Leave the Future Behind von Parov Stelar. Markus Füreder, weltweit bekannt als Parov Stelar, zählt zu den erfolgreichsten österreichischen Künstlern seiner Generation. Er arbeitet zwischen Atelier und Bühne, Leinwand und Dancefloor. Seine Werke spiegeln eine Nähe zur Pop-Art von Warhol bis Liechtenstein. Zugleich offenbaren sie innere Kämpfe, Ängste und Sehnsüchte. Ich male, also bin ich, sagt er. Die Malerei bildet seinen Gegenpol zur Musik, das Haptische zur digitalen Welt. Zur Eröffnung redet Klaus Albrecht Schröder, der Direktor des Wiener Aktionismusmuseums. Die Ausstellungseröffnung von Parov Stelars Leave the Future Behind. Heute um 19 Uhr im Kammerhofmuseum Gmunden. Was ist im Leben wirklich wichtig und worauf kommt es an, wenn alles verloren scheint? Mit diesen Fragen beschäftigt sich heute um 20 Uhr ein Vortrag von Clemens Sedmak im Pfarrzentrum Bad Ischl. Clemens Sedmak ist Professor für Sozialethik an der University of Notre Dame und leitet zugleich das Zentrum für Ethik und Armutsforschung. Grundlage des Vortrags sind Gedanken aus seinem Buch Wie leben? Von Jesus lernen? Darin beschreibt Sedmak das Leben Jesu als Orientierung für eine gelingende Lebensführung und stellt Fragen nach dem guten Leben, nach unserem Blick auf die Welt und nach den Herausforderungen, denen wir uns stellen sollten. Der Vortrag Was ist wichtig? Was ist wirklich wichtig? Von Clemens Sedmak. Heute um 20 Uhr im Pfarrzentrum Bad Ischl. Hiermit sind wir am Ende des heutigen Kulturkalenders angekommen. Am Mikrofon verabschiedet sich Yannick Rietschall. Im Namen der Redaktion bedanke ich mich fürs Zuhören und ich wünsche noch einen schönen Tag.
1: Sie bestimmt um die Hobby im Kalender geschaut, heute geht der Wind.

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0: Also Songs entstehen jetzt mal größtenteils natürlich eher daheim, indem so indem man ein bisschen auf der Gitarre herumprobiert oder dann sehr oft eigentlich bringt das eh nichts, das Probieren, sondern es kommt dann in einem Moment, wo man nicht damit rechnet, kommt plötzlich so eine Melodie, fetzt und irgendwas daher. The greatest city there is, some people say it's Paris or is it Rome? Das haben wir früher, habe ich mir das immer auf meinen Kassettenrekorder aufgenommen, der inzwischen jetzt doch kaputt worden ist.
1: Hören Sie sich das an, das ist eine gute Sendung. Und was ich noch sagen wollte, lang lebe das Freie Radio Salzkammergut.
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0: Ja, herzlich willkommen, mein Sohn, in VO über Tagesstätte im Treibense. Und da gibt's verschiedene Gruppen.
1: Hören wir uns? Hört ihr uns? Ja, genau. Herzlich willkommen bei Radio Paradies. Wo sind wir denn gerade, Lisa?
0: Beim Radio-Workshop machen und macht recht Spaß beim Radio. Mein Radio gern machen tue.
2: Herzlich willkommen, liebe Zuhörerinnen und Zuhörerinnen. Wir sind auf die Bildungstage beim Radio-Workshop.
1: Genau, kannst du einfach weitersprechen? Ich nehme das jetzt einmal kurz weg, Tobi.
3: Ja. Und
2: jetzt soll ich mein Liedern sagen? Oder? Also.
3: Willkommen, Bildungstagen.
2: Jetzt hören Sie von mir mein Lieblingslied, Wer weiß der Geier.

0: herzlich willkommen, liebe Zuhörerinnen und Zuhörerinnen beim Radio Paradies. Jetzt gebe ich noch ein kleines Interview über das M3. Also was ist das M3?
1: In Tagesstätte M3 sind 4 verschiedene Gruppen und

0: Und ich bin in der Kreativ bei der Sabrina. Und da machen wir Taschen und Kerzen und Tongruppe gibt's, Holzgruppe und Holzgruppen
1: Und Billis hat mir die Sabrina auch gesagt.
0: Und Billis.
1: Da.
0: Küchengruppe gibt's auch noch.
1: Das war jetzt das
0: M3.
1: Ja.
0: Genau. In MC Tagesstätte. Beim Samariterbund.
1: Soll ich? Jetzt frage ich einen weiteren Kollegen. Punkto, Imald, was M3 ist.
2: M3, das ist ja Dankeschönstätte. Dankeschönstätte. Küche.
1: Und macht dir das Spaß?
2: Ja. Spaß.
1: Und wie lange bist du in dieser Küchengruppe?
2: 2 Jahre. Hm. 2 Jahre.
3: Nie. Und Thomas, was produzieren wir da in der Kochgruppe?
2: Was? Marmelade. Curry. Sirup. Kuchenbacken.
1: Okay, danke schön. Was für das kleine Interview.
4: Du Mann, nein, ja. Der Bau.

0: Herzlich willkommen beim
1: Wir sind gerade mit der Lisa jetzt da und die erzählt uns jetzt, was sie für Vorführungen beim Stadtfest machen in Bad Ischl am 3. bis 5.7. Lisa, was führt sie vor?
2: Wir müssen bei den Märis-Tanzhexen, da haben wir jetzt einen neuen Tanz einstudiert und dann müssen wir noch fleißig proben und sein dort Stadtfest in einem der Hauptschule, zwei, direkt neben Ramsauer. Mit Lust und Laune auch und da vorbeischauen.
1: Super, Lisa, danke für die Einladung. Wir sind schon gespannt auf eure Vorführung. Und Lisa, welches Lied sollen wir als nächstes spielen?
2: Als nächstes hätte ich gerne Gabriele mit Volksrock'n'Roller.

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1: So könnt ihr das Radio Paradies empfangen. Welche Musik hören wir jetzt, Alex?
0: Jetzt hört ihr
1: den Peter Cornelius haben Peter wir vorbereitet. Cornelius. Du entschuldige, ich
0: kenne dich. Du entschuldige, ich kenne dich. Und damit lasse ich meine Eltern schön grüßen.
1: Ha, haben wir das noch gehört? Wer wird gegrüßt?
0: Meinen Papa, meinen Schwager von meiner Schwägerin, mein Onkel aus Wien, Mama, Papa, Oma, Opa, Opa, Bausa und meine Schwester Helena, Lilly und die Sarah Leonhardsberger und den Peter Leonhardsberger.
1: Wir wünschen euch alles, alles Liebe vom Radio Paradies.
0: Wir wünschen euch alles Liebe von Radio Paradies. Bleibt so, wie ihr seid, lieb, nett und tröstet mich, wenn ich traurig bin. Hier kommt euer Geschenk.

0: Liebe Zuhörer, Zuhörerinnen, wir sind immer noch im Radioparadies. Bei mir ist jetzt der ganz besondere Gast, der Eiselbitter.
1: Eiselbitter, ja.
0: Du Bitter, wir haben uns jetzt die letzten Tage ganz viel mit der Fußball-WM beschäftigt. Wie haben wir denn gespielt?
1: Österreich 3-1 gewonnen.
0: Und, warst du zufrieden mit der Leistung?
1: Jawohl.
0: Wer glaubst denn, wer gewinnt? Wer macht's?
1: Der macht den Wind. Österreich.
0: Schaffen wir es bis zum Titel?
1: Wird mal, Lidl. Ich mach den Polster.
0: Als nächstes hat der Peter noch passend zur Fußball-WM ein Lied für uns parat. Was spielen wir denn, Peter?
1: Ich mach den Polster.
0: Toni, lass das polstern.

0: Was sagen Sie zu Ihrer Arbeit? Machen Sie noch Spaß?
1: Ja, ich mache meine Arbeit zwar noch nicht so lange, ich bin seit 2 Jahren in der Tageswerkstätte M3, aber es macht mir sehr viel Spaß, ein Haufen coole Leute da und ich genieße ihn jeden Tag.
0: Und wie hast du die Kollegen kennengelernt?
1: Die Kollegen habe ich über die Arbeit kennengelernt. Also, und ich bin auf die Arbeit gekommen, dadurch, dass ich dort schon einen Zivildienst gemacht habe. Und die Tageswerkstätte ist mir einfach hängen geblieben.
0: Und wann macht ihr denn circa Pause, dass ihr miteinander austauschen könnt?
1: Für gewöhnlich mache ich Pause von 1 bis 1:30, aber teilweise auch von 1:30. Entschuldigung, von. Ja, schau. 1 bis 1:30 oder 1:30 bis 2.
0: Und warum müsst ihr um 15:30, was die Kollegen gesagt haben, 15:30 arbeiten? Warum so lang?
1: Na, wir arbeiten sogar bis 16 Uhr. Um 16 Uhr hört der Tag erst auf, aber auch, weil wir erst um 8 Uhr in der Früh anfangen. Also einen ganz normalen 8-Stunden-Tag.
0: Und machst du da dazwischen ein Mittagsschläfchen?
1: Dabei halte ich es noch ohne aus, aber vielleicht in den nächsten Jahren fange ich mir das an. Schauen wir mal.
0: Und wie lange schwimmst du schon in Freizeit?
1: Ehrlich gesagt, seit ich denken kann. Also ich weiß nicht, wann ich schwimmen gelernt habe, aber ich gehe immer schon gern schwimmen.
0: Hast du das schon als kleiner Bub wollen schwimmen?
1: Ja, immer schon. Es hat immer recht Spaß gemacht. Vor allem, wenn man mit den Eltern, Großeltern oder so unterwegs war, entweder mal im Pool oder in einem See oder was, das hat mir immer recht taugt.
0: Und hast du eine Sandburg gebaut am Strand?
1: Ja, habe ich auch schon. Früher, wenn wir in Italien auf Urlaub waren, habe ich auch immer gern Sandburgen gebaut. So groß wie möglich, weil.
0: Isst du gerne scharf?
1: Ich sehr gerne scharf, ja.
0: Isst du gerne, welche Suppe hast du gerne?
1: Am liebsten habe ich die Fleischstrudelsuppen von meiner Oma. Die mag ich am allermehren.
0: Und bringen dir die Kollegen die Arbeit auch etwas mit? Oder bringst du das selber dir mit, das Essen?
1: Bei uns in der Arbeit ist es das so, dass wir dort Essen bestellen können und das kriegen wir geliefert von der Saarsteiner Stiftung in Bad Ischl, vom Altersheim. Und genau, ich bestelle eigentlich jeden Tag, weil ich bin recht hungrig, also ich brauche jeden Tag was zum Essen zum Mittag und ich freue mich dann, wenn was am Tisch kommt.
0: Und wann ist das Stadtfest?
1: Das Stadtfest ist vom 3. bis 5. Juli in Bad Ischl.
0: 3. und 5. Juli.
1: Danke, Barbara.
2: Bitte. Oh, herzlich willkommen bei Radio Paradies. Barbara hat das großartige Interview geführt. Welche Musik kommt denn jetzt?
0: Warte. Von der Helga Fischer.
2: Atemlos.
0: Atemlos.

0: Ja, herzlich willkommen beim Radio Paradies. Wir senden heute live vom BIföB-Gelände in St. Wolfgang. Hier finden gerade die integrativen Bildungstage statt und ihr hört den Workshop, der Radio macht. Radio-Workshop, Töne fangen, Radio machen.
1: Und ich bin jetzt da mit dem Felix, dem stärksten Mann aus Wien. Felix, wie waren denn die letzten Tage?
2: Super.
0: Genau, ein bisschen näher hinhalten das Mikrofon, genau.
2: Super.
1: Felix, du bist ja Bäcker.
2: Ja.
1: Was ist eine Empfehlung, wenn man in die Backstube geht zum Kaufen?
2: Dann kaufen wir eine Torte machen, Maschinken machen und Semmelbresten machen.
1: So. Und wie schaut dein Trainingsregime aus? Wie viele Liegestütze machen wir jeden Tag?
2: Zweimal.
1: Und wie viel?
2: Zweimal.
1: Zweimal zwei. Also alle Zuhörer und Zuhörerinnen, damit man so ein richtiger Muckemann wird, zweimal zwei geht sie leicht aus. Felix, was soll man denn spielen?
2: Baywatch.
0: Genau, wir hören jetzt in diese Baywatch-Folge hinein.

0: Willkommen zurück im Verein Radio Salzkammergut. Wir sind immer noch bei den kreativen Bildungstagen am Erwachsenenbildungsinstitut in St. Wolfgang. Bei mir ist jetzt da
1: Hans Oberlethauser.
0: Hans, jetzt haben wir gerade über den Boxenstopp geredet. Was haben wir denn für technisches Gebrechen gehabt?
1: Meine Hucheln sind mir ausgefallen. Zwang aufgelohnt.
0: Wir huckern jetzt schon die ganze Zeit beim Radio-Workshop und der Hans sagt mir in der Mitte, sein Hörgerät ist ausgefallen.
1: Es geht auch ohne Hörgerät.
0: Wir haben sie schon verständigt, gell?
1: Ja.
0: Hans, du bist ja ein Spezialist für Handyspiele.
1: Ja.
0: Was ist deine große Empfehlung?
1: Naja, das Hosengespiel, Spitzer, das habe ich 135 Stunden gespielt.
0: Boah, 135 Stunden?
1: Ja. Obwohl extrem viel Werbung dazwischen ist, aber ich habe es gespielt. Und jetzt habe ich den Zombie-Punk im Visier und da bin ich schon im zweiten Level.
0: Was hast du schon freigeschalten?
1: Ja, den ersten habe ich schon durch und den zweiten habe ich erst angefangen. Und es sind ungefähr 50 Spiele davon.
0: Wie viele Stunden hast du schon drin?
1: Habe ich noch nicht geguckt heute. Aber es sind sicherlich einige.
0: Du hast ja da ein richtiges Fable.
1: Ja, leider. Da haben wir wie Playstation, da geht nur Ärger ran.
0: Und was ist ein Playstation-Tipp? Was sollen die Zuhörer und Zuhörerinnen ausprobieren?
1: Naja, ich habe Traktor-Simulators.
0: Traktor-Simulator?
1: Ja, das sind Bauernhof-Simulators. Da kannst du alles lenken, was du machen kannst. Mähdrescher fahren.
0: Also mein Ziel ist, dass ich einen Mähdrescher fahre in dem Spiel.
1: Ja, Traktor fahren, Holzvollender, kannst handieren. Wo ich mich noch nicht so gut auskenne, ist Holzaufladen. Da habe ich Probleme, aber beim Baum umschneiden bin ich schon Meister.
0: Bravo Hans, richtiger Kämpfer. Du, was sollen wir denn als nächstes spielen?
1: Von Queen, I Will Rock You.

0: Herzlich willkommen bei Radio Paradies. Alex macht sich schon bereit und spricht mit Adisa über die Bildungstage.
1: Ich sage mal herzlich willkommen bei Radio Paradies. Herzlich willkommen einmal an alle. Jetzt machen wir das Interview, besser gesagt. Wie ist deine Sendung gelaufen? Also, dieser Tag, ist so diese Tage, Menge.
2: Diese Tage sind für mich sehr gut gelaufen. Ich freue mich immer, hier mit euch Zeit verbringen zu dürfen. Ich arbeite nämlich, heiße Adisa, arbeite für BIF, die Akademie für integrative Bildung. Und gemeinsam mit BIFEP veranstalten wir diese wunderbare kreative Bildungstage. Heuer haben wir sehr viele Teilnehmerinnen, wo wir uns freuen. Und wenn wir euer glücklicher Gesichter sehen, freuen wir uns immer auf das Weitere.
0: Alex?
1: Und wie ist das Tanzen gut gelaufen gestern?
2: Na, Tanzen war toll. Unser Abschlussfest war wirklich super. Wir zwei haben so gut getanzt, würde ich sagen, oder?
1: Ja, voll.
2: Und wir haben schon vorher besprochen, dass wir das nächstes Mal dann wieder gerne machen.
1: Und ich freue mich auch, nächstes Jahr wieder zu kommen. Und wir werden wirklich schauen, dass wir wirklich regelmäßig tanzen können, so wegen.
2: Auf jeden Fall. Dann vielleicht besuchst du auch den Tanzkurs. Wo warst du jetzt? Bei welchem Workshop?
1: Radio?
2: Ja, eh klar. Aber vielleicht nächstes Jahr kannst du dann auch gerne Tanzworkshop machen.
1: Momentan für sich anmelden können.
2: Genau. Dann direkt bei mir kannst du dich anmelden und dann gerne beim Tanzworkshop mitmachen.
1: Das freut mich sehr. Jetzt sind wir fertig.
2: Danke, Alex.
0: Genau, jetzt haben wir ein Lied noch.
1: Himmel zum Himmel, bitte. Danke.

0: schöner Tag, auch hier bei den kreativen Bildungstagen am BFAB in St. Wolfgang. Ernst, die Tage sind wieder schnell vergangen.
1: Genau, ruckezucke wie die Stunde. Ich bin ganz stolz auf euch und auf uns. Wir haben jetzt, das war das schöne Ende vom Radio-Workshop bei den integrativen Bildungstagen, eine Live-Sendung zu machen. Großen Dank an das Freie Radio Salzkammer kurz.
2: Biu, biu, biu, biu, biu.
1: Genau, an das Bildungsministerium, hoffentlich habe ich mir das alles gemerkt.
0: An das IFE. Commit.
1: Commit, ja. Weil der Radio-Workshop ist gepowert von Commit, Community Medien Institut.
0: In Wien. Nicht zu vergessen, inklusive-medienarbeit.at, Mensch und Medien.
1: Genau, da gibt es auch ein Buch. Genau, das bringe ich, aber man darf gar nicht werben, wurscht. Genau, es war eine große Freude, mit dir zusammenzuarbeiten.
0: Ernst, Chapeau wie immer, ein Traum.
1: Genau.
0: Danke an alle, die teilgenommen haben. Ihr habt zwei wieder über euch hinausgewachsen. Es war so eine Freude, die letzten Tage mit euch verbringen zu dürfen.
1: Genau, wir haben uns gedacht, bevor ich das Mikrofon jetzt weitergebe, wir verabschieden uns schon an dieser Stelle und danach hört ihr noch Ausschnitte aus unserem Radio-Workshop. Ich sage mal Ciao, Baba.
3: Also, tschüss auch von mir, von der Kathi. Und ich würde noch gerne den Reiseladen grüßen und meine Bebo Berggasse. Und meine Bezugsbetreuerin, die Isabel. So, tschüss.
4: Ich sage tschüss, Baba. Und ich freue mich auf nächstes Jahr wieder.
0: Und Alex?
4: Ich hoffe, dass wir nächstes Jahr wieder bei einem Radio sind. Und drei machten mal sehr Spaß. Ciao, ciao, Baba.
5: Liebe Zuhörer und Zuhörer, liebe Paradiesleute, Leute vom Radio Paradies, ich verabschiede mich ganz herzlich an alle, die es zugehört haben. Und ich freue mich nächstes Jahr wieder zu kommen. Ich denke, dass wir das wieder zusammenbringen, zusammenschaffen und ich finde, und euch an den Betreuern zum Beheuern, Dankeschön an alle Zubehörer und ich sage tschüss, bis zum nächsten Jahr 2027. Danke.
6: Abschied. So, war mal Abschiedmusik. Danke.
7: Hörst du die?
5: Ja. Herzlich willkommen beim Radio Paradies.
8: Was interessiert dich im Radio-Workshop?
9: Wenn das in Verfassung ist, das Interview. Vielleicht das Interview.
8: Herzlich willkommen im Radio Paradies.
9: Radio-Workshop.
10: Genau wie du warst. Vor einem Jahr.
8: Woher kommst du?
11: Ich komme aus Ebensee, das ist im Bezirk Gmunden in Oberösterreich.
8: Und wie gefällt es dir jetzt beim Workshop?
11: Ich glaube, mir gefällt, dass man sich mit Themen beschäftigt, die die verschiedenen Personen beschäftigen und man sieht, wie unterschiedlich die Interessen sind. Also das ist recht cool. Und auch die Meinungen, ganz unterschiedlich.
10: Wie schön, dich wieder zu sehen. Du bist genau, wie du warst. Wie vor einem Jahr.
6: Heißi, ich lebe im Fußball in Österreich, am meisten wird.
9: Österreich in Union.
6: We are Champions. Und unsere Lieder, wir und Österreich. Bum, bum, bum, bum, bum, bum, bum.
8: Mich interessiert die Formel 1.
6: Was hast du heute gegessen?
12: Ein Semmel mit Buttersemmel.
6: Hat er das genügt?
12: Oh ja, absolut.
6: Kommst du immer gut nach Hause von da?
13: Ja.
14: Ja.
6: Und schlafst du bei den Eltern?
13: Ja.
15: Noch kurz noch spazieren gegangen.
6: Hast du einen Hund gesehen?
15: Nein, ich habe keinen Hund gesehen.
6: Und was machst du beim Tanzen?
15: es hat, macht man das Feuer-Tanz.

0: Hallo, Herr Chef. Küchenchef, was machst du?
1: Wir haben jetzt gerade ein paar Schnitzel für euch gemacht. Dann machen wir von Abend ein bisschen Fenchelschaumsuppe. Und nebenbei machen wir eine Limettenweinsoße für den Fisch am Abend, was es halt gibt mit Risotto dazu. Genau.
0: Und
1: Schnitzel fertig für den Abend.
0: was gibt, muss ich fragen, darf, was gibt's mal?
1: Morgen Mittag gibt es Tomatensuppe, Brathuhn mit Pommes. Ja. Das zweite Menü müsst ihr jetzt nachschauen. Das habe ich jetzt gerade nicht im Kopf.
0: Du bist in Mächte fragen, was ist dein Lieblingsessen?
1: Schnitzel.
2: Wie schön, dich wieder zu sehen. Es ist, als blieb die Zeit stehen.
3: Waren Sie gestern spazieren oder haben Sie geschlafen und haben Sie von Ihrer Kollegin geträumt?
4: Also ich habe geschlafen gestern, von gestern auf heute. Ich habe nicht von meiner Kollegin geträumt.
5: Mal drücken. Und wenn das durchleuchtet, dann nimmt es auf. Dann sieht man da immer, wenn sich das bewegt, das ist, wie laut das ist. Jetzt ist es ganz leiser.
6: Wenn man da drauf drückt, kann man herzlich willkommen bei Radio Paradies von den integrativen Bildungstagen.

0: Herzlich willkommen beim Radarparadies. Da draußen 26. Und wir wollen auch neue Themen wieder zusammenfassen.
1: Vielleicht erklärst du, was haben wir heute gemacht? Gestern haben wir das Element Wasser gehabt.
2: Wasser.
1: Haben wir den Fluss, den,
2: ja,
1: den Regen gehabt.
2: Ja.
1: Ja.
2: Was?
3: Thema ist Tanzen und Theaterstück.
2: Ja.
3: Manchmal gut. Wie ein Feuer. Ich habe was mit einer Bewegung gemacht. Mir geht es so gut beim Tanzen.
2: Du.

0: Du bist über was, wer hat es dir heute schmeckt?
1: Du?
0: Nein, wer hat dir die Kräne, die Mast schmeckt?
1: Du? Du ist dies.
2: Jo! Ja, jo! Mario! Heute unter!
3: Fußball, ja oder nein?
4: Ja.
3: Rapid oder Austria?
4: Ich bin Austria. Ich kann selber Fußball spielen. Selber.
3: Und welcher Fan bist du?
4: Rapid.
3: Schaust du Fußball?
4: Nein.
3: Okay, dann brauche ich dich nicht fragen, wer Weltmeister wird.
4: Nein.
3: Wer wird Weltmeister?
5: Max Verstappen. Und Kimi Antonelli.
0: Ja, ich bin kein Fußballfan. Du schon?
6: Nicht.
3: Das sind die echten Weltmeisterschaften. Radio-Workshop, Töne fangen, Radio machen.
7: Hallöchen. Dürfte ich mit Ihnen ein Interview führen?
8: Ja, sicher.
7: Was sind Ihre...
8: Ah, Dienstplan machen, Speiseplan machen, bis ich schaue, dass alles läuft. So ungefähr.
7: Und gefällt Ihnen der Job?
8: Ja, das passt gut.

0: Ich bin die Lisa Böbis.
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2: Herzlich willkommen beim Radarparadies.
3: Hallo. Ich weiß, wo ich war. Das ist recht verständig. Ich bin Kletter. Ein Kletter kannst du umbleiben, so lange wie möglich.
4: Ist das eine Art Fallschirm oder so was wie ein Paragleiter?
3: Das ist wie ein Paragleiter, da huckst du richtig drinnen. Das ist richtig spitze.
5: Hallo Stefan.
6: Hallo Kathi.
5: Wie hat dir dieses UNO-Spiel gestern gefallen?
6: Sehr gut, es war sehr lustig mit euch allen gemeinsam. War super.
5: Und würdest du das nochmal spielen wollen?
6: Ja sicher, spielen wir heute gerne wieder am Abend.
5: Würdest du das deinen Freunden weiterempfehlen?
6: Natürlich, sicher. Hat sehr Spaß gemacht.
5: Danke für das Interview.
6: Danke dir auch.
7: Ende. Wie schön, dich wiederzusehen.
8: Es verabschieden sich Ernst Radinik, der Lukas Adler, Thomas Reisenauer, Tobias Fichtinger, Lisa Spielbüchler, Peter Eisel, Johannes Gritzhauser, Felix Rosendorf, Katharina Hirschbeck, Alexander Breyer, Alexander Rutschka und Barbara Jilka.
9: Und jetzt kommt zum Schluss noch
10: ein Schluss.

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3: Heute ist Donnerstag, der 18. Juni. Am Mikrofon begrüßt Sie Jannik Kriechal herzlich zum heutigen Kulturkalender. Die Ausstellung Buch, Kunst, Papier ist ab heute bis Sonntag im Handwerkhaus Bad Gäusern zu sehen. Zusätzlich gibt es Workshops rund um Buch, Papier und Schrift. Die Ausstellung Buch, Kunst, Papier zeigt meisterhafte Buchbindekunst, zeitgenössische Künstlerinnen- und Künstlerbücher und feine Papeterie. Mit Beiträgen von Elisabeth Oeckel, Heidrun Edelsbacher, Christian Fuchs und einigen mehr.

0: Jobs zu diesem Thema im Handwerkhaus Bad Gäusern. Ab heute bis diesen Sonntag. Mehr Informationen findet man auf der Website www.handwerkhaus.at. Heute um 18 Uhr ist in der Kurdirektion Bad Ischl eine Aufführung, ein Zusammenkommen, ein Dazwischentreten mit Yaskaran Singh. So ist der Titel: Intervention, Gathering, Performance. Kali and Sissy, A Cold Case. Es geht um den nie ganz aufgeklärten, gewaltsamen Tod der Kurtisane Anna Kali. In einer Performance- und Videoinstallation wird ein Schauprozess geführt, in dem die Gottheit Kali und Kaiserin Sissy die Jury übernehmen. Schönheitsideale werden verglichen und in Frage gestellt und alte Grenzen aufgebrochen. Es gibt orientalisches Essen, einen DJ und viele Gelegenheiten zum Kennenlernen neuer Ansichten. Intervention, Gathering und Performance, Kali and Sissy, A Cold Case von Yaskaran Singh bzw. dem Verein Trivium. Heute um 18 Uhr in der Kurdirektion Bad Ischl. Um 19 Uhr ist heute im Kammerhofmuseum Gmunden die Ausstellungseröffnung von Leave the Future Behind von Parov Stelar. Markus Füreder, weltweit bekannt als Parov Stelar, zählt zu den erfolgreichsten österreichischen Künstlern seiner Generation. Er arbeitet zwischen Atelier und Bühne, Leinwand und Dancefloor. Seine Werke spiegeln eine Nähe zur Pop-Art von Warhol bis Liechtenstein. Zugleich offenbaren sie innere Kämpfe, Ängste und Sehnsüchte. Ich male, also bin ich, sagt er. Die Malerei bildet seinen Gegenpol zur Musik, das Haptische zur digitalen Welt. Zur Eröffnung redet Klaus Albrecht Schröder, der Direktor des Wiener Aktionismusmuseums. Die Ausstellungseröffnung von Parov Stelars Leave the Future Behind. Heute um 19 Uhr im Kammerhofmuseum Gmunden. Was ist im Leben wirklich wichtig und worauf kommt es an, wenn alles verloren scheint? Mit diesen Fragen beschäftigt sich heute um 20 Uhr ein Vortrag von Clemens Sedmak im Pfarrzentrum Bad Ischl. Clemens Sedmak ist Professor für Sozialethik an der University of Notre Dame und leitet zugleich das Zentrum für Ethik und Armutsforschung. Grundlage des Vortrags sind Gedanken aus seinem Buch Wie leben? Von Jesus lernen? Darin beschreibt Sedmak das Leben Jesu als Orientierung für eine gelingende Lebensführung und stellt Fragen nach dem guten Leben, nach unserem Blick auf die Welt und nach den Herausforderungen, denen wir uns stellen sollten. Der Vortrag Was ist wichtig? Was ist wirklich wichtig? Von Clemens Sedmak, heute um 20 Uhr im Pfarrzentrum Bad Ischl. Hiermit sind wir am Ende des heutigen Kulturkalenders angekommen. Am Mikrofon verabschiedet sich Yannick Rietschall. Im Namen der Redaktion bedanke ich mich fürs Zuhören und ich wünsche noch einen schönen Tag.
1: Bleib heute noch ein Zeitl da, da gefallen sie sich bestimmt und ich hab in den Kalender geschaut, heute geht der Wind.

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1: Zur Fortsetzung unseres Programms schalten wir nun ins Radionest Vöcklabruck.

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0: Hallo und herzlich willkommen bei der Kids for Kids Live-Sendung.
1: Wir sind die Pina
0: und die Flora
1: und grüßen alle Hörerinnen und Hörer und ganz herzlich die Delfine. Wir sind hier gerade live on air im Radio Nest Vöcklabruck.
0: Das war Lush Live von Sarah Larsson. Wir haben uns es ausgesucht, weil wir einen Tanz dazu gemacht haben.
1: Und jetzt geht es weiter mit Musik. Yes, if you want.

0: Grüße an die erste Radiogruppe. Sie sitzen jetzt in der 3D im BRG. Magdalena, Ella, Helena, Leo und Michelle.
1: Sie waren die ersten Kids for Kids im freien Radio. Und noch etwas über das Lied. Und das hier war das Lied Remedy zum Thema Sommer von Leonie.
2: Ich grüße die 4A und Eileen Karabasic.
0: Und wir grüßen die 4C.
2: Und unsere Mütter.

0: Ich und der Felix stellen euch Bangaranga vor, weil es beim Song Contest gewonnen hat.
1: Und wir finden das Lied einfach cool, deshalb haben wir es ausgedacht. Jetzt geht's weiter mit Musik.
0: Felix, die Papageien. Und ich grüße meine Klasse, die Eisbären und der Felix, die Papageien.

0: Das war jetzt I'm from Austria.
1: Vom Reinhard Fendrich.
0: Hey Lauren, an was erinnert dich das eigentlich?
1: Das Lied erinnert mich an den 1:1-Spiel im November gegen Bosnien. Das war das entscheidende Match für die WM-Qualifikation, dass Österreich seit 28 Jahren wieder mal bei einer WM dabei sein kann.
0: Ja, auch voll cool, dass Österreich gestern gegen Jordanien 3:1 gewonnen hat.
1: Ja, und wieder ist im Stadion I'm from Austria gelaufen.
0: Ich möchte nur mein Klass, die Papageien B, grüßen und meine Mama.
1: Und ich in SC Vöcklabruck. Und jetzt geht's weiter mit Musik.

0: doch. Das war Flieg mit mir. Unser Schulsong, der VS1 Vöcklabruck, den wir gemeinsam mit Sully Puschbahn komponiert haben. Deshalb will ich hiermit die VS1 grüßen, die jetzt mithören.
1: Und nun sind wir auch schon am Ende unserer Sendung angekommen. Wir hoffen, euch hat es gefallen.
2: Ein Hinweis noch, schaltet am 2.7. Kids for Kids Radio ein zu unserer letzten Sendung und da wird es ein Hörspiel geben. Ich grüße noch die 4A-Klasse und meine Freunde Mustafa, Aaron, Ledran und Antonio.
3: Jetzt kommt unser Abschlusslied. Cover Me Sunshine vom Schulchor Pestalozzi-Schule. Ich grüße sehr herzlich unseren Schulchor und danke und tschüss.

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0: Heute ist Donnerstag, der 18. Juni. Am Mikrofon begrüßt Sie Jannik Rietschall herzlich zum heutigen Kulturkalender. Die Ausstellung Buch, Kunst, Papier ist ab heute bis Sonntag im Handwerkhaus Bad Gäusern zu sehen. Zusätzlich gibt es Workshops rund um Buch, Papier und Schrift. Die Ausstellung Buch, Kunst, Papier zeigt meisterhafte Buchbindekunst, zeitgenössische Künstlerinnen- und Künstlerbücher und feine Papeterie. Mit Beiträgen von Elisabeth Oeckel, Heidrun Edelsbacher, Christian Fuchs und einigen mehr. Dazu gibt es jeden Tag mehrere Workshops, um ein paar Beispiele zu nennen: Bücher reparieren bzw. binden mit Michael Körner, Kalligrafie und Schreiben mit verschiedenen Mitteln mit Claudia Zengel und die japanische Papierfallkunst Kusudama mit Renata Samoyedna. Mehr Informationen zu Zeiten,

0: So ist der Titel: Intervention, Gathering, Performance. Carly and Sissy, A Cold Case. Es geht um den nie ganz aufgeklärten, gewaltsamen Tod der Kurtisane Anna Carly. In einer Performance- und Videoinstallation wird ein Schauprozess geführt, in dem die Gottheit Carly und Kaiserin Sissy die Jury übernehmen. Schönheitsideale werden verglichen und in Frage gestellt und alte Grenzen aufgebrochen. Es gibt orientalisches Essen, einen DJ und viele Gelegenheiten zum Kennenlernen neuer Ansichten. Intervention, Gathering und Performance, Carly and Sissy, A Cold Case von Jaskaran Singh bzw. dem Verein Trivium. Heute um 18 Uhr in der Kurdirektion Bad Ischl. Um 19 Uhr ist heute im Kammerhofmuseum Gmunden die Ausstellungseröffnung von Leave the Future Behind von Parov Stelar. Markus Füreder, weltweit bekannt als Parov Stelar, zählt zu den erfolgreichsten österreichischen Künstlern seiner Generation. Er arbeitet zwischen Atelier und Bühne, Leinwand und Dancefloor. Seine Werke spiegeln eine Nähe zur Pop-Art von Warhol bis Liechtenstein. Zugleich offenbaren sie innere Kämpfe, Ängste und Sehnsüchte. Ich male, also bin ich, sagt er. Die Malerei bildet seinen Gegenpol zur Musik, das Haptische zur digitalen Welt. Zur Eröffnung redet Klaus Albrecht Schröder, der Direktor des Wiener Aktionismusmuseums. Die Ausstellungseröffnung von Parov Stelars Leave the Future Behind. Heute um 19 Uhr im Kammerhofmuseum Gmunden. Was ist im Leben wirklich wichtig und worauf kommt es an, wenn alles verloren scheint? Mit diesen Fragen beschäftigt sich heute um 20 Uhr ein Vortrag von Clemens Sedmak im Pfarrzentrum Bad Ischl. Clemens Sedmak ist Professor für Sozialethik an der University of Notre Dame und leitet zugleich das Zentrum für Ethik und Armutsforschung. Grundlage des Vortrags sind Gedanken aus seinem Buch Wie leben? Von Jesus lernen? Darin beschreibt Sedmak das Leben Jesu als Orientierung für eine gelingende Lebensführung und stellt Fragen nach dem guten Leben, nach unserem Blick auf die Welt und nach den Herausforderungen, denen wir uns stellen sollten. Der Vortrag Was ist wichtig? Was ist wirklich wichtig? Von Clemens Sedmak. Heute um 20 Uhr im Pfarrzentrum Bad Ischl. Hiermit sind wir am Ende des heutigen Kulturkalenders angekommen. Am Mikrofon verabschiedet sich Yannick Rietschall. Im Namen der Redaktion bedanke ich mich fürs Zuhören und ich wünsche noch einen schönen Tag.
1: Heute noch ein Zeitl da, da gefallen sie sich bestimmt und ich hab in den Kalender geschaut, heute geht der Wind.
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0: dritte Montag im Monat. Es ist Zweistromlandzeit.
1: Yes!
0: Yes! Es ist soweit. Wir haben wieder unsere Sendezeit.
1: Das Warten hat endlich ein Ende.
0: Ja, genau, das hat endlich ein Ende. Ja, herzlich willkommen zu einer neuen Ausgabe von Zweistromland. Mit mir im Studio ist der Sebastian.
1: Servus, grüß euch.
0: Hallo, bin der Wolfgang. Und was haben wir heute vor? Heute werden wir ein bisschen plaudern, wie wir schon im Eingangslied gehört haben, von Archer Hero, Bogensport, mein Sport. Wir werden was über den Bogensport hören heute. Gell?
1: Ganz explizit über den 3D-Bogensport.
0: Ja, war cool. Das klingt nicht so schlecht, finde ich. Und dann werden wir noch über die letzte Hilfe hören, was denn das ist und was sich dahinter verbirgt. Eine sehr interessante Sache, hätte ich gesagt. Und ja.
1: Legen wir einfach los, oder?
0: Ja, genau.

0: Ja, bevor wir mit unseren Beiträgen loslegen, haben wir noch eine Ankündigung zu machen. Oder machen wir gerne eine Ankündigung. Und zwar für die Kolping-Familie. Weil die machen nämlich einen Flohmarkt. Weißt du mal vom Flohmarkt?
1: Oh, ich bin ja begnadeter Flohmarkt-Geher. Begeistert.
0: Ja, da muss man unbedingt hin. Die haben richtig viele Sachen, die Kolping-Familie. Die macht nämlich einen Flohmarkt. Und machen wir mal kurz eine.
2: Ja, liebe Hörerinnen und Hörer, bei mir ist der Charlie Schaumberger von Kolping-Familie.
3: Ich war 25 Jahre lang der Vorsitzende, also der Obmann des Vereines, und jetzt bin ich nun Vorstandsmitglied und unterstütze den neuen Obmann mit meinem Hintergrundwissen. Und ich bin für diesen Kolping-Flohmarkt der Hauptorganisator.
2: Genau, über den wollen wir kurz reden. Am 11. Juli, 11. und 12. Juli findet von 8 bis 17 Uhr und am Sonntag von 9 bis 12 Uhr ein Flohmarkt statt. Welchen Zweck dient der Flohmarkt?
3: Ja, der Zweck des Flohmarktes ist, dass wir als Kolping-Familie Vöcklerbruck ein sozialer Verein sind und mit den Einkünften, die wir aus diesem Flohmarkt dann einnehmen, können wir wieder Menschen, denen es nicht so gut geht wie uns, unterstützen. Und wir unterstützen natürlich auch Kolping-Aktionen. Kolping ist ja nicht allein nur in Vöcklerbruck, sondern Kolping ist ein internationaler Verband. Und mit unseren Einkünften aus dem Flohmarkt unterstützen wir natürlich dann auch.
2: Wie kommt es hier, oder wie kommen die Leute, die ein Bedürfnis haben, zu euch? Oder wie werdet ihr aufmerksam auf solche Leute dann?
3: Wir sind schon bekannt für das. Ja, wir haben schon einen Ruf und daher wissen die Leute, dass sie sich an uns wenden können. Und wir werden halt persönlich angesprochen und gefragt. Und wir gehen natürlich auch über andere soziale Organisationen an die Öffentlichkeit. Das heißt, wenn wir irgendwo eine Spende geben, dann versuchen wir natürlich auch, soweit es möglich ist, das öffentlich zu machen. Und dann sehen das wieder andere Leute. Und so dreht sich das Rall.
2: Und, ja. Und kann man da euch irgendwie unterstützen mit Flohmarktspenden oder mit persönlicher Arbeit? Ist da was möglich, wenn wer mithelfen will?
3: Ja, auf jeden Fall. Wir sammeln 14 Tage bevor der Flohmarkt beginnt, also ab 29. Juni, kann man Warenspenden im Kolpinghaus abgeben. Das wird bei uns dann sortiert und aufbereitet. Aber bitte nur solche Sachen, die man wirklich auch verkaufen kann. Ja, und da braucht man immer wieder Leute, die auch mithelfen.
2: Das heißt, die können sich einfach im Kolpinghaus melden?
3: Ja, es gibt da zwei Möglichkeiten, sich zu melden. Entweder im Kolpinghaus, Telefonnummer 076 72 28 710. Und einfach im Kolpinghaus anrufen und sagen, Flohmarkt, ich würde gerne mitarbeiten. Braucht man Name und Adresse, Telefonnummer eventuell, dass man auch zurückrufen kann. Oder direkt bei mir, bei der Telefonnummer 0699 127 197 38.
2: Und dann kann man gleich einsteigen bei euch.
3: Und dann kann man sofort einsteigen und man kann sich auch gleich die Abteilung aussuchen, wo man gern mitarbeiten möchte.
2: Ja. Okay, ja, dann wünsche ich viel Erfolg für euch am Flohmarkt, dass er möglichst viel Ertrag bringt, und alles Gute und danke fürs Interview.
3: Danke sehr vielmals. Ja, und wir hoffen, dass viele Leute kommen am 11. und am 12. Juli. Dankeschön.
0: Also, jetzt wissen wir schon, was wir am 11. und 12. dann.
1: Wo? Fix
0: Flohmarkt halt. Schon. Am 11. da gibt es noch viel besseres Zeug dann, gell?
1: Ja, je eher, dass man tut, desto besser ist es.
0: Ja, habe ich gehört. Wir waren vorletzte Woche in der Südscheißischen Weinstraße. Da sind wir runtergefahren. Mei, da waren Flohmärkte da auf die Sparmarkt. Das ist ja fantastisch. Also, ich glaube, das ist so eigene Klientel, die da von Flohmarkt zu Flohmarkt zieht.
1: Das kann schon sein.
0: Ja. So, kommen wir zur Claudia Weinberger.
1: Ja, nicht zu glauben, aber war die 3D-Bogensport-Weltmeisterin. Dreifache, ja, dreifache.
0: Wahnsinn.
1: Kommt aus Vöckerbruck. Die hat da ein Geschäft. Da. Und das sind, weiß ich nicht, 200 Meter.
0: bist ein Arsch. Ja, verborgene Talente, gell?
1: Total.
0: Ja, wenn es nicht im Fernsehen übertragen wird, gell, dann kann es kein Arsch so schaut. Ach, meine?
1: Ich bitte darum.
4: Oh, liebe Hörerinnen und Hörer vom Verein Radio Salzkammergut, es freut mich, dass ihr wieder dabei seid. Heute bin ich nicht so weit weg vom Sender, vom Studio. Ich sitze bei der Claudia Weinberger zwischen ihre Blumen im Geschäft in Vöcklabruck. Freut mich, dass du die Zeit genommen hast.
5: Ja, danke, dass du da bist.
4: Und mir hat ein Vögelchen zugetragen, dass du dreifache 3D-Bogensport-Weltmeisterin bist. Mhm. Also wenn ich jetzt an Bogensport denke, dann denke ich an die Olympiadisziplinen mit der Scheibe, wo sie halt dann draufschießen mit ihrem Hightech-Equipment oder so. Ich vermute mal, dass das nicht das ist.
5: Nein, also bei mir ist es ein bisschen anders. Ich schieße einen ganz traditionellen Holzbogen. Und ich gehe halt im Wald auf den Parcours und ziele auf die Attrappe.
4: 3D-Modelle praktisch.
5: Ganz genau. Mhm. Okay. Also es ist wirklich ein Wildschwein, das Lebensgröße hat und total echt ausschaut. Wobei ich dazu sagen muss, es hat für mich gar nichts mit Bogenjagd zu tun. Ich würde nie mit Bogen auf Jagd gehen. Das ist für mich ein Riesenunterschied zwischen Bogensport und Bogenjagd.
4: Ja. Wie bist du eigentlich zu der ganzen Sache gekommen?
5: Nein, wir haben einfach in die Sommerferien einmal für unsere Kinder Beschäftigung gesucht und sind die ganze Familie einmal Bogenschießen gegangen. Und es hat uns halt dann gefesselt.
4: Wie lange ist das jetzt her?
5: Mittlerweile sind es schon fast 9 Jahre.
4: Okay, warte mal. Das heißt, wie lange hast du jetzt von Anfang vom Bogenschießen, wo du zuerst einmal gegangen bist, so ein Parcours, bis zur ersten Goldmedaille gebraucht? Also, was ist da für ein Zeitabstand dazwischen?
5: Naja, ich habe 2018 zum Bogenschießen angefangen und habe dann 2019 das Glück gehabt, oder ich weiß nicht, wie ich es nennen soll, das ist vielleicht ein Talent oder was. Ich habe dann Landesmeisterschaft, Staatsmeisterschaft und Europameisterschaft in dem Jahr geschossen und habe für alle drei eine Goldmedaille gemacht. Und so bin ich dann in den österreichischen Kader reingerutscht. Und 2022 bin ich halt dann Weltmeisterin, Doppelweltmeisterin geworden. Im Einzel- und im Mix-Teambewerb.
4: Okay, das ist halt schon eine Ansage, gell? Und da arbeiten Jahre und Dinge. Du hast halt die richtige Hand-Augen-Koordination anscheinend gleich mal voll mit. Und sehr ambitioniert das wahrscheinlich auch.
5: Ich habe einfach so eine Leidenschaft entwickelt und ich bin draußen so gern unterwegs.
4: Schön.
5: Weiß ich nicht, spazieren gehe, walken gehe, das ist mir alles irgendwie zu langweilig gewesen. Und mit dem Bogen macht es halt richtig Spaß.
4: Wie rennt das dann ab? Also ob man dann ein Ziel, dann schießt man auf das Ziel drauf oder da geht man einen Parcours ab, oder?
5: Einen Parcours ab mit verschiedensten Stationen. Es gibt schon immer einen Abschusspflug und je nachdem, wie groß das Ziel ist und so weiter, gibt es halt verschiedenste Entfernungen. Mhm. Also das Interessante ist halt bergauf, bergab, über Kuppe drüber, zwischen die Bahn durch.
4: Ja.
5: Genau, das macht es halt dann spannend.
4: Ja, das hat der große Unterschied eben zu den Scheiben, wo es halt nur statisch hervor auf ein psychisches nichts dazwischen.
5: Ich sage, Scheibenschießen hat sicher auch seine Berechtigung und seine Wertigkeit. Und ich mache es auch zum Trainieren, weil es einfach ein klasses Techniktraining ist.
4: Ja. Und wie viele Pfeile darf man anschießen pro Ziel?
5: Zwei. Und alle zwei werden aber gewertet.
4: Also zusammenzählt praktisch.
5: Nicht das, was du machst in einem Pfeilwahn zum Beispiel.
4: Ja.
5: Du schießt dir einen Pfeil, wenn du nicht triffst, nimmst den nächsten und wenn du das zweite Mal nicht triffst, nimmst du den dritten. Und dann ist es vorbei.
4: Mhm.
5: Normal.
4: Da genau, und das mit den Punkten, der erste Pfeil zu dem, wenn du mit dem ersten gleich triffst und dann auch wieder wo, zu den mehreren und dann stark geht es
5: weniger.
4: genau.
5: Und schon das wieder. Ist bei der Wii auch nicht so, weil da hat jeder Pfeil im gleichen Wert.
4: Wie rennt das dann bei einer Weltmeisterschaft ab? Und ist das dann auch praktisch so ein Parcours? Oder?
5: Genau, du hast die ersten zwei Tage bei einer Weltmeisterschaft jeweils einen Parcours mit 24 Zielen. Und nach dem, was da ausschaut, nach dem Ranking, kommst du halt dann zum Poolschießen. Das heißt, da hat man dann praktisch also ein K.O.-System von den besten 16. Und dann kannst du halt bis zur Goldmedaille aufkämpfen.
4: Was du erfolgreich gemacht hast.
5: Ja.
4: Wie schaut da dein Trainingsprogramm aus? Und sozusagen, wenn du jetzt auf eine Weltmeisterschaft vorbereitest, wie gehst du das an?
5: Naja, mittlerweile mit der Selbstständigkeit ist natürlich von der Zeit her eher ein bisschen knapper. Ja. Aber ich schaue schon, dass ich dreimal in der Woche zum Trainieren komme.
4: Ja.
5: Und ja, mentales Training mache ich dann natürlich auch viel.
4: Ja, wird oft unterschätzt, glaube ich, oder?
5: Genau, es gehört echt viel dazu.
4: Ja. Vor allem, wenn man, also daheim schießt man super und es ist stressfrei und dann weiß man, jetzt schaut einen Haufen Leute zu oder jetzt geht's um einen Medaillen, um einen Stuckerplatz und der Druck, der was dann von außen kommt, ist, glaube ich, schon heftig. Wie schaut das so als ein mentales Training aus?
5: Ich mache halt gern Meditationen. Habe aber auch schon ein paar Mal einen Mentaltrainer in Anspruch genommen, der mir dann verschiedenste Tipps gegeben hat. Und einfaches Beispiel ist jetzt alleine schon, wie geht man in so einen Tag rein? Eigentlich oft ganz logische Sachen, die man im Alltag auch gut umsetzen kann.
4: Ja,
5: wenn ich jetzt nicht gut drauf bin und von Hause so einen schlechten Tag habe und mich da nicht rausholen kann, wird es mit der Goldmedaille auch nicht so klasse ausschauen.
4: Wahrscheinlich nicht, nein.
5: Genau. Solche Sachen lernt man halt dann auch.
4: Ja.
5: Oder wenn es dir mal wirklich das da passiert, du hast einen Fehlschuss, dann musst du halt von jetzt auf gleich schauen, dass du ihn nicht mitnimmst, sondern dem nächsten Schuss die gleiche Berechtigung gibst.
4: Ja.
5: So gut werden kann.
4: Ja.

0: Okay, sagen wir jetzt einmal, ich war jetzt so ambitioniert und möchte es jetzt halt auch anstreben und möchte da jetzt auch gerne mitmachen und eine Medaille heimbringen. Also, was darfst du mir jetzt empfehlen? Also als ich bin nicht ganz ein Bogensport-Nubi, okay, möchte ich jetzt nicht sagen, aber halt, wenn ich jetzt halt anfangen darf, mit was für einem Bogen, wo parkourmäßig, wo.
1: Ich sage mal, Bogen. Da geht schon, ja, das muss man einfach ausprobieren. Hm. Es gibt jetzt Langbogenglas, die schießen auch mit Holzpfeile. Dann gibt es noch die traditionellen, so wie es bei mir ist. Bei uns ist es halt eher so, da gibt es keine richtige Ziel- oder Messtechnik. Und das Material ist eher einfach. Das ist mehr intuitives Schießen. Dann gibt es aber auch für die Techniker die Blankbogenklasse oder die Compound-Klasse. Da hast du jetzt schon richtige Umwalzrollen. Da geht es dann schon darum, dass ich die Entfernung genau schätze, dass ich abgreife und so weiter. Mhm. Das kommt einmal darauf an, wo es einem liegt. Also ich würde sagen, einfach in einen Bogenshop schauen, wo man die Möglichkeit hat, dass man Verschiedenes testen kann. Mhm. Und mal schauen, wo es liegt mir und dann ausprobieren.
0: Das heißt, wenn ich jetzt als Bogenneuling einsteige, wie viel Pfund sagst du, war jetzt praktisch das Maximum? Weil dann heißt es dann oft bei Leuten, ja, dass man so einen Vergleich macht, aber nicht circa. Ich habe circa einen 30er, warum fängst du mit irgendwas an?
1: Ich weiß gar nicht, wo das herkommt, warum manche glauben, je mehr Pfund, umso toller ist oder umso besser treffe ich. Ich gehe jetzt einmal davon aus, man muss einfach ausprobieren. Ein Mann wird wahrscheinlich mit ca. 30 Pfund einmal überhaupt kein Problem haben, dass er das ordentlich da zirkt. Damit ist es vielleicht so, dass man mal mit einem 20 oder 25 Pfund Bogen anfängt. Ja. Aber das ist jetzt auch nicht der.
0: So pauschal. Das wird sich wahrscheinlich einfach gut angespielt.
1: Es wird sich gut angespielt, ja, genau.
0: Weil es wird ja trotzdem ziemlich auf die Schultern und auf die Gelenke nötig gehen, wo man dann das permanent ziehen muss, wenn man es jetzt halt übernimmt und dann einen starken Bogen nimmt.
1: Genau, man muss auch sagen, also es ist schon eine Ansage, wie viele Pfeile dass man dann eigentlich in einer Parcoursrunde wirklich
0: da zirkt,
1: ja. Ja. Von dem her ist weniger oft mehr.
0: Ja. Soll ja Spaß machen. Ja.
1: Genau.
0: Wie viel Pfund? Also gibt es da eine Limitierung für die Pfund her bei den Wettkämpfen oder gibt es da Unterteilung?
1: Nein, ich schieße meinen Bogen mit 32, also ich habe 32 Pfund auf die Finger.
0: Ja.
1: Aber es sagt jetzt auch nichts aus, wenn jetzt wer 26 Pfund schießt, also wegen dem schlechter oder besser schießen würde. Ja. Je nachdem, wie es halt dann liegt.
0: Ja.
1: Und ja. Ich habe den riesen Vorteil, dass sich mein Mann um mein komplettes Material kümmert.
0: Schön, ja.
1: Genau. Das heißt, das ist was. Ich sage, der Skifahrer wird sich wahrscheinlich seine Ski auch nicht mehr selber wechseln, denke ich einmal.
0: Vermutlich, und ja.
1: Bei mir ist es halt so, dass ich mir meine Pfeile auch nicht mehr selber machen brauche, sondern da kümmert sich mein Mann drum.
0: Wir sagen, kennst du das Lied von den Wise Guys? Fleißiger Mann. Da gibt es ein Stück, wo singen. Hinter jeder erfolgreichen Frau steht ein fleißiger Mann.
1: Genau so
0: ist genau umdrehen.
1: Ja. Ja. Genau so ist bei uns der Mann. So ehrlich muss es sein.
0: Schön, braver Mann, brav.
1: Das ist einfach auch nicht, das interessiert mich nicht so.
0: Darf man auch offen zurückgeben. Voll. Komm. Wenn man sich jetzt für den Bogensport interessiert, gibt es irgendwelche Anlaufstellen von Internetseiten, was du jetzt da sagst, da kommt man nachschauen?
1: Allgemein, wenn man einfach eingibt 3D-Bogensport, dann hat es der sämtlichste Parcours her, beziehungsweise ist halt schon so, Vöcklerbruck ist zum Beispiel ein privater Parcours. Du kannst jetzt nicht einfach sagen, ah, da fahre ich heute hier und gehe eine Runde. Finde ich auch okay und würde ich auch nicht empfehlen. Weil wenn ich jetzt wirklich anfangen möchte, dann würde ich einmal schon sagen, einmal eine Runde mit einem Trainer, dass man mal das Regelwerk ein bisschen kennt und dass man mal weiß, auf was man achten muss. Es sind eh simple Sachen, aber es gehört trotzdem vorher mal ordentlich ausgemacht, dass ja nichts passiert.
0: Das heißt, da ruft man vorher dort an oder schreibt eine E-Mail oder was und sagt, oder trägt man sich wo ein?
1: Zum Beispiel, wenn du jetzt sagst, was fällt mir jetzt auf die Gache ein? Nussbach, Kremstal. Du fährst einfach hin, dort kannst du Leihausrüstung holen und dann kannst du einen Trainer nehmen und dann gehst du eine Runde. Du wirst einmal ein paar Pfeile, es gibt ja die Einschussplätze, wo man zuerst einmal ein paar Pfeile schießt. Die haben auch eine schöne Halle dabei. Genau. Also gescheitern ist wirklich einfach Parcours aussuchen, anrufen, sagen, da möchte ich kommen. Und meistens geht das ganz spontan.
0: Danke nochmal, dass du die Zeit genommen hast. Hat mich sehr gefreut.
1: Ja, und wir können natürlich gemeinsam einmal eine Runde in Vöcklerbruck gehen.
0: Also, grundgültig.
1: Wie nehmen wir die auch geschoben?
0: Okay, ja, sehr gerne. Kommen wir gerne auf das Angebot zurück. Starten wir mit Freunden und dann kommen wir mal vorbei.
1: Genau.

0: das Haus.
1: Ziemlich eindeutig. Ist das das Lied gewesen, was du da angesprochen hast, genau, im Interview, oder?
2: Das waren die Wise Guys mit Powerfrau. Ich habe es leider Gottes falsch im Kopf gehabt.
1: Okay. Und was haben wir mittendrin gehört?
2: Das in der Mitte, das ist ein spezielles Lied für die Claudia.
1: Ja.
2: Das war Faun mit dem Lied Federkleid. Und das ist das, was immer dann hört, wenn es einen Stress vor dem Contest hat.
1: Ah, okay. Das ist sehr interessant. Ja, liebe Hörerinnen und Hörer, ihr hört die Sendung Zweistromland, also dritte Montag im Monat, obwohl heute erst der 15. ist. Also, haben wir einen dritten Montag im Monat. Gell? Das ist der kürzestmögliche Termin für einen dritten Montag. Gell?
2: Also eigentlich eh gut.
1: Ja, finde ich schon.
2: Jetzt musst du mir wieder so lange warten, dann bis zur nächsten Sendung. Auch von der reden wir jetzt nochmal noch nicht.
1: Ja, genau. Ja, jetzt machen wir mal die weiter. Wir sind ja gerade mittendrin. Ja. Ich war auch unterwegs ein bisschen, vielmehr, ich hatte einen Gast im Studio.
2: Aha.
1: Und das ist um die letzte Hilfe gegangen. Und
2: was ist jetzt mit letzter Hilfe genau gemeint? Geht es jetzt wirklich um das, was mir da jetzt im Kopf...
1: Ja, es geht genau um das, was im Kopf... Was sonst immer im November geredet wird oder über das geredet wird, also über eben schwerkranke Menschen, über Sterben, über den Tod. Und ich glaube, ich lasse einfach die Frau Grebe sich vorstellen.
3: Mein Name ist Christina Grebe, ich bin Ärztin vom Beruf, leite die Palliativstation am Salzkammergutklinikum in Vöcklabruck und bin Vorsitzende des Landesverbandes Hospiz Oberösterreich.
1: Sie sind im Verein Letzte Hilfe aktiv. Was können Sie unsere Zuhörerinnen und Hörer darunter vorstellen?
3: Unter Letzte Hilfe kann man sich ein Vortragsformat vorstellen, das nicht nur österreichweit, sondern eigentlich auch weltweit präsentiert wird. Wir können in diesen Letzte-Hilfe-Kursen Schulungen vornehmen für Laien zum Thema Sterben, Tod, Trauer, Abschied nehmen. Wir wissen ja, dass das ein großes Tabuthema in unserer Bevölkerung ist und wir sehen, dass wir hier bei den Menschen viel bewirken können, viel Wissen vermitteln können.
1: Mhm. So wie es die Erste Hilfe gibt, die ja auch Ausbildung braucht, braucht das Lebensende durchaus für Gesprächssituationen auch Hilfe oder Unterstützung. Was erfährt man da, wenn man sich so einen Kurs, wenn man so einen Kurs besucht?
3: Ja, danke für diesen guten Vergleich mit der Ersten Hilfe, weil ich denke, das ist ja, glaube ich, schon mal der erste Schritt, bevor der Inhalt losgeht, dass man den Punkt überhaupt erkennt, wann brauche ich denn die letzte Hilfe. Bei der Ersten Hilfe ist uns das allen so klar, da weiß jeder, aha, es fällt wer neben mir um, ich muss helfen, ich muss reanimieren. Und bei der Letzten Hilfe, finde ich, ist der Punkt oft schwieriger zu erkennen. So dieser Punkt, wann ist denn wer so schwer krank, dass man mit ihm über das Lebensende reden soll? Und wir Menschen neigen dazu, das so ein bisschen hinauszuschieben, zu sagen, naja, das reden wir vielleicht nächste Woche dann. Aber so diesen Punkt nicht zu übersehen, das ist schon mal der erste Ansatzpunkt dieser Kurse. Also das erfährt man da, zu schauen, wann soll ich das Lebensende ansprechen und dann natürlich auch in einem zweiten Schritt zu schauen, welche Themen sollte man denn ansprechen? Welche Themen sollte man vielleicht eher nicht ansprechen? Wie soll man kommunizieren? Das sind Inhalte in diesem Kursen. Aber natürlich geht es auch darum, wie präsentieren sich Menschen am Lebensende, welche jetzt aus medizinischer Sicht, welche Beschwerden zum Beispiel haben diese Menschen, wie kann man da gut helfen?
1: Sie haben gerade was Interessantes gesagt, wir Menschen neigen dazu, Unangenehmes immer vorherzuschieben, bis der Berg riesengroß ist oder bis wir es übersehen haben. Wie beginnt man so ein Gespräch mit einem schwerkranken Menschen? Wenn man den sehr lang kennt, ist es trotzdem auch schwer, so ein Gespräch zu beginnen. Was könnte man da machen, dass man so einen Einstieg findet und nicht bevormundet?
3: Ja, bevormunden ist, glaube ich, das absolute No-Go. Ja, also über jemanden hinweg Dinge zu entscheiden oder hinter seinem Rücken etwas für ihn zu organisieren, was der vielleicht gar nicht will, das ist natürlich genau das, wie man es nicht machen sollte. Und die Empfehlung unsererseits ist immer, das Gespräch einfach ganz normal beginnen, wie sonst auch. Wir erzählen das Patienten, wir erzählen das Angehörige immer wieder, wie furchtbar das für sie ist, dass auf einmal in einer anderen Art und Weise kommuniziert wird. Also dass zum Beispiel Menschen versuchen, so wie auf rohen Eiern zu gehen und Dinge nicht mehr anzusprechen. Das geht so weit, dass mir Patienten erzählen, dass wenn sie zum Beispiel eine Krebsdiagnose bekommen und bei sich zu Hause im Ort spazieren gehen, dass die Leute die Straßenseite wechseln. Ja. nicht aus Bösartigkeit, sondern weil die einfach nicht wissen, wie sie Themen anreden sollen. Und was ich weiß, was sich diese Menschen wünschen, ist ganz normales Reden wie sonst auch. Und natürlich ist es dann naheliegend oder sinnvoll, einmal Dinge anzureden, die einen selber beschäftigen. Also auch zu sagen, wie geht es dir denn eigentlich in der Situation oder wie ist es eigentlich, wenn man so eine Chemotherapie kriegt. Also so, je normaler, desto besser, denke ich. Und was wir auch immer so in unserer Ausbildung gelernt haben, was mir immer gut gefallen hat, manchmal weiß man einfach nicht, was man sagen soll, wenn man in so einer Situation so betroffen ist. Und ich denke, oder ich habe da gute Erfahrungen damit, das darf man dann genauso auch sagen. Da darf man sagen, boah, das ist jetzt eigentlich schlimm und ich weiß jetzt ehrlich gesagt auch nicht, was ich sagen soll. Also das darf man machen.
1: Ja, ich glaube, da ist wahnsinnig viel Scham dabei, bei den Menschen einfach zu sagen, ja, ich kann jetzt nicht Erkrankung ansprechen und seine Lebensumstände.
3: Und damit wird der Elefant im Zimmer natürlich immer größer.
1: Natürlich. Und irgendwann nimmt er den ganzen Raum ein. Und man hat dann oft das Gefühl, ja, die Person muss immer das Gleiche zu allen erzählen. Die Frage, redet er wirklich mit so vielen Menschen und kann das so viel erzählen?
3: Und das ist natürlich auch immer ein geschickter Schachzug, sich zuerst diese Erlaubnis zum Gespräch zu holen. Ja? Also man kann ja das direkt genau, wie Sie sagen, diese Dinge sind anzusprechen. So, ich merke, jetzt hast du eh schon mit drei Leuten geredet, willst du eigentlich über das nur reden? Du kannst gern, wir können aber über ganz, worüber würdest du gern reden? Man kann ja fragen. Ne? Also die Menschen sagen haben diese Dinge. Ja. Und das ist das, was Menschen wirklich als sehr angenehm empfinden, wenn genau auf solche Punkte dann eingegangen wird.
1: Sie haben gesagt vorhin, es gibt Themen, über die man sehr vorsichtig oder gar nicht ansprechen soll. Was waren das für Bereiche?
3: Ja, eher die Art und Weise. Also wie Sie schon gesagt haben, zum Beispiel Bevormundung ist sicher ein Thema, das man lassen sollte. Oder Ratschläge geben. Irgendwer hat einmal gesagt, Ratschläge sind auch Schläge.
1: Ganz klar.
3: Und, das ist was, was selten als hilfreich empfunden wird. Und da gibt es ein paar Do's und Don'ts. Also es gibt ja Menschen, die neigen dazu, wenn einer eine schlimme Geschichte erzählt, dass er von sich selber nur eine Geschichte weiß, die nur schlimmer ist oder so. Das kann man natürlich schon kommunikativ so machen. Ob es einen wirklich da hinbringt im Gespräch, wo man eigentlich hin wollte, oder ob das hilfreich ist fürs Gegenüber, das sei dahingestellt. Mhm. Aber im Endeffekt, ich glaube, wenn man das gar nicht, es gibt jetzt keine so eine Liste mit Ja und Nein, sondern wichtig ist, dass man auf das Gegenüber eingeht, dass man auf sein Bauchgefühl vertraut und vor allem gibt es so ein Thema, das mir immer so am Herzen liegt, was wir vergessen haben oder so ein bisschen verlieren, ist dieses Zuhören können. Also wirklich sich hinsetzen und jemandem zuzuhören, besser ist wahrscheinlich noch hinzuhören als zuzuhören, ja? Und zu horchen, worum geht es denn da? Ja? Und so versuchen, ein bisschen detektivisch rauszufinden, worum geht es denn da eigentlich in dem Inneren von dem Gegenüber, dann ist man, glaube ich, auf einem guten Weg und hilfreich. Und wie gesagt, das kann auch ein Gespräch sein, solche Gespräche, die sind bei uns, die können eine Stunde dauern und die können aber eine Minute dauern. Und das heißt nicht, dass das eine Gespräch gut ist und das andere schlecht. Es ist immer sehr situationsabhängig.
1: Naja, beim Hinhören liefert meistens das Gegenüber eh die Themen, über die sie sprechen will. Und dort kann man ja dann anbandeln oder andocken. Das heißt, sie geben einfach den Rat zu sagen, probier es aus. Es kann eigentlich nicht schief gehen.
3: Genau. Wenn es aus dem Herzen kommt, kann es nicht schief gehen. Dann kann es nicht falsch sein. Ja. Ja. Wenn es authentisch ist, das ist, glaube ich, schon auch nochmal so ein Punkt, weil so dieses oberflächlich Gespielte, na, wie geht es dir denn, ist schwierig in der Situation, weil dann sagt der andere schlecht und dann
1: was rede ich jetzt weiter?
3: Schwierig, ne?
1: Genau.

0: Ist es ratsam, über die Krankheit selber auch zu sprechen oder zu warten, bis meine Gesprächspartnerin, Partner bereit ist zu sagen, sie steigt drauf ein oder sie erzählt davon?
1: Ich denke, das darf man schon fragen. Wie ist denn das eigentlich? Und ja, wie gesagt, wenn es authentisch ist, und es kommt natürlich auch auf das Setting an, wenn man jetzt einen Menschen trifft, der auf einer onkologischen Abteilung in einem Vierbettzimmer liegt, wo alle Krebserkrankungen haben und bei jedem die Chemotherapie einläuft, dann ist sie am Tablett, sage ich jetzt einmal, dann ist das naheliegend, dass man das anspricht. Wenn das natürlich jetzt in einem privaten Rahmen, im Rahmen einer Feier ist, wo das jetzt vielleicht keinen Platz hat, dann wird es nicht passen. Also ich würde es eher so ein bisschen vom Umfeld abhängen, aber grundsätzlich ist immer alles, was offen kommuniziert ist, was klar angesprochen ist, vor allem, wenn man eh schon so mit der Nase drauf gestoßen wird, das darf man immer gerne ansprechen, denke
0: ich. Ich möchte noch ein Stück zurückkommen auf diese Kurse, die angeboten werden. Macht es Sinn, so einen Kurs zu besuchen, wenn man schon in der Situation ist, dass man mit einem Menschen umgeht, oder wenn man nicht belastet ist, mit so einem Menschen zu kommunizieren? Das heißt, ich mache es ohne Hintergrund und horche mir das einmal an, oder ich habe schon einen Hintergrund, was war gescheiter oder was war vernünftiger? Ja,
1: also aus der Erfahrung heraus ist die Gruppe immer sehr gemischt, genau aus diesen Gruppen, die Sie jetzt erwähnt haben. Das heißt, wir haben da einerseits Menschen drinnen, die mit dem Thema noch gar nichts zu tun haben, die sagen, ich will mich vorbereiten. Es gibt einfach Menschen, die wollen strukturiert alles durchgeplant haben, was ich super finde. Ja, ich denke mir, das ist ja eine ganz tolle Herangehensweise an das Lebensende, das nicht auszugrenzen, sondern sich zu überlegen, vorher schon, was kann ich alles machen. Wir haben aber genauso Patienten drinnen sitzen. Wir haben Angehörige von Patienten drinnen sitzen und die haben natürlich auch schon eine große Expertise, die bringen ja auch so viel Erfahrung mit. Da sind Menschen drinnen, die pflegen ihren Angehörigen jahrelang. Da brauche ich nicht viel erzählen als Vortragender, weil das ist ja viel einfacher, wenn man die erzählen lässt, und die kann man dann auch gut, das kann man gut nehmen, was die sagen. Und wir haben viele Menschen drinnen, die auch schon jemanden verloren haben, das heißt, die auch schon in einer Trauersituation drinnen sind. Und da merkt man dann, das kriegt eine eigene Dynamik in so einem Kurs, weil natürlich wir vortragen und unsere Themen bringen, aber natürlich auch ganz viel eingebracht wird von den Teilnehmern. Und die verstehen sich dann natürlich automatisch auch sehr gut untereinander, weil die haben ähnliche Lebenssituationen und damit docken die ganz anders an. Ja.
0: Wo finden diese Kurse statt und wo kann ich erfahren, wo es solche Kurse gibt?
1: Es gibt eine Homepage, Letzte Hilfe Österreich, da sind alle Kursangebote aufgelistet und da kann man sich anmelden. Also es gibt schon auch immer wieder, wenn wir es zum Beispiel im Klinikum machen, in Vöcklabruck, Aussendungen, das wird dann beworben in den regionalen Zeitschriften und da kann man sich dann anmelden. Man kann es bei uns direkt auf der Station deponieren, wenn man einen Kurs machen will. Man muss eh mal relativ schnell sein, weil die Kurse sind relativ schnell ausgebucht, die Anfragen sind groß. Wir haben Gott sei Dank die Möglichkeit, auch über das Bildungswerk, evangelisches, katholisches Bildungswerk anzubieten, über die gesunden Gemeinden. Also es laufen, also wir machen das ja noch gar nicht so lange, die Kurse laufen jetzt seit wenigen Jahren und die haben einen großen Zulauf. Mhm.
0: Das heißt, die Bedürfnisse der Menschen sind da?
1: Man hat schon so ein bisschen den Eindruck, dass man da so ein bisschen auf den Nerv getroffen hat damit, ja, weil wir sehr erstaunt sind, wie groß das Interesse ist. Ja.
0: Ja, weil es ist das ganze Leben vorm Sterben ist immer mit vielen Menschen. Bei der Geburt ist man zu zweit und den ganzen Weg geht man doch mit mehreren Menschen. Und zum Lebensende wird man immer mehr alleine. Mhm. Und die Mediengesellschaft blenden das auch aus. Also es ist gerade wieder November, dann kommt es wieder in alle Munde und dann verschwindet es wieder.
1: Ostern geht auch noch. Aber ja.
0: Oh, Ostern. Genau. Wie lautet die Adresse, wo man den Verein erreichen kann im Internet?
1: Unter www.letztehilfeösterreich, alles zusammengeschrieben.at. Spannend finde ich, dass aus den Kursen immer wieder Menschen hervorgehen, die sich dann mehr für unsere Arbeit interessieren. Die blicken ja dann oft so das erste Mal in das hinein, wie arbeiten wir auf einer Palliativstation, was passiert in einem Hospiz, wie funktioniert eine Betreuung, zum Beispiel mit einem mobilen Palliativteam draußen. Und da gibt es dann immer wieder Menschen, die sich nach diesen Kursen melden und die auch bei uns zum Beispiel ehrenamtlich tätig werden möchten. Und das finde ich natürlich einen schönen Nebeneffekt dieser Kurse, wenn dann wer sagt, siehst du, das Thema ist wichtig und dem nehme ich mir jetzt an und dem mag einen Beitrag leisten. Das ist für uns dann eine besondere Belohnung.
0: Das heißt, für die Erklärung für unsere Zuhörerinnen und Zuhörer, auch bei der Palliativstation arbeiten auch ehrenamtliche Mitarbeiter?
1: Ja, in jedem Bereich. Also Hospiz und Palliativcare zielt ja jetzt nicht nur auf die Betreuung im Krankenhaus ab. Wir haben ja Langzeiteinrichtungen wie das stationäre Hospiz, das jetzt auch neu eröffnet hat in Vöcklabruck letztes Jahr. Wir haben mobile Palliativbetreuung zu Hause. Das heißt, wenn Menschen mit so schweren Erkrankungen zu Hause sind, dann haben sie bei uns im Bezirk das Glück, dass sie ein Palliativteam haben, das rund um die Uhr 7 Tage die Woche 24 Stunden erreichbar ist. Und alle diese Bereiche können auch mit Ehrenamtlichen besetzt werden. Aber natürlich gerade auf der Palliativstation und im stationären Hospiz sind die besonders stark, aber auch zu Hause. Wenn man beispielsweise Menschen hat, die unruhig sind, dann können die einmal eine Sitzwache halten. Oder wenn man einen schwerkranken Menschen nicht alleine lassen kann, dann kann sie ein Ehrenamtlicher hinsetzen, dass die Frau vielleicht einmal einkaufen gehen kann oder selber einen Termin wahrnehmen kann. Das ist so ausgesprochen
0: hilfreich. Entlastung der ja, Angehörigen. Genau.
1: Braucht es einen eigenen Kurs dazu. Also das ist natürlich schon so, dass man da eine gewisse Fachlichkeit hat. Das ist dieser sogenannte Lebenssterbe- und Trauerbegleitungskurs. Und wenn man den absolviert hat, dann ist man berechtigt, ehrenamtlich tätig zu sein im Hospiz- und Palliativbereich.
0: Und Sie brauchen noch Unterstützung?
1: Immer.
0: Das heißt, die Zuhörerinnen und Zuhörer, die da Interesse haben, können Sie gern melden?
1: Ja, natürlich, weil ich denke, das ist einfach ein schönes Zeichen. Und jetzt nicht nur generell, dass man sich ehrenamtlich engagiert, was ja wirklich auch, denke ich, anzustreben ist, sondern damit man dem Thema Lebensende auch wieder mehr Wert gibt. Und diese Enttabuisierung des Sterbens, des Lebensendes, das kann nur so funktionieren. Wir schauen ja, dass wir mit unseren Projekten relativ frühzeitig anfangen, weil das, was wir da jetzt besprechen, dieses Thema, das denke ich, ist ja je früher, desto besser angeredet. Und wir haben auch Kurse, die in die Schulen gehen, zum Beispiel über den Hospizverein ein Projekt, das heißt Hospiz macht Schule, wo man sehr themenspezifisch schauen kann, was brauchen die Kinder und Jugendlichen. Das ist ja Augenauswischerei, dass sie die mit dem Thema nicht beschäftigen. Der hat ganz viele Großeltern, tragischerweise oft auch Eltern oder Geschwister, die sie verloren haben. Und da brauchen sie auch oft einmal einen Platz, wo man das gut thematisieren kann.
0: Genau. Sie reden vielleicht weniger drüber, aber beschäftigen dann sie ganz intensiv damit.
1: Ja, genau.
0: Die Jugendlichen,
1: genau. Ja,
0: denke ich. Ganz. Wenn eine Lehrkraft Interesse hat, wo kann man sie da hinwählen?
1: Wir sind in Oberösterreich im Hospiz wegen organisiert in so einem sogenannten Landesverband Hospiz Oberösterreich. Der hat eine Homepage mit www.hospiz-ooe.at und da gibt es Angebote zu allen unseren Projekten und da ist zum Beispiel auch Hospiz macht Schule gut erwähnt. Genauso wie die Letzte Hilfe-Kurse, da gibt es natürlich auch eine Verlinkung dorthin.
0: Ja, Frau Grebe, herzlichen Dank fürs Kommen und für den Einblick in doch eine, Sie haben es zuerst erwähnt, Welt, die mit Tabus behaftet ist. Herzlichen Dank für die Worte und für die Einblicke.
1: Ja, gerne und ich bedanke mich für die Einladung und schön, dass wir unser Thema hier auch so platzieren dürfen. Vielen Dank.
0: Wir erfüllen unseren Interviewpartnerinnen gerne Musikwünsche. Was darf man für Sie spielen oder für irgendwen aus Ihrem Kreis?
1: Ich denke, da ist eine gute Kombination aus Musikwunsch der Mutter und des Sohnes. Und da entscheide ich mich für Queen, Good Old Fashioned Loverboy, weil das weiß ich, dass das meinem Sohn auch total taugt.
0: Dann legen wir los.
1: Danke.

0: Sehr interessantes Thema, gell?
1: Ja, hartes Thema und ein wichtiges Thema, aber.
0: Absolut, absolut. Ja, und vor allem, weil man sich so schwer tut, dann einfach darüber zu reden, gell?
1: Ja, das wird aber so unter den Tisch gehört auch irgendwie. Das
0: ja, das mag keiner gern reden. Das
1: nein, gar nicht, gar nicht.
0: Ja, liebe Hörerinnen und Hörer, wir sind schon wieder am Ende unserer Sendung.
1: Ah, sag doch sowas nicht.
0: Ja, es geht aber so schnell, gell?
1: Schon.
0: Ja, genau. Ja, ein paar Sachen haben wir noch. Wir haben ja für normal immer die Wiederholung am Donnerstag um 10 Uhr. Diesmal ist sie erst um 12 Uhr die Wiederholung, weil das Freie Radio Salzkammergut sendet live aus St. Wolfgang am Donnerstag um 10 Uhr, nämlich von den integrativen Bildungstagen im BIFE. Kennst du das, BIFAB?
1: Nein.
0: Noch nie gehört?
1: Keine Ahnung.
0: Keine Ahnung. Und zwar, das ist das Bundesinstitut für Erwachsenenbildung. Das ist gerade nur in Oberösterreich, an der Landesgrenze fast, ja, nach St. Gilgen. Ja, also es lohnt sich auch, um 10 Uhr reinzuhören.
1: Mhm. Und dann einfach dranbleiben und dann die.
0: Genau, und dann dranbleiben und um 12 Uhr unsere Wiederholung zu hören. Ja, genau. Das ist auf jeden Fall eine coole Sache. Ja, ihr könnt uns eine E-Mail schreiben, zweistromland@freiesradio.at oder im Instagram.
1: Instagram-Account, wir haben auch der Jugend auch voll dabei. zweistromland_frs, da könnt ihr uns auch erreichen.
0: Genau. Auf ORF Sound gibt es Freies Radio live zum Hören.
1: Oder auf Spotify, alle Lieder, die was wir jetzt so spielen, kommen von uns in eine Playlist rein. Und könnt ihr nachmachen. Die Playlist heißt Zweistromland, großgeschrieben FRS.
0: Genau, und zusammengeschrieben. Und da könnt ihr die heutigen Lieder wieder hören. Und nachdem wir für unseren Musikgeschmack ja so bekannt sind, nein, unsere Interviewpartnerinnen und Partner, die liefern uns immer tolle Tipps für Musiksachen, glaube ich.
1: Es ist ja aber nicht, wenn man nicht genau weiß, was jetzt auf einen zukommt, oder? Das
0: ja,
1: ist also überraschend.
0: Ja, überraschend sind wir, genau. Na gut, dann werden wir jetzt fürs letzte Lied werden wir schon ein bisschen starten. Das heißt, das letzte Lied, Es tut sich was, vom Klaus-André Eickhoff. Es tut sich was, es ist was los, und damit wir ein bisschen mit Elan enden. Wir wünschen euch alles Gute.
1: Noch eine schöne Woche.
0: Und wir hören uns in einem Monat.
1: Alles Gute.
0: Alles Gute.
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0: Bess.
1: So, für all die, die es nicht wissen, wer wir wirklich sind, das Geheimnis wird jetzt gelöst. Ich bin der Herbert.
2: Ich bin der Schwager vom Papst Pius.
1: Also der Schwaxi.
2: Schwaxi.
1: Schwaxi.
2: Schwaxus.
1: Schwaxus. Okay, und jetzt schauen wir nach, liebe Zuhörer, ob das aufgenommen hat. Und dann geht's gleich los mit einer wunderbaren Sendung von Radio Gaga. Ich bedanke mich recht herzlich für die Aufmerksamkeit und gehe jetzt dann zum Computer nachschauen, ob der Schwaxi auch da ist.
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0: gescheit und nicht Radio! Also, Walter, fang an.
1: Ah, ich heute.
0: Sowieso, der scheinert sich erst, haben sie wie gesagt, gell?
1: So, jetzt muss ich wieder nachdenken. Radio Gaga, die
0: 131.
1: Ja, was ich denkt, genau. Ja. Im Kopf habe ich sie, aber ich traue mir so wie nicht sagen. Schönen guten Abend bei Radio Gaga. Hier aus dem fette Exe-Studio wieder einmal, wo wir schon fast jetzt da halber zu, glaube ich, nicht gewinnt sind, oder drei Viertel sogar, könnte schon sein. Aber beim Herb ist dann irgendwie so kalt über den Winter, weil da nicht geheizt wird. Das ist eine sogenannte Bio-Wohnung da, also Wohnung ist auch falsch. Ein Bio-Naturstudio ist das, wo einfach die Leute sich dann halt anziehen müssen, wenn sie da was aufnehmen wollen.
0: Da war ich noch, nicht?
1: Da war ich noch, ja. Es wird ja schon immer professioneller, man könnte jetzt die Umgebung da nicht sehen, aber es schaut schon ein wenig nach einem Tonstudio aus, muss ich sagen.
0: Wir könnten ja ein Foto machen und auf die Website stellen, nicht?
1: Also, das, nur da war, weiß ich nicht, das war mir der Saustall ein wenig zu groß.
0: Also wir machen kein Foto nicht, und stellen es nicht
1: wir,
0: auf
1: wir
0: die
1: Website. Wir erklären einfach ein wenig, wie es da ausschaut. Naja. Und abgesehen von den die Kabel häufen, ich habe noch nie so viel Kabel gesehen und so Zeugs auf einen Haufen
0: zusammen. Dabei habe ich heute extra für die zusammengerammt.
1: Wirklich?
0: Da hat es ausgeschaut, hast du mal Werkzeugsammelsurium
1: ja,
0: gesehen
1: am Eingang. Ja, draußen habe ich das gesehen am Zugang.
0: Es ist alles erinnern, wild um
1: ja,
0: und
1: ja, schön. Ja, oh,
0: und dann habe ich gedacht, jetzt sage ich hier, was ich habe, dass du neidig wirst da reingehen.
1: Ich habe mir gedacht, na, so schön hat er normalerweise nicht zusammengerammt.
0: Ja. Aber Flex angefangen,
1: wunderbar.
0: Über die Ketten sagt elektrisch, ja, der Akkuschrauber.
1: Es war aber nicht notwendig, weil, wie sagt der Spruch da, Ordnung muss nicht sein, das Genie findet sich auch im Chaos zurecht. Guter Spruch, gell?
0: Ja, aber wenn du jetzt kein Genie nicht bist, was tust du dann?
1: Ja, dann musst du zu einem werden.
0: Ja, das ist ein guter Ansatz für das nächste Leben, aber in deinem Leben, glaube ich, ist der Zug schon angefahren, beziehungsweise gar nicht angekommen, weil wir in Österreich leben, nicht? Und mit diesen Verspätungen, die, gut, da wartest du halt einmal ein Leben lang auf den Zug.
1: Ja, in Österreich nicht so lang wie in Deutschland. Deutschland wartest du ein länger.
0: Und die beste Bahnverbindung haben anscheinend die Schweizer, die fahren in ganz regelmäßigen Takten.
1: Na, die haben auch die Schweizer Uhren erfunden, weißt du, und die sind ja
0: und undrückbar. Den Schweizer Käse,
1: ja,
0: und das Ricola, Kräuterzuckerli, oder?
1: Schoki.
0: Schoko.
1: Schoki. Ja,

0: Wöchern. Wöchern, wo ist es? Ich glaube, in Appenzeller haben sie auch, oder?
1: Das
0: oder?
1: Ist der Kass.
0: Das ist der Kass, ja. Ja. Der ist ja sehr, sehr bekömmlich.
1: Ja, genau.
0: Außer mit der Laktoseintoleranz, dann ist er nicht sehr bekömmlich.
1: Gibt zerliert von Appenzeller, gell?
0: Ja.
1: Einheimisches, also in deinem Fall von Schweizer Einheimisches.
0: Sollen wir spielen, oder?
1: Mein Vater ist ein Appenzeller, holadoidi, holadoidi. Er frischt den Kass mit Zampenteller, holadoidi, ho.
0: Apropos fressen.
1: Was haben wir?
0: Ja, ich habe gestern eine sehr interessante Sendung gesehen. Du weißt ja, ich liebe Äugle immer mit dem Wahnsinn. Und gestern habe ich dann, da gibt's im Fernsehen gibt es eine Serie, die heißt Ancient Aliens.
1: Ja, das schauen wir auch.
0: Ja. Ja, das ist voll lustig.
1: Gestern habe ich es aber nicht gesehen, weil ich nicht da war.
0: Hast du nicht gesehen?
1: Ja.
0: Ja, gegangen ist es um das. Also ich muss mal gleich den Gag vorwegnehmen. Ich ist jetzt keine Tintenfisch mehr. Tintenfisch, so diese Ringe, war immer eine von meinen Lieblingsspeisen, am Panierten. Nicht so die Panierten Tintenfisch.
1: Nein, eigentlich nicht, weil ich habe da noch nie was Gescheites gehabt. Da sind alle zart
0: gewesen. Genau, ja, und das ist. Aber eben mit Pommes dazu und mit Knoblauchsoße und so.
1: Ja.
0: Das habe ich recht. Und jetzt haben sie gestern so ein, da ist es gegangen um, ist das Leben auf diesem Planeten vielleicht von außerhalb gekommen.
1: Ja.
0: Und im Lauf dieser Sendung haben sie dann gesagt, ungefähr 33 amerikanische hoch angesehene Wissenschaftler haben dann extra Beitrag verfasst, dass Tintenfische nämlich Aliens sind. Weil es gibt keine Entwicklungsstufen auf dieser Welt, die Tintenfische hervorbringen würde. Also es gibt keine Ahnen, es gibt keine Stammkulturen, kann man sagen. Und wenn die wirklich recht haben, habe ich jetzt mein Lebtag lang Aliens gefressen.
1: Sind und da nicht die Seesterne oder was ist das nicht auch so eine Art Verwandte?
0: Da, ich bin jetzt nicht der, das weiß ich
1: die
0: nicht.
1: Die haben ja auch so Tentakel.
0: Ja, ja, aber der Tintenfisch, der hat ja anscheinend eine Intelligenz auch, gell?
1: Ja.
0: Und anscheinend, die schauen sich recht gerne ins Spiegel, haben sie gesagt.
1: Aha.
0: Das ist, wie sie das rausgefunden haben, weiß ich nicht, aber.
1: Ich kann mich nur erinnern an deinen Tintenfisch. Was deine Theorie dann auch unterstützen würde, deren Tintenfisch als Wahrsager für irgendeine Fußball-WM gehabt haben, dann haben sie gefragt, irgendwie, es war mit so einem Unterwasser-Mikrofon oder Lautsprecher, haben sie dann gefragt und der hat die Ergebnisse tippt und komischerweise waren die meisten Ergebnisse, die der tippt hat, im Vorhinein richtig. Der hat sogar einen Namen gehabt, frag mich aber jetzt nicht, wie der geheißen hat.
0: Ich frage jetzt nicht, wie der geheißen hat.
1: Aber das war sehr, sehr interessant zu beobachten, dass er eigentlich der mit 90% recht gehabt hat mit seinen Tipps für die Spiele, die dazumals dann danach gespielt worden sind. Und oft haben sie auch wieder gesagt, ja, es ist fast ein wenig erschreckend, dass der das im Vorhinein schon gewusst hat. Der hat dann dreimal auf die Scheibe geklopft und wo er drin gewesen ist, in deinem Aquarium da und so Geschichten.
0: Dann konnte man jetzt zwei Punkte feststellen. Erstens, sie sind Aliens und zweitens, sie sind telepathisch.
1: Also ja.
0: Drei. Also sie
1: sind möglicherweise Fußball begeistert.
0: Sind Medien und Fußball begeistert.
1: Also ja, drei also gibt es außerirdische Fußballer auch.
0: Außerirdische Fußballbegeisterte auch.
1: Wahrscheinlich.
0: Ja. Und darum ist es in Zukunft keine
1: Tintenfischring mehr. Wenn du so einen riesigen Tintenfisch beim Fußbeuteln zuschaust, wenn der Fußbeuteln, weil der hat ja so viel, dein Dackel, der kann ja mit mehreren Bälle spielen dann.
0: Mhm.
1: Die haben ja wahrscheinlich ein viel interessanteres, hochtechnischeres Fußball da im weiten All, wie es wir haben.
0: Kannst leicht recht haben wir.
1: Weil wie viele Arme hat so ein Tintenfisch? Acht oder? Acht. 6 oder 8?
0: Vielleicht, ist das nicht verschieden? Haben die
1: alle gleich viel?
0: Ja. Ja, weiß ich eben nicht. 6, 8 Handeln.
1: Naja, da hättest du eigentlich mit 2 Kraken hättest du schon eine Fußballmannschaft.
0: Ja, du sagst Arme, aber da geht es um die Beine.
1: Ja, das ist gleichzeitig wahrscheinlich.
0: Ja. Handballer waren es. Ja. Ich glaube, es sind ganz gute Handballer, ja. Die da hinten Fischer so. Ja, gell, jetzt wisst ihr wieder was, gell?
1: Aber also, schön sind sie nicht, gell?
0: Die haben gestern so super. Und vor allem, die können sie tarnen. Die werden wie Chamäleon-like,
1: ja,
0: so wie
1: jetzt. Ja, das habe ich auch schon gesehen.
0: Und die verschwinden. Die verschwinden im Sand.
1: Die passen sich der Umgebung an,
0: so gell? Sowas von,
1: ja.
0: Faszinierend. Ja,
1: unglaublich.
0: Faszinierend. Ja. Und kommen durchs Weltall.
1: Ja, sind wir sicher außerirdisch.
0: Sind außerirdisch. Und darum ist ich keine Außerirdischen.
1: Vor zig Millionen Jahren da wahrscheinlich gelandet.
0: Ja, vielleicht ist es noch gar nicht so lange her, ich weiß mir nicht.
1: Wie da noch.
0: Seit wann gibt es einen Tintenfisch? 4000 Jahre vielleicht? He?
1: Keine Ahnung, so lange ist ich noch kein. Ich sehe keinen eigentlich. Also ja, sicher, um heißer weniger Tintenfisch gegessen wie du. Aliens, würde ich sagen.
0: Weniger Aliens gibt es.
1: Weniger Aliens,
0: und
1: ja.
0: Und darum bin ich so, ich habe dann du praktisch die Alien-DNA dann
1: ja, in mir. Du, oder, dann, die, oder die holen es früher wie mich.
0: Oder mich holen es früher wie die. Wer weiß das schon. So, nachdem wir keinen haben, der was sagt, sagen sie halt mir jetzt. Spielen wir wieder mal Musik, oder? Wir hätten uns wirklich probiert, wen zu finden,
1: ja,
0: der was da sitzt und wenn wir ihm so ein Zeichen gibt.
1: Wir kennen den Wem, der das auch auswendig kennt.
0: Ja, aber der hat keine Zeit.
1: Aber der hat nicht alle Zeit. Nein.
0: Und der hätte dann gesagt, jetzt spielen wir wieder mal Musik,
1: oder? Ja, wenn wir so Diskussionsrunden angestimmt hätten, hat er gesagt, sollte man nicht eine Musik spielen.

0: So, schöne Musik gehabt, ja. Und jetzt sind wir wieder weiter im Text. Du wolltest ja für heute eigentlich irgendein Thema.
1: Ja, das Untertitel dieser Sendung wäre ja gewesen, oder der Arbeitstitel, wie man so schön sagt, warum sind wir so schön geworden? Aber wir haben dann drüber nachgedacht und da fällt uns nicht recht viel ein.
0: Nein, weil wir uns halt zwar in den Spiegel geschaut haben und eigentlich gesagt haben, ob das nicht das falsche Thema ist. Ja, Schönheit liegt ja im Angesicht des Betrachters, oder wie?
1: Im Auge des Betrachters, glaube ich, hat es einmal geheißen. Ja. Und die Tante Jolisch hat ja mal gesagt, alles, was ein Mann schöner ist wie ein Off, ist kitschig.
0: Ja.
1: Das ist dieses Buch von Friedrich Thorberg,
0: genau.
1: Die Tante Jolisch.
0: Tante Jolisch.
1: Oder so hat es halt gesagt, einmal so ähnlich.
0: Ja.
1: Ja, und diese Schönheit halt nicht immer. Man muss halt leben damit auch können. Man muss halt sich darauf einlassen, auf diese Attraktivität, die diese zwei Radiomoderatoren heute halt wieder ausstrahlen. Es ist schon schön, wenn ich da links zu mir umschaue, sitzt so ein husiger Kampi da.
0: Kampi, war ich nicht recht viel hoch. Da gibt es auch einen, so einen Scheinspruch. Ist der gegangen? Ein Mann ohne Klotzen ist wie ein Hümi ohne Stern.
1: Das hat sicher einer erfunden, der was viel Haar gehabt hat, gell?
0: Das glaube ich ihm nicht.
1: Nein, das glaube ich ihm auch nicht. Ja, aber diese ich denke mir oft, ich habe einmal, und nicht, dass es ein Fehler war, aber ich bin dann draufgekommen, ich tue es nie wieder. Ich habe mir einmal dieses Deutschland Supermodels, oder wie das heißt, mit der Heidi Klum,
0: ja,
1: habe mir angeschaut. Und dann hat einer, ist ja mehr oder weniger, da scheiden sie ja wieder aus dann.
0: Genau.
1: Nicht? Und für den ist der Weltzusammenbruch.
0: Ja, ja.
1: Und ich habe mir gedacht, ah, du armer Sams, du,
0: ja,
1: wann jetzt dann deine Welt, oder vielleicht spielen sie es ja auch nur, ich weiß nicht, aber mir ist vorgekommen, das war echte Emotionen, was der gehabt hat. Der hat damit gerechnet, dass er ein berühmter, gut aussehendes Fotomodel wird und dann schwastelt ein Heidi Klum. Also, ja, mehr brauchst du nicht im Leben.
0: Schon. Germany's Next Supermodel, so hat es geheißen.
1: Germany's Next Topmodel.
0: Ja, genau. So
1: heißt es, ja. Ja. Und ja, eigentlich ist schon komisch, dass man die Welt, und wir kennen die auch nicht aus, oder die Menschen oft noch die Optik betrachtet, wenn man es nicht kennt, sage ich jetzt. Gell?
0: Ja, wobei, wo liegt da die Norm? Die Norm kann nicht liegen bei irgendwelchen Hagedüren Models, wo, weiß ich nicht, kein Busen, kein Arsch, nur Hüftknochen steigen aus, ob das die Form oder die Vorgabe von Schönheit ist, weiß ich auch nicht.
1: Das heißt, wir zwei Kunden und keine Models mehr werden, weil bei uns stehen
0: die Hüftknochen
1: nicht so aus.
0: Gell, jetzt sieht man schon, wie fällt das nicht auf in der Werbung? Zum Beispiel sind ja, jetzt nicht mehr so dünne und so, wie soll ich sagen, ranke und schlanke Models. Jetzt sind auch so sogenannte Curvy-Models, okay. Also schau mit Kurven was.
1: Die siehst du ja, jetzt wieder viel öfter. Du beziehst es jetzt nur auf die Mädels hin. Ich denke mir auch bei den Männern.
0: Ja,
1: die waren ja früher ganz, ganz hübsch. Und jetzt oft, wenn ich mir die Wullis anschaue, denke ich mir, nein, das kaufen wir jetzt Fleisch nicht. Weil, oder das ist ja Lieblingsthema von mir, diese Werbungen.
0: Werbung,
1: das,
0: ja.
1: Werbung, das ist ja, du hast mir das ja dann nochmal erklärt, das sind immer die Zeiten zwischen den Filmen, die man nutzen sollte, dass man zum Kühlschrank oder aufs Klo geht.
0: Natürlich, ja.
1: Oder seine Handys.
0: Alles andere ist vergeudete Zeit da.
1: Ja, ich schaue mir es gerne an, diese Werbungen, das ist eine ganz verrückte Idee.
0: Abschreckendes Beispiel.
1: Wobei es bei uns eh nicht so verrückt sind, die Werbeideen. Ja. Da gibt es viel bessere und coolere Werbungen, wie ich schon mal gesehen habe. Nicht bei uns eben, weil da sind halt Deutschland und Österreich ist halt auch noch so oft eine sehr bierernste Stimmung in der Bevölkerung. Nicht? Aber woanders sind es vielleicht ein wenig verrückter.
0: Ja. Wobei eben diese Werbungen, je bläder das sind, desto mehr bleiben schon ein Hänger.
1: Mhm.
0: Ja. Weil da regt man sich auf, dass das eine doofe Werbung ist und im Prinzip erzählst du es wieder beim anderen. Erst habe ich so eine doofe Werbung gesehen. Und irgendwo pflanzt du dann irgendwo einen Gedanken rein in die Leute, dass das halt, wir haben wir nicht eingegeben, schon ewig. Die kommen jetzt wieder auf.
1: Kommen so sie wieder?
0: Jetzt sind
1: sie schauen wieder sie wieder in den Löchern. Ja. Was ich gar nicht mag, ist das, wenn sie wie Kinder in der Werbung hernehmen. Mhm. Das taugt mir nicht und ich finde das nicht cool. Und auch wenn man für das Zuckerklamperte mit Kindern Werbung macht. Ja. Und mittlerweile haben sie dann für eine Firma, die was zu Fruchtgummis herstellt, dürfen sie ja keine Kinder mehr hernehmen. Jetzt
0: haben sie die Stimmen.
1: Jetzt haben sie nicht nur die Stimmen. Genau. Es ist ja alles geworden.
0: Siehst du, das merkt man sich zum Beispiel.
1: Weil ich mir einen Bericht darüber gesehen habe, sonst hätte man es eh nicht gemerkt. Ich habe mir gewundert, warum reden die so blöd. Und jetzt weiß ich, ob ich im Hintergrund. Darum, Wissen nicht, ist alles nicht und nichts Wissen macht auch nichts.
0: Ja.
1: Was ich jetzt noch sagen? Irgendwas und dann hast du ja gesagt, dann hat es mir alles angewirkt. Ja, leider, ich habe es vergessen, meine lieber Zuseher und Zuseherinnen. Ich habe es leider vergessen jetzt.
0: Das ist bei der Schönheit haben wir eigentlich.
1: Ja, Schönheit, aber da können wir jetzt eh nicht mehr viel sagen.
0: Nein, oder? Weil als nicht Beteiligte können wir da wenig mitreden.
1: Ja, vielleicht gerade da könnte man dann
0: oft man
1: mitreden, wenn man nicht beteiligt ist, weil
0: das
1: sonst
0: wird man
1: ein System blind.
0: Ja. Ich finde die zum Beispiel schon schön.
1: Ja.
0: Also im auch im
1: Übertragenen Sinn.
0: Sowohl als auch im charakterlichen Sinne, genauso wie auch optisch. Du hast für mich ist zum Beispiel, weißt du, jeder hat da seine anderen Vorlieben, aber blaue Augen zum Beispiel sind für mich sehr faszinierend. Ne?
1: Ja, ich bin ja natürlich ein echter Abkomme der Nepalesen, weil
0: heißen du jetzt nordische Stämme haben das.
1: Die Wiege der Menschheit ist ja in Nepal, nicht wie man glaubt, in Afrika. Und in Nepal haben sie alle blaue Augen gehabt. Und anscheinend, wenn man das ja im metaphysischen Sinn dann betrachtet, da gibt es ja auch viele Theorien und sehr wenig Wahrheiten drüber, dass halt die mit den blauen Augen ganz was, Terence Hill zum Beispiel, habe ich jetzt vor kurzem gesehen, hat ja auch blaue Augen gehabt.
0: Genau.
1: Und das war eine ganz interessante Sendung auf Arte, hat geheißen im Terence Hill, Bindestrich, Pazifist und Cowboy.
0: Mhm.
1: Und das war eigentlich ein Porträt vom Terence Hill, was mich auch sehr verwundert hat, weil der ist ja privat genau das Gegenteil gewesen, als wir die Rollen, die was er dann zum Schluss dargestellt hat, mit Bud Spencer.
0: Ja.
1: Und eigentlich ein sehr scheuer, zurückgezogener Mensch, ganz empathisch muss der gewesen sein, haben sie gesagt. Und hat ihm auch blaue Augen gehabt.
0: Genau.
1: Aber was mich da am meisten beeindruckt hat, das sage ich jetzt nach der nächsten Nummer, sofern ich es nicht vergieße, weil, wie gesagt, alt werden ist nichts für Weicheier.
0: Alt werden ist nicht schön.
1: Na schon, wenn du es richten kannst.

0: Wir sind wieder zurück aus der Tanzpause. Aus der Redepause.
1: Rede.
0: Das war jetzt die Tanz, die 5 Minuten Tanzbeschäftigung. Wie sagt man über
1: Unterhaltung und Tanz.
0: Ja, früher hat es das noch gegeben, Fit mit Ilse Buck.
1: Ja, jetzt genau.
0: Beschlossen, dass wir das halt bei Radio Gaga machen. Das heißt, ihr seid immer herzlich dazu eingeladen, in der Pause, wenn die Moderatoren die Pappen halten, euch zu bewegen und wie gesagt, Zwischenritt bringt ihr hier zusammen.
1: Um fit zu bleiben für unsere blöden Meldungen, die wir dann auf der Höhe wieder schieben.
0: Ja.
1: Danach, nicht?
0: Und was ich auch noch sagen wollte, falls irgendwann einmal irgendwer bei uns einen Trüffler einschläft, kein Problem nicht. Man kann das Ganze mittlerweile ja nachhorchen. Auf der Seite vom Freien Radio, wenn man da in die Suchfunktion Radio Gaga eingibt, dann kann man diese wunderbare Impuls-Diskussion-Schwurbler-Sendung ja sich nur mal zu Gemüte führen, falls man wirklich wie so ein Ganger ist, ein Gespann von mir, der schläft über ein. Der sagt, er macht sich so wie gemütlich auf der Suft, dann
1: dreht er sich im Radio auf. Dann haben wir auch irgendeinen Sinn erreicht damit, oder?
0: Ja. Besser schlafen mit Radio Gaga.
1: Ja, besser schlafen, genau.
0: Ja, und wenn man ausgeschlafen ist, ich muss ganz ehrlich sagen, dann
1: schaut
0: ist halt
1: das Leben wieder anders.
0: Himmel noch viel blauer und Sonne halt noch viel gelber.
1: Genau.
0: Und das Wasser noch wärmer.
1: Wo bist du hängen geblieben?
0: Wo bin ich hängen geblieben? Ja, bei Terence Hill mit den blauen Augen und wie gesagt, diese Sendung Pazifist und Cowboy. Und was ihr nicht wisst, ist ja eigentlich das, wie wir wirklich sind, gell? Die Frage ist, wann wir mal die Sendung näher machen, warum auch immer, was von dem, wie wir haben, habt ihr es dann eigentlich noch in Erinnerung? Haben wir euch das richtige Bild vermittelt, mit dem, wie wir sind? Oder habt ihr eine vollkommen falsche Vorstellung von diesen zwei jungen, attraktiven, gut aussehenden, attraktiven, schönen Moderatoren? Die halt nicht so angelegt sind wie der Tintenfisch, die was in Spiegel gern mögen. Was sagst du, Walter? Glaubst du, dass die Menschen im Radio Gagaland uns richtig einschätzen aufgrund dessen, wie wir uns da verbal präsentieren?
1: Die Frage ist ja eigentlich, wollen wir das, dass wir so in Erinnerung bleiben, wie es uns im Radio hören? Vielleicht sind wir ganz anders, wie wir da irgendwie so sitzen und reden. Vielleicht sind wir zuwider nicht alte Männer, die sagen, ich spiele das jetzt einfach nur für die Dauer von der Stunde mit ein paar Musikstücke drinnen. Da spiele ich das und eigentlich können sie mir danach im Buggy runterrutschen oder sonst irgendwas.
0: Du meinst, dass wir eigentlich ganz anders sind?
1: Vielleicht sind wir ganz anders.
0: Vielleicht sind wir ganz anders.
1: Ja.
0: Eine interessante Theorie.
1: Ja. Das
0: Ich habe mir schon gedacht, die größte Strafe wäre ja eigentlich, wenn man an Karma glaubt, wenn man in sich selber ganz ein besser Mensch ist.
1: Ja.
0: Und das Karma hat da aber deine Psyche so auferlegt, dass du immer Gutes tun musst.
1: Mhm.
0: Weil du jetzt so geworden bist durch die Erziehung. Aber im Grunde deines Kerns bist du ganz ein zwiderner Mensch, der was anderen am liebsten was zu Fleiß tat. Und dadurch, dass du aber immer was Gutes tust, leidet deine Seele darunter, die was so schwarz ist wie der Kaffee, den ich trinke in der Früh. Das wäre ganz ein schlimmes Karma, weil du könntest deine Boshaftigkeit und Niederträchtigkeit nie ausleben, weil dein Äußeres alles gut ist. Das war, glaube ich, die größte Strafe für die Sö und für böse alte Sö. Und Holte die Polter stürzen wir schon nieder in die nächste Musiknummer rein.
1: Ja, vielleicht spielen wir was, was wir auch so spielen. Aber natürlich so original, weil wir müssen ja da jetzt nicht was preisgeben.
0: Ja, ist klar. Und wenn wir spielen, was wir vielleicht mal spielen wollen.
1: Ja, genau.
0: Das weil dann verraten wir nicht, was wir wirklich spielen.
1: Ja, genau.
0: Dann ist die Überraschung noch größer.
1: Ja, das tun wir.
0: So ähnlich wie, was kriege ich das Jahr? 2 Nächten. Obwohl, muss ich sagen, ich weiß, ich kriege nichts.
1: Mist, wurscht.
0: Ja, was ich kriege, oder?
1: Weißt du? Das ist mir auch wurscht.

0: Anmerkung für Hörb, jetzt fangen sie wieder an. Wo sind wir Stäbli im Wald da vor der Redepause? Ich keine Ahnung mehr.
1: Also, wir wissen so viele Sachen, nehmen wir danach, gell? Also das Kurzzeitgedächtnis lässt auch schon ein wenig nach.
0: Was ihr nicht wisst.
1: Nein, wir haben eine Ankündigung gehabt.
0: Ja. Ah, ja, genau. Ja.
1: Von unserem Konzertanten.
0: Der erste Auftritt in diesem Jahr, ja, genau, mit der Band The Breeze, bekannt aus Film, Funk und Fernsehen und Flummer. Einkaufen beim Bilder. Gut, ich glaube, jetzt haben wir schon langsam unsere ganze Konzeptliste durch. Gegangen ist um Tintenfisch, dann um Warum sind wir so schön? Ankündigung haben wir uns jetzt ausgelassen. Was war noch wohl?
1: Der Dings, der, ach so, wegen schön, das haben wir bei einem schönen gehabt, in Clint Eastwood, nein,
0: in Terence Hill.
1: Terence Hill, ja.
0: Zwingen die blauen Augen, gell?
1: Die blauen Augen, genau.
0: Ja, und natürlich, es zählt mehr, hätte ich jetzt mal gesagt, oft im Leben natürlich die innere Schönheit.
1: Charakterliche.
0: Wahre Schönheit, wie der Eingeweihte weiß, kommt ja von innen.
1: Genau.
0: Schön. Wie beim Tintenfisch, nicht?
1: Schön gesagt.
0: Ja, obwohl, wir gehen halt trotzdem oft auf das Äußerliche. Leider, aber so ist das Leben, gell, was soll man machen? Heute in der Früh habe ich einen lustigen Besuch gehabt, auf einmal schreit wer, weil ich habe mal die Luft gehabt, dass so mein Getüre zieht im Haus, auf einmal schreit wer, guten Morgen, ich gehe raus, Unterhosen habe ich angehabt und der Leibe steigen zwei ältere Leute da, ein Mann und eine Frau, mit so einem Taschertl und überreichen mir so eine Broschüre, dass mich der Herrgott da retten will.
1: Uiuiui.
0: War aber ganz
1: hast
0: lieb.
1: Du Glück gehabt.
0: Wieso?
1: Dass das
0: also, ja, wissen. Aber irgendwie glaube ich, ist das ja an gewisse Voraussetzungen gebunden, dass mich der Herrgott dann da errettet, wie wir dann die Broschüre so durchgeschaut haben. Ganz von selber geht es nicht, Waldl. Gell?
1: Da man muss schon was tun dafür.
0: Genau, ja. Und nein, es war dann ein ganz lustiges Gespräch. Ich habe ihnen halt erklärt, dass mehr oder weniger umsonst drehen. Aber es war interessant. Nein, wir haben recht geschmodern hingedrüffelt und die waren auch sehr motiviert und auch von dem überzeugt. Und das finde ich aber so klasse, wenn Menschen von denen überzeugt sind, was dein Gang, was auch immer das ist. Und jeder Mensch hat ja seinen eigenen Glauben. Und so soll es auch sein, weißt, das ist ja das Schein. Ich frage mich dann halt nur, was ist die Wahrheit wirklich? Und dann wird es halt zack, gell?
1: Dünn.
0: Ja, und dann haben wir da irgendwann einmal gedacht, vielleicht ist die Wahrheit ja das, alles zusammen. Dass die ganzen Wahrheiten von den ganzen Menschen zusammen, es ist halt dann eine kollektive Wahrheit, weil die einzelne Wahrheit kann es halt nicht geben, weil sonst hätte ja keiner nicht recht und so. Wenn aber alle recht haben oder hätten, das, oder jeder dem anderen recht gab mit dem, wie er an ist, das war halt Geschmack. Gell? Da gab es viel weniger Rumpsbumps auf ihrer Welt und Genellen Geschäberat und so weiter und so Sachen. Gell? War schön. Aber vielleicht im nächsten Leben, gell? Wann die böse Seele nicht gut sein muss. Und langsam kommen wir wieder zum Ende der Sendung, gell, Walter. Du schaust zu verkniffen, ich sehe es auf die Weiden sogar noch, weil wir haben so am Computer eine riesige Uhr. Ich konnte sogar größer machen, man sieht sie. Und da steht jetzt 32,57. Das heißt,
1: nur zu Info, 33.
0: Ist schon drüber. Schau, ist schon drüber.
1: Okay, so 33,04. So schnell vergeht
0: ja,
1: die Zeit.
0: So schnell vergeht die Zeit.
1: Das ist ein Wahnsinn.
0: Ich denke mir oft, dieses Jahr wäre ja 60. Mensch, wo ist die Zeit hingekommen?
1: So, ja, haben wir da schon geredet, was wir dann.
0: Ja, am 13. Juni spielen wir mal ein Konzert, oder?
1: Riesenfestel machen wir da.
0: Wirklich? Machen wir ein Riesenfestel? Ja, ja, oder ich habe mir gedacht, ich fahre nach Mexiko. Dass ich mir das alles der Spur. Es könnte sehr ein Riesenfestel
1: kannst
0: machen.
1: Kannst du mir einen Sombrero mitnehmen, bitte? Einen schönen großen, wegen viel Schaden.
0: 3 Meter Sombrero, gell? Im Durchmesser 3 Meter.
1: Ja, irgend sowas, weil im Prinzip wird heuer ein starker und heißer Sommer und da möchte ich mich schon mal an ein Hauswand kugeln und möchte den Sombrero aufhaben.
0: Nimm mir dann einen Sombrero mit.
1: Halten,
0: und gleichzeitig auch so einen 3-Meter-Wurm mit einer 3-Meter-Flasche. Nimm ich da auch mit.
1: Ja, genau. So
0: ein der 3-Meter-Wurm ist ein 3-Meter-Flasche.
1: Oder ein Tequila oder so irgendwas.
0: So tun wir da. Und dann setzt den Tequila-Hut auf.
1: Ja.
0: Sombrero. Sombrero-Wurm genau. Auf. Und wie gesagt, eine Menge Zeit hätten wir noch. Macht sie mal einen Vorschlag, über was soll man reden? Die ganze Zeit. Sollen wir vielleicht einmal eine Live-Sendung machen mit Radio Gaga? Im Sommerloch, weil das ist ja die letzte Sendung vom Sommer. Wir werden uns wahrscheinlich, wie es ausschaut, für 2 Monate verabschieden, weil es geht so zu bei uns, außer der Waldl macht es alleinig oder sagt, nein, wir machen da weiter. Wir haben ja jetzt ja eine Sommerpause, gell? Juli, haben August. Haben wir
1: eigentlich, aber ja.
0: Und das ist das, wo wir euch ja nicht stören wollen.
1: Aber wir könnten da eine Stunde lang Waldgeräusche einspielen oder so irgendwas.
0: Waldgeräusche?
1: Vom Kuckuck bis zum Rauschen der Bäume.
0: Da spielen wir stund waldige Räusche.
1: Fallen der Blätter und Regentropfen oder so irgendwas kennt man da und zur Beruhigung.
0: Weißt? Ich habe vor kurzem einen Fuchsschrei gehört. Da war ich ja im Brongau drei und über die Nacht, da ist so ein Feld draußen gewesen und ich bin am Balkon gestanden und habe nicht geraucht und dann hat der Fuchs so grimmig geschrien.
1: Und jetzt weiß ich nicht, wie sonst du weißt, wie ein Fuchs schreit.
0: Was soll es denn sonst gewesen sein?
1: Ja, das kann ja auch das sogenannte Gebell eines Rehbocks sein, die Böhner so.
0: Das könnte natürlich auch sein. Ja, gesehen so hat man es nicht. Gell?
1: So ein schwülstiger, lüsterner Rehbock, der tut der Böder so.
0: Ja, aber es war eher so ein heiseres Bellen.
1: Ja,
0: so, ich probiere mal, dass ich es früher mache. So.
1: Ja, es war kein Fuchs.
0: War das ein gampiger
1: Rehbock? Ich glaube, das ist ein gampiger Rehbock gewesen ist, ja.
0: Okay. Ja, wie gesagt, eure Meinung interessiert uns natürlich. Was war das jetzt? War. Oder war es ein gampiger Moderator?
1: Ja.
0: Naja, dann würde ich sagen, verabschieden wir uns wieder mal.
1: Okay.
0: Naja, weißt du, wenn es am schönsten ist, sollen wir aufhören, haben sie gesagt. Nicht?
1: Am schönsten. Und da sind wir wieder bei unserem Programmtitel Schönheit.
0: Genau.
1: Liegt im Auge des Betrachters. Ja. Und wenn es am schönsten ist, sollten wir aufhören.
0: Beim Essen ist das sowieso schwer, gell? Wenn es am besten schmeckt, auf einmal Gabi und Messer dann legen und den Teller zurückgeben, wo du halb angefangen eben, hast. Das ist schwierig in die Kulinarik.
1: Am schönsten ist bei mir, wenn das Teller dann leer ist. Das ist dann das Schönste. Weil dann hat es mir geschmeckt.
0: Super. So soll es sein. In Waldl hat es geschmeckt. Und ja, mit diesem positiven Grundgedanken entlassen wir euch jetzt in die Sommerpause, oder?
1: Haben wir jetzt schon Sommerpause? Also
0: ja, weil jetzt
1: ab Juli haben wir gedacht, oder?
0: Ja, Juli, August haben wir nie eine Sendung gemacht.
1: Haben wir nie, okay.
0: Nein.
1: Außer also es wollte uns anders. Ich bin überhaupt nicht vorbereitet darauf, dass wir jetzt schon Abschied nehmen müssen von bis also über die Sommerpause.
0: Für mich auch sehr überraschend. Was machen wir jetzt dann? Wie sollen wir da die wir Sommerpause
1: unsere durchdrucken? Abende, wo wir dieses Aufnehmen der Radio Gaga-Sendung haben, jetzt in Zukunft durchdrucken.
0: Ja, was ja jahrelang hinzieht praktisch, ne?
1: Machen wir mal keine Sommerpause.
0: Ja, schauen wir, was sie tut, oder?
1: Ja. Ich würde mal sagen. Lassen wir uns überraschen. Vielleicht haben wir die Kraft und die Lust, dass wir trotzdem einmal, zumindest vielleicht jede zweite Sendung über den Sommer machen.
0: Mhm. Oder? Naja, gehen wir praktisch zurück zum Katz im Sack-Gedanken, nicht? Lassen wir uns überraschen, was drei ist in der Sommerpause. Ja. Vielleicht macht irgendwer das Schlafen auf.
1: Ja.
0: Oder es bleibt für immer zu.
1: Ja. Es kann alles passieren.
0: Muss oder auch nicht. Es muss sein. Es kann alles sein. Es muss aber nicht. So, jetzt haben wir uns schön durch die Verabschiedung auch durchgewurscht.
1: Ja.
0: Und in dem Sinn, gell, passt auf mit den Sombreros, dass es nicht zu klein und dass der Wurm nicht zu groß ist.
1: Jawohl, jetzt ruft nur der Brames an.
0: Ruft nur geschwind der Brames an. Okay, und dann macht es gut. Und einen schönen heißen Sommer, außer wir hören uns nächstes Monat.
1: Genau, ich sage auch mal vorab ein schönes Sommerfest. Lasst euch jetzt gut gehen.
0: Ja, und
1: das grün, das schön.
0: Genau, und legt für mich auch Wurst auf, die darf dann der essen, der was der Schöner ist.
1: Genau, Kaskreiner.
0: Oder der was die Schöner hat.
1: Schöner Kaskreiner hat.
0: Ja, genau. Übrigens, genau ist das Unwort des Jahres 2025.
1: Wirklich?
0: Ich habe mich selber ertappt, wie oft dass ich genau sage. Bei anderen finde ich das so grenzdebil und ich selber sage schon selber so oft genau. So, genau. Nein, bitte fangt sich das nicht an.
1: Kein Unwort.
0: Genau.
1: Passt. Ein bisschen auf die Sprache achten.
0: Man merkt, du willst dann in die Sommerpause, gell? Wie wieder druckst du einen her, gell?
1: Nein, jetzt sage ich endgültig Viertank und macht es gut.

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0: Heute ist Donnerstag, der 18. Juni. Am Mikrofon begrüßt Sie Jannik Kriechal herzlich zum heutigen Kulturkalender. Die Ausstellung Buch, Kunst, Papier ist ab heute bis Sonntag im Handwerkhaus Bad Gäusern zu sehen. Zusätzlich gibt es Workshops rund um Buch, Papier und Schrift. Die Ausstellung Buch, Kunst, Papier zeigt meisterhafte Buchbindekunst, zeitgenössische Künstlerinnen- und Künstlerbücher und feine Papeterie. Mit Beiträgen von Elisabeth Oeckel, Heidrun Edelsbacher, Christian Fuchs und einigen mehr. Dazu gibt es jeden Tag mehrere Workshops, um ein paar Beispiele zu nennen: Bücher reparieren bzw. binden mit Michael Körner, Kalligrafie und Schreiben mit verschiedenen Mitteln mit Claudia Zengel und die japanische Papierfallkunst Kusudama mit Renata Samoyedna. Mehr Informationen zu Zeiten, Anmeldung oder Kosten finden Sie auf www.handwerkhaus.at. Die Ausstellung Buch, Kunst, Papier und mehrere Workshops zu diesem Thema im Handwerkhaus Bad Gäusern. Ab heute bis diesen Sonntag. Mehr Informationen findet man auf der Website www.handwerkhaus.at. Heute um 18 Uhr ist in der Kurdirektion

0: Es gibt orientalisches Essen, einen DJ und viele Gelegenheiten zum Kennenlernen neuer Ansichten. Intervention, Gathering und Performance, Kali and Sissy, A Cold Case von Yaskaran Singh bzw. dem Verein Trivium. Heute um 18 Uhr in der Kurdirektion Bad Ischl. Um 19 Uhr ist heute im Kammerhofmuseum Gmunden die Ausstellungseröffnung von Leave the Future Behind von Parov Stelar. Markus Füreder, weltweit bekannt als Parov Stelar, zählt zu den erfolgreichsten österreichischen Künstlern seiner Generation. Er arbeitet zwischen Atelier und Bühne, Leinwand und Dancefloor. Seine Werke spiegeln eine Nähe zur Pop-Art von Warhol bis Liechtenstein. Zugleich offenbaren sie innere Kämpfe, Ängste und Sehnsüchte. Ich male, also bin ich, sagt er. Die Malerei bildet seinen Gegenpol zur Musik, das Haptische zur digitalen Welt. Zur Eröffnung redet Klaus Albrecht Schröder, der Direktor des Wiener Aktionismusmuseums. Die Ausstellungseröffnung von Parov Stelars Leave the Future Behind. Heute um 19 Uhr im Kammerhofmuseum Gmunden. Was ist im Leben wirklich wichtig und worauf kommt es an, wenn alles verloren scheint? Mit diesen Fragen beschäftigt sich heute um 20 Uhr ein Vortrag von Clemens Sedmak im Pfarrzentrum Bad Ischl. Clemens Sedmak ist Professor für Sozialethik an der University of Notre Dame und leitet zugleich das Zentrum für Ethik und Armutsforschung. Grundlage des Vortrags sind Gedanken aus seinem Buch Wie leben? Von Jesus lernen? Darin beschreibt Sedmak das Leben Jesu als Orientierung für eine gelingende Lebensführung und stellt Fragen nach dem guten Leben, nach unserem Blick auf die Welt und nach den Herausforderungen, denen wir uns stellen sollten. Der Vortrag Was ist wichtig? Was ist wirklich wichtig? Von Clemens Sedmak. Heute um 20 Uhr im Pfarrzentrum Bad Ischl. Hiermit sind wir am Ende des heutigen Kulturkalenders angekommen. Am Mikrofon verabschiedet sich Yannick Rietschall. Im Namen der Redaktion bedanke ich mich fürs Zuhören und ich wünsche noch einen schönen Tag.
1: Sie bestimmt und ich hab in Kalender geschaut, heut geht der Wind.
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5: Einen wunderschönen guten Nachmittag, meine sehr geehrten Damen und Herren. Es begrüßt Sie wie immer an dieser Stelle Christian Lutz zu einer neuen Sendung von Unisounds, dem Radiomagazin der Anton Bruckner Privatuniversität. Heute darf ich Ihnen über ein ganz besonderes Ereignis berichten, nämlich über die Veranstaltung zu Gast in der Bibliothek, die am 9.06.2026 stattfand. Markus Neuwirth begrüßte dabei Professor Irena Müller-Brosowitsch. Sie ist seit 2019 bei uns am Haus und vor allem für Musikvermittlung und Musikpädagogik zuständig. Allerdings ist sie auch Vorsitzende des Promotionsausschusses. Sie studierte Klavier, Schulmusik und Musikvermittlung in Basel, Detmold und Wien und ist natürlich bei uns an der Bruckner-Universität Professorin für Musikvermittlung, sowie auch an der Hochschule der Künste in Bern. Ihre Dissertation hatte das Thema Das Konzert als Resonanzraum. Aber am

9.6. war sie wegen eines ganz anderen Themas zu Gast in der Bibliothek, nämlich in ihrer Funktion als Mitherausgeberin des International Journal of Music Mediation. Dieses Online-Magazin, kurz IJMM, erscheint in der MDW Press. Die Zusage zur Publikation dieses Magazins wurde schon unter den Zeiten von Rektorin Ursula Brandstätter gegeben. Es war ein Herzensprojekt von Irena Müller-Brozovic. In Kooperation mit der Anton Bruckner Universität erscheint nun regelmäßig dieses Magazin. Irena Müller-Brozovic gab einen sehr interessanten Einblick in die Entstehungsgeschichte dieses Magazins und auch die Herausforderungen, die sich die Herausgeber stellen mussten, als sie dieses Magazin konzipierten. Ein großer Stolperstein war die Sprache und die unterschiedlichen Auffassungen in verschiedenen Kulturkreisen mit dem Begriff Musikvermittlung. Dieser wird im kanadischen Sprachraum, im englischen Sprachraum und im französischen Sprachraum anders gedeutet als im deutschen Sprachraum. Dies ist auch ein Grund, dass das Magazin, vor allem die Abstracts, dreisprachig erscheinen, nämlich auf Französisch, Deutsch und Englisch. Die Artikel selbst erscheinen in der Sprache des Autors. Auch gab uns Irena Müller-Brozovic Einblick in das Lektorat dieses Magazins. Natürlich hat das Lektorat ebenso große Herausforderungen, diese Texte den Sprachräumen anzupassen. Man hat hier oft Native Speaker und Musikvermittlungsexperten als Lektoren, als Übersetzer herangezogen. Und oftmals nicht nur eine Person. Es waren oft mehrere Übersetzerinnen, mehrere Lektorinnen. So sagte auch Irena Müller-Brozovic, dass genau diese Tradition zu überbrücken, also die Abgrenzung durch die Sprachgrenzen, auch in der Musikwissenschaft, ein großes Ziel dieser Publikation war. Ein sehr interessantes Thema, das auch angesprochen wurde, ist die Herausforderung, die die KI bei heutigen Publikationen bereitet. Diese Herausforderungen stellen nicht nur die Herausgeberinnen und Autoren vor große Probleme, Aufgaben, sondern auch die Reviewer. Man hat, wie eben schon gesagt, 2 bis manchmal 3 verschiedene Reviewer aus einem Netz aus guten Gutachterinnen. Was müssen diese Gutachterinnen, die Herausgeberinnen, nun besonders im Blick haben? Es sind natürlich die Quellen, mit denen man heutzutage viel vorsichtiger umgehen muss, viel genauer recherchieren muss. Gibt es diese Quellen? Sind sie zuverlässig? KI spuckt hier sehr viel aus, nämlich sogenannte KI-Halluzinationen, also Sachen, die nicht korrekt und stimmig sind. Angesprochen wurde auch, dass durch die Übersetzungs-KI und generell durch die Normierung wissenschaftlicher Texte die Stile der einzelnen Texte verloren gehen. Es geht immer mehr zu einer Normierung. Dies kann gut, kann aber auch schlecht sein. Die Publikation selbst ist für alle zugänglich. Sie können die Publikation online recherchieren, nämlich unter der Webadresse ijmm.world/ijmm. Ich habe schon ein bisschen in das Magazin hineingeschmökert und konnte sehr interessante Artikel finden. Unter anderem einen, der in der Jazz-Tradition beheimatet ist und wo es über die aktuelle Forschung von den sogenannten Tokyo Jazz Joints geht, in denen sich Personen treffen und dort Jazz-Schallplatten hören. Meine sehr geehrten Damen und Herren, Sie sind herzlich eingeladen, in diesem Online-Journal zu schmökern und sich an dem breiten Angebot an Artikeln zur Musikvermittlung bereichern zu lassen und in neue Themen und Erkenntnisse einzutauchen. Ebenso sind Sie immer herzlich willkommen, direkt in die Universitätsbibliothek der Anton Bruckner Privatuniversität zu gehen und dort in dem reichen Repertoire an Musikpublikationen, Kunstpublikationen zu schmökern. Ich darf diesen Bericht über diese Veranstaltung zu Gast in der Bibliothek mit einem Zitat von Irena Müller-Brozovic beenden. Sie sagte in diesem Interview: Musikvermittlung
soll an unterschiedlichen bunten Stellen passieren. Und diese Publikation soll hier dabei helfen. Und bei uns geht es jetzt weiter mit Musik. Und zwar Musik von keinem Geringeren als Anton Bruckner selbst. Ich darf Ihnen heute eine Aufnahme vorstellen, die im Jahre 2008 aufgenommen wurde. Und zwar in der Ignatiuskirche im Alten Dom im Rahmen der Konzerte für das internationale Brucknerfest 2008 bis 2012. Aufnahmeleitung und Tontechnik hatte Erich Pinter vom Studio Weinberg inne. Erich Pinter hatte auch lange Jahre bei uns an der Anton Bruckner Universität unterrichtet. Es spielen die Männerchorvereinigung und Posaunenensemble der Anton Bruckner Privatuniversität, die Philharmonikes Mundi, Dirigent Josef Sabaini, ebenfalls langjähriger Professor bei uns an der Universität gewesen, für Violine. Solisten sind Katrin Wundsam, Alt, Robert Holzer, der jetzige Institutsdirektor für Gesang, er ist Bass, Michael Nowak, Tenor, Philipp Sonntag an der Orgel, ein Alumni unserer Universität und auch langjähriger Mitarbeiter der Universität. An der Violine hören wir Josef Sabaini und Thomas Kerbel am Klavier. Die Aufnahme entstand auch mit der Unterstützung der Oberbank zu ihrem Jubiläum 150 Jahre Oberbank. Wir hören nun die Werke von Anton Bruckner, Erinnerung, Ständchen um Mitternacht, Herbstkummer und der Abendhimmel.

Auch beim nächsten Werk von Anton Bruckner, das wir hören werden, ist Thomas Kerbel am Klavier. Es handelt sich um das Klavierstück Werkeverzeichnis Anton Bruckner 119. Thomas Kerbel war lange Jahre Studiendekan an unserer Universität und unterrichtet momentan am Institut für Gesang, nämlich Chorrepetition. Wir hören nun das Klavierstück Mitternacht, Equale für drei Posaunen, Mein Herz und deine Stimme, Der Lehrerstand und Abendklänge.

Die nächsten Werke, die wir hören, sind In jener letzten der Nächte 1 und 2, Stille Betrachtung an einem Herbstabend und Trösterin Musik.

Mit dem nächsten Werk darf ich mich bei Ihnen verabschieden, meine sehr geehrten Damen und Herren. Es bedankt sich fürs Zuhören Christian Lutz. Ich wünsche Ihnen eine schöne Woche, alles Gute, bleiben Sie gesund und bis zum nächsten Mal. Wir hören jetzt noch das Adagio aus dem Streichquintett, Orchesterfassung, Werkeverzeichnis Anton Bruckner, 112.

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1: Wir freuen uns am 20. Juni in Bad Ischl Bruckners große fünfte Symphonie aufzuführen. Wir, das ist das Universitätsorchester Innsbruck unter meiner Leitung. Mein Name ist Claudio Büchler, ich bin der Dirigent des Orchesters und freue mich sehr, diese große Symphonie nach Bad Ischl bringen zu können. Anton Bruckner selber hat ja in der Stadtpfarrkirche, wo das Konzert stattfindet, selber musiziert und improvisiert, und dadurch gibt es auch eine gewisse Verbindung zwischen diesem Komponisten und unserer Aufführung. Wir würden uns sehr freuen, wenn wir Sie begrüßen dürften. Das Konzert findet am 20. Juni 18 Uhr in der Stadtpfarrkirche statt. Eintritt ist frei. Wir freuen uns, wenn Sie vorbeikommen und wenn Sie vielleicht für uns ein bisschen Werbung machen unter Ihren Freunden, Verwandten, damit wir eine volle Kirche haben. Herzlichen Dank.
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3: Heute ist Donnerstag, der 18. Juni. Am Mikrofon begrüßt Sie Yannick Rietschall herzlich zum heutigen Kulturkalender. Die Ausstellung Buch, Kunst, Papier ist ab heute bis Sonntag im Handwerkhaus Bad Gäusern zu sehen. Zusätzlich gibt es Workshops rund um Buch, Papier und Schrift. Die Ausstellung Buch, Kunst, Papier zeigt meisterhafte Buchbinderkunst, zeitgenössische Künstlerinnen- und Künstlerbücher und feine Papeterie. Mit Beiträgen von Elisabeth Oeckel, Heidrun Edelsbacher, Christian Fuchs und einigen mehr. Dazu gibt es jeden Tag mehrere Workshops, um ein paar Beispiele zu nennen: Bücher reparieren bzw. binden mit Michael Körner, Kalligrafie und Schreiben mit verschiedenen Mitteln mit Claudia Zengel und die japanische Papierfallkunst Kusudama mit Renata Samoyedna. Mehr Informationen zu Zeiten, Anmeldung oder Kosten finden Sie auf www.handwerkhaus.at. Die Ausstellung Buch, Kunst, Papier und mehrere Workshops zu diesem Thema im Handwerkhaus Bad Gäusern. Ab heute bis diesen Sonntag. Mehr Informationen findet man auf der Website www.handwerkhaus.at. Heute um 18 Uhr ist in der Kurdirektion Bad Ischl eine Aufführung, ein Zusammenkommen, ein Dazwischentreten mit Yaskaran Singh. So ist der Titel: Intervention, Gathering, Performance. Kali and Sissy, A Cold Case. Es geht um den nie ganz aufgeklärten, gewaltsamen Tod der Kurtisane Anna Kali. In einer Performance- und Videoinstallation wird ein Schauprozess geführt, in dem die Gottheit Kali und Kaiserin Sissi die Jury übernehmen. Schönheitsideale werden verglichen und in Frage gestellt und alte Grenzen aufgebrochen. Es gibt orientalisches Essen, einen DJ und viele Gelegenheiten zum Kennenlernen neuer Ansichten. Intervention, Gathering und Performance, Kali and Sissi, A Cold Case von Yaskaran Singh bzw. dem Verein Trivium. Heute um 18 Uhr in der Kurdirektion Bad Ischl. Um 19 Uhr ist heute im Kammerhofmuseum Gmunden die Ausstellungseröffnung von Leave the Future Behind von Parov Stelar. Markus Füreder, weltweit bekannt als Parov Stelar, zählt zu den erfolgreichsten österreichischen Künstlern seiner Generation. Er arbeitet zwischen Atelier und Bühne, Leinwand und Dancefloor. Seine Werke spiegeln eine Nähe zur Pop-Art von Warhol bis Liechtenstein. Zugleich offenbaren sie innere Kämpfe, Ängste und Sehnsüchte. Ich male, also bin ich, sagt er. Die Malerei bildet seinen Gegenpol zur Musik, das Haptische zur digitalen Welt. Zur Eröffnung redet Klaus Albrecht Schröder, der Direktor des Wiener Aktionismusmuseums. Die Ausstellungseröffnung von Parov Stelars Leave the Future Behind. Heute um 19 Uhr im Kammerhofmuseum Gmunden. Was ist im Leben wirklich wichtig und worauf kommt es an, wenn alles verloren scheint? Mit diesen Fragen beschäftigt sich heute um 20 Uhr ein Vortrag von Clemens Sedmak im Pfarrzentrum Bad Ischl. Clemens Sedmak ist Professor für Sozialethik an der University of Notre Dame und leitet zugleich das Zentrum für Ethik und Armutsforschung. Grundlage des Vortrags sind Gedanken aus seinem Buch Wie leben? Von Jesus lernen? Darin beschreibt Sedmak das Leben Jesu.

0: bedanke ich mich fürs Zuhören und ich wünsche noch einen schönen Tag.
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Wir widmen uns dieses Mal dem Thema Antirassismus und wie es in Schulen vermittelt werden kann. Anlass war ein Radio-Workshop in der HAK Bad Ischl. Wir sprechen dazu mit Simon Inou, dem Gründer der österreichischen Antirassismus-Tage. Wir gehen weiter aus der Frage nach, warum eine stark gebrauchte Kassenarztpraxis für Allgemeinmedizin in Bad Ischl trotz einer Ärztin, die diese übernehmen will, geschlossen werden soll. Und wir sprechen mit dem Gäuserer Juristen und Autor Benedikt Wallner über sein neues Theaterstück »Fremde Gedanken« zum Thema KI, das diese Woche in Wien und im Juli in Bad Gäusern Premiere feiert.

0: Hallo und herzlich willkommen beim Widerhall, sagt Jörg Stöger. Ja, einen KI-Thriller nennt Benedikt Wallner sein neues Theaterstück. Im Studio habe ich mit ihm über das Stück und seine gedankliche Herangehensweise zum Thema künstliche Intelligenz gesprochen. Mehr zu den fremden Gedanken dann im dritten Teil der Sendung. Zuvor nimmt sich Maria Reichl einem lokalen Thema an, das viele Menschen in Bad Ischl betrifft, der drohenden Schließung einer Kassenarztpraxis, ausgerechnet für Allgemeinmedizin, also jenem Bereich, der meist überlaufen ist und einen ganz wichtigen und niederschwelligen Zugang zum Gesundheitssystem für ganz viele Menschen bedeutet. Und wir beginnen in der Schule. An der Handelsakademie und Handelsschule Bad Ischl hat kürzlich ein Radio-Workshop stattgefunden, der sich mit dem Thema Rassismus und Antirassismus, im Speziellen im Sport, etwa im Fußball, beschäftigt hat. Vortragender und Workshopleiter war der Journalist und Aktivist Simon Inou. Ursprünglich aus Kamerun, lebt er seit 1995 in Österreich, hat in unterschiedlichen Printmedien und auch beim Radio gearbeitet und ist Gründer und Leiter der österreichischen Antirassismus-Tage, die diesen Workshop gemeinsam mit dem FAS veranstaltet haben. Ich habe mich sehr gefreut, Simon Inou wieder einmal in Bad Ischl begrüßen zu dürfen und war mit ihm beim Workshop mit zuerst zwei, dann einer Klasse, die auch Radioaufnahmen für eine Schulradiosendung gemacht haben. Genaueres dazu im Anschluss an den Beitrag. Nach dem Workshop habe ich am Ufer der Traun mit Simon Inou über das Thema Antirassismus und dessen pädagogische Vermittlung an Schulen gesprochen. Und ich begrüße Simon Inou. Wieder mal stehen wir hier an der Traun. Und du bist heute hier, weil du einen Workshop gehalten hast, Antirassismus-Workshop in der HAK Hasch Bad Ischl. Ja, wie waren deine Eindrücke von heute?
1: Ja, lieber Jörg, danke für die Frage. Ich war heute sehr, sehr beeindruckt von der Partizipation der Kinder in dieser Klasse oder in diese Klassen. Und ich war auch am Anfang ein bisschen unsicher, ob ich heute so viel Überzeugungsarbeit leisten werde oder nicht. Aber heute war ich extrem positiv überrascht, dass junge Leute eine andere Ahnung zum Thema Diskriminierung haben, dass wir eigentlich für Österreich eine ganz große Hoffnung

0: Du arbeitest ja schon lange in diesem Bereich und hast auch schon oft mit Jugendlichen gearbeitet, oft natürlich in Wien. Ist aus deiner Sicht hier ein großer Unterschied zu bemerken von Jugendlichen in der Großstadt und Jugendlichen hier im ländlichen Raum bezüglich dieses Bereichs?
1: Na, ich würde sagen, dass die Erfahrung, die ich in der Stadt gemacht habe, ist eigentlich die Disziplin. Hier sind die Schülerinnen und Schüler sehr diszipliniert. Also ruhig, sie hören und sie fragen. In der Stadt muss, zumindest aus meinen Erfahrungen, muss die Lehrerin immer sagen, bitte, bitte, bitte, nicht laut und so weiter. Das heißt die ganze Zeit. Und hier habe ich dann diese Erfahrung gemacht. Die zweite Erfahrung ist, dass du hier in der großen Gruppe zum Beispiel Kinder, die zum Beispiel Diskriminierung Erfahrung haben, reden nicht sehr gerne darüber. Wenn man so in der Minderheitenposition ist, lieber schweigen. Aber wenn diese Kinder in kleinen Gruppen sind, ja, das kommt alles raus. Und drittens ist, dass wir mit Mädels oder mit Frauen, mit Schülerinnen zu tun haben, die auch ein bisschen schweigen, aber am Zeitpunkt, wo das Thema da ist, sind sie sehr, sehr richtig, richtig positiv laut. Ja? Und das finde ich sehr, sehr, sehr gut.
0: Das heißt, es ist natürlich auch ein großer Unterschied, ob jemand sozusagen passiv mit der Problematik Rassismus in Berührung gekommen ist, weil er das bemerkt hat oder gesehen hat oder auch tatsächlich selbst erleiden hat müssen.
1: Ja, ich glaube, dass das Thema, wenn wir jetzt, wir reden von Diskriminierungen, von verschiedenen Formen von Diskriminierungen, und wenn wir das innerhalb der Menschenrechte einbetten, dann ist es für alle verständlicher. Und ich glaube, klar, wenn die Person oder wenn du die Erfahrung noch nicht gemacht hast, klarerweise schweigst du. Ja? Also, aber ich habe den Eindruck gehabt heute, dass die Schülerinnen direkt oder indirekt schon Erfahrungen gehabt haben. Wenn sie das noch nicht gehabt haben, haben sie zumindest in den Social Media schon eine Erfahrung gehabt. Und deswegen glaube ich, dass die Sensibilisierung hier ein bisschen, sagen wir, höher ist, weil wir mit jungen Menschen zu tun haben, die sehr, sehr viel Social Media auch konsumieren und kritisch konsumieren.
0: Jetzt gibt es nicht die Möglichkeit für alle Klassen einen eigenen Antirassismus-Workshop zu machen. Was würdest du Lehrerinnen und Lehrern mitgeben, wenn sie dieses Thema auch im Unterricht behandeln?
1: Ja, für die Lehrerinnen und Lehrer, wenn sie das Thema angehen wollen, ist es wichtig, immer und immer wichtig, mit den Betroffenen, erst Betroffenen zu reden. Das heißt zum Beispiel Personen finden, die eine Expertise in dem Bereich haben. Zweitens, bevor das beginnt, sich mit dem Thema ein bisschen auseinandersetzen. Das kann von der Identität der Person sein, bis hin zu gewissen Erfahrungen, die man gesammelt hat. Und drittens finde ich, dass die Lehrerinnen und Lehrer, und das ist eigentlich, das sollte auch für alle Berufe gelten, dass man einfach eine Weiterbildungskurse macht. Nur die Weiterbildungskurse können uns allen retten. Es gilt auch für Journalistinnen und Journalisten. Wenn ich mich mit einem Thema nicht auskenne, dann gehe ich mich weiterbilden. Und ich glaube, das, was wir heute in dieser Hack gehabt haben, ist es für mich ein sehr, sehr positives Beispiel, weil wir heute mit Lehrerinnen zu tun haben, die gewusst haben, jetzt wollen wir das für unsere Schülerinnen und Schüler machen. Und wir holen die Leute, die sich auskennen. Und noch dazu ist dann das Freies Radio Salzkammer gut gekommen. Und ich finde, dass wenn wir das so verbinden, dass Schülerinnen, wie sie heute gesagt haben, Diskriminierungen, Rassismus, Antirassismus, das kommt sehr oft auch aus den Medien, dass wir sie auch im Medienbereich ausbilden können.
0: Ich habe es vorhin schon erwähnt, dass du sehr lange auch schon in diesem Bereich arbeitest. Fällt dir auf, dass bei Jugendlichen oder auch bei jungen Erwachsenen eine höhere Sensibilisierung für dieses Thema da ist oder nicht?
1: Ich kann nur sagen, erfahrungsgemäß, es gab ein Vor-Black Lives Matter und ein Nach-Black Lives Matter in Österreich. 1999 mit der Tötung von Markus Omofuma, Operation Spring, die Polizei, die gegen Afrikaner gehetzt hat und so weiter, dass man da irgendwie keine starke Zivilgesellschaft hatte. Und 2020 hatten wir diese Black Lives Matter Bewegung in ganz Österreich. Das hat zu einer radikalen Veränderung geführt, dass Leute begonnen haben, sich ganz klar Fragen, interessante Fragen zu stellen. Ja, wie gehe ich mit dieser Frage der Identität um? Wie gehe ich mit Antirassismus um? Wie gehe ich mit Rassismus um? Und gleichzeitig, was kann ich konkret tun, wenn so etwas passiert? Und ich kann aus meiner Perspektive erzählen, dass vor Black Lives Matter hatte ich fast kaum Workshop und nach Black Lives Matter habe ich so viel Workshop bekommen. Das heißt, es gibt in dem Bereich in Österreich, auch wenn die Rechten so stark werden über die Medien, es gibt eine große Sensibilisierung und ich habe den Eindruck, dass das Thema Antirassismus, Antidiskriminierung in der Mitte der Gesellschaft gekommen ist und in der Mitte der jungen Gesellschaft gekommen ist. Und deswegen sage ich, ich bin hoffnungsvoll.
0: Es betrifft wahrscheinlich aber auch mehr Leute als früher.
1: Ja, auf jeden Fall. Und weil Black Lives Matter hat die Sachen radikal verändert und die viele Medien haben mitgespielt, auch die, wenn wir jetzt von den verschiedenen Herausgebern von Schulbüchern reden, sind sie auch extrem sensibilisiert worden. Und ich glaube, dass es hier eigentlich darum geht, nur weiter so zu machen.
0: Schulbücher hast du heute auch in dem Workshop angesprochen, dass das ein ganz wesentlicher Punkt ist.
1: Das ist ein sehr wichtiger Punkt, weil es gibt Schulbücher, die erlassen werden und die eigentlich gegen den Artikel 7 der Bundesverfassung sind. Also Schulbücher, die diskriminierend sind. Und deswegen glaube ich, dass hier in dem Bereich müssen wir als Gesellschaft auch ansetzen, indem wir sagen, alles, was Diskriminierungen beinhaltet, brauchen wir nicht mehr in unseren Schulen. Weil diese Kinder, die aufwachsen wollen, in einer diskriminierungsfreien Gesellschaft aufwachsen.
0: Simon Inou, herzlichen Dank noch einmal fürs Kommen und für den Workshop heute. Ja, die Schülerinnen und Schüler haben fleißig auch Aufnahmen gemacht. Wir sind schon gespannt, was daraus wird und wir werden wahrscheinlich eine Radiosendung machen.
1: Ganz sicher, vielen Dank auch, dass du, Jörg, mitgeholfen hast. Ohne dich hätten wir auch nicht geschafft. Und das sind eigentlich die Arbeit, die gemeinsame Arbeit, die wir in Österreich machen sollten, wenn wir gegen Diskriminierung sind.
0: Dankeschön.
1: Danke.
0: Der Journalist und Aktivist Simon Inou von den österreichischen Antirassismustagen und Leiter des Workshops an der HAK Bad Ischl. Die Schülerinnen und Schüler waren dann vergangene Woche bei uns im Radio und wir haben gemeinsam eine Sendung mit den entstandenen Aufnahmen gestaltet. Diese Sendung ist diese Woche am Freitag um 17.05 Uhr zu hören. Eine Wiederholung gibt es dann am kommenden Dienstag um 9 Uhr Vormittag. Überfüllte Warteräume bei Kassenarztstellen sind ja beinahe schon die Regel. Betrüblich ist diese Tatsache vor allem, weil sie ein breiter und direkter Zugang zu medizinischer Betreuung sind und damit einen unersetzlichen Bestandteil des Gesundheitssystems darstellen. Nach dem tragischen Ableben einer beliebten Allgemeinmedizinerin in Bad Ischl hat sich eine Ärztin bereit erklärt, die Praxis im Stadtteil Kaltenbach zu übernehmen. Warum die Praxis trotzdem geschlossen oder wie es heißt nicht nachbesetzt werden soll, damit hat sich die Sendungsmacherin Maria Reichl in ihrem Beitrag beschäftigt, indem sie selbstständig ein Telefoninterview mit der Bad Ischler Bürgermeisterin Ines Schiller geführt hat, eine Meinungsumfrage im Warteraum aufgezeichnet hat und einen Kommentar eines pensionierten Arztes dazu eingeholt hat. und auch der Frage nachgegangen ist, was das alles mit einem neu errichteten Ärztezentrum in einem anderen Stadtteil zu tun hat.
2: Am 9. März 2026 ist meine Hausärztin Dr. Eva-Maria Fischer-Bischinger verstorben. Schon am 21. April 2026 schickte ich eine E-Mail an Magister Paula Mich, Landesstellenleiter, Stellvertreterin Oberösterreich der Österreichischen Gesundheitskasse, mit der Frage, was sie machen, um die Kassenstellen zu erhalten. Erst nachdem ich am 5. Juni 2026 meine Anfrage nochmals geschickt hatte, bekam ich eine Antwort. Hieraus zitiere ich: Sehr geehrte Frau Reichel, entschuldigen Sie bitte die späte Rückmeldung, aber Ihre E-Mail ist leider in meiner Mailbox untergegangen. Gerne möchten wir die Hintergründe der aktuellen Entscheidung erläutern. Die Kassenstelle wird nicht gestrichen, sondern derzeit nicht nachbesetzt. Diese Entscheidung basiert auf einer umfassenden Analyse der regionalen Versorgungssituation. Dabei wurde geprüft, ob die hausärztliche Versorgung der Versicherten auch künftig sichergestellt werden kann. Das Ergebnis dieser Analyse zeigt, dass die Versorgung in Bad Ischl und Umgebung weiterhin gewährleistet ist. Ein wesentlicher Bestandteil dieser Versorgung ist das Primärversorgungszentrum Bad Ischl. Bereits bei dessen Errichtung wurden zusätzliche Kapazitäten geschaffen, um die medizinische Versorgung langfristig abzusichern und auf zukünftige Entwicklungen reagieren zu können. Das Primärversorgungszentrum hat gegenüber der Österreichischen Gesundheitskasse bestätigt, dass ausreichend Kapazitäten vorhanden sind, um weitere Patientinnen und Patienten aufzunehmen. Die Sicherstellung einer qualitativ hochwertigen, gut erreichbaren und langfristig stabilen medizinischen Versorgung für alle Versicherten steht für uns im Mittelpunkt. Rückmeldungen wie die Ihre helfen uns dabei, die Sichtweise der Betroffenen besser zu verstehen. Mit freundlichen Grüßen, Magister Paula Mich, Landesstellenleiter, Stellvertreterin Oberösterreich. Auf meine neuerliche Anfrage, wer die Analysen gemacht hat und wo, bekam ich noch keine Antwort. Meine Argumente erkläre ich noch im Interview mit der Bürgermeisterin von Bad Ischl, Frau Ines Schiller. Heute ist der 9. Juni 2026 und seit einigen Monaten ist unsere Hausärztin, Frau Dr. Eva-Maria Fischer, gestorben. Und wir machen alles, damit die Kassenpraxis bleiben darf. Die Frau Nina Rubenbauer wäre bereit, die Ordination zu übernehmen, aber die Gebietskrankenkasse weigert sich derzeit, die Kassenpraxis nachzubesetzen. Jetzt spreche ich mit Bürgermeisterin Ines Schiller von Bad Ischl. Liebe Frau Schiller, was können wir noch machen oder was können Sie noch machen, damit diese Ordination nicht geschlossen wird?
3: Ja, zuerst einmal grüß Gott und ein herzliches Dankeschön für die Anfrage. Wie schon gesagt worden ist, es ist geplant, nach dem Wittenweinquartal, sprich Ende Juni, die Ordination von der ehemaligen Hausärztin, Frau Doktorin Fischer, zu schließen, obwohl es jemanden gäbe, eine Ärztin, die diese Praxis übernehmen würde. Die Frau Dr. Rubenbauer ist bereits seit längerer Zeit die Vertretungsärztin und würde sich auch freuen und auch die Patientinnen und Patienten, wenn es in dieser Praxis weitergeht. Wir haben mittlerweile viele Gespräche, E-Mails geschrieben mit der ÖGK. die sich aber weigern, diese Stelle einfach jetzt nachzubesetzen. Das heißt zwar immer, sie wird nicht gestrichen, aber nicht nachbesetzen ist fast das Gleiche wie streichen, und es wird die Stelle, eben diese Hausarztstelle, in die BVE wandern. Meine Meinung dazu ist, dass die Beitragszahlerinnen und Zahler ein Recht darauf haben, dass diese Stelle einfach auch bleibt, weil schließlich gibt es immer große Werbungen, dass man die niedergelassenen Ärzte stützen kann, und wir wissen alle, im ländlichen Raum ist es schwierig, Nachfolge zu finden. Wir hätten eine Nachfolgerin, und diese wird akzeptiert. Mittlerweile hat es eine Unterschriftenlistensammlung gegeben, wo wir über 6000 Unterschriften gesammelt haben. Diese werden wir auch noch im Juni übergeben. Und was man jetzt tun kann als Bevölkerung ist, ich kann nur an jeden raten, wirklich Leserbriefe zu schreiben, an die ÖGK zu schreiben und als Beitragszahlerinnen und Zahler zu sagen, wir lassen uns das nicht gefallen. Es ist eine Kosteneinsparung auf den Rücken der Bevölkerung, der Beitragszahlerinnen und Zahler, und das kann es schlechtweg einfach nicht sein. Und ich als Bürgermeisterin werde auch bis zum Schluss kämpfen, dass diese Praxis erhalten bleibt.
2: Ich danke sehr herzlich. Ich habe auch die ÖGK schon geschrieben, dass es für alte Leute diese BVE sehr, sehr schwer erreichbar ist. Es ist ein Hügel, der mit dem Fahrrad nicht überwindbar ist, der mit einem Rollstuhl oder mit einem Rollator nicht überwindbar ist. Und ich glaube, es ist eine Frechheit, wenn man den Leuten zumutet, auf so eine Stelle zu gehen, wo es sehr, sehr schwer ist, hinzukommen. Auch die Busverbindungen sind sehr schlecht.
3: Eben, das ist auf der anderen Seite, in der Ortsteil Kaltenbach ist ein sehr großer Teil. Wir haben dort 1.500 Hauptwohnsitze, dann kommt der Ortsteil Laufen dazu, das der nächste ist mit ein paar hundert. Dann haben wir noch die Zweitwohnungsbesitzer und aber auch die Touristen in unserer Region. Wie schon gesagt, der öffentliche Verkehr ist dort nicht angebunden. Man müsste umsteigen, für Leute, die bei der Katrin draußen wohnen, eine Zumutung. Und dass man jetzt verlangt, dass man als Stadtgemeinde schaut, dass man eine Busverbindung kriegt, die, weiß ich nicht, wie viel Geld kosten würde, finde ich das ein bisschen frech zu sagen, macht den öffentlichen Bus, wenn wir ja diese gutgehende Großraumpraxis im Ortsteil haben und die besetzt werden kann.
2: Ines, ich danke sehr herzlich für deinen Beitrag.
3: Und bitte gerne.
2: Ich hoffe, dass unsere Hörer uns auch unterstützen, dass diese Praxis erhalten bleiben kann. Danke.
3: Hoffe ich auch. Danke vielmals. Gut.
2: Bitte.
3: Danke. Wiederhören.
2: Wiederhören.
4: Am Dienstag, den 9. Juni 2026, wartete ich fast 2 Stunden in der Ordination Dr. Eva Maria Fischer. Und da sprach ich noch mit einigen Patienten über die schwierige Situation.
5: Und Sie reden gerade darüber, wie schlimm es sein wird, wenn die Ordination geschlossen würde. Bitte, können Sie mir sagen, was ist da so schlimm, wenn die Ordination geschlossen werden soll?
6: Ach so.
5: Ja.
6: Ja, dass wir es brauchen. Unbedingt notwendig für alles, weil so viele ältere Patienten draußen sind.
5: Genau.
6: Ich höre so schlecht.
5: Mhm. Vielleicht sagen Sie noch was. Vielleicht können Sie noch kurz sagen, was da so schlimm ist dran.
7: Dass man so lange warten muss. Ich glaube, eine Zeit hält mir ja das aus, aber wir sind alle ältere Leute. Dass ich da 2 Stunden herinsitze, das kann ich auch nicht verlangen. Dabei sagen sie, was für die alten Leute deren. Aber das Gefühl habe ich schon immer, wenn sie das auch noch zusperren. Also irgendwas muss da passieren. Also, ich weiß nicht. Ich sonst auch noch wer interessiert dran.
5: Mhm. Nein.
8: Oh ja.
5: Oh ja. Möchten Sie was sagen? Bitte.
8: Es wäre ausgesprochen wichtig, dass diese Ordination erhalten bleibt. Ja. Und ich sehe auch nicht das Problem, warum sie geschlossen werden muss, denn die muss sich ja wirtschaftlich selbst erhalten, diese Ordination. Also es wird ja nicht vom Staat irgendwie hier eine Förderung zugeschossen. Und darum ist es für mich sehr unvernünftig und speziell der Bereich Kaltenbach hat so viele Patienten, die diese Ordination aufsuchen und sehr viele Patienten sind in einem Alter, wo man nicht mehr so gut mit per Fuß unterwegs ist und ich glaube nicht, dass da die Taxis dann so gesponsert werden, dass man sich die dann leisten kann, dass man da rausfährt zu dem Vorsorgezentrum.
5: Ja, genau, weil gerade die Transporte, die werden jetzt schon nicht mehr so finanziert von der Krankenkasse, leider.
8: Da weiß ich nicht so genau Bescheid, aber ich kann mir vorstellen, das würde sonst auch sehr kostspielig werden. Und es ist hier sind sehr viele Leute, die hier in der Gegend wohnen. Und es war bis jetzt die Ordination da und es waren immer sehr stark ausgelastet, diese Ordination. Darum verstehe ich nicht, warum sie gesperrt wird.
5: Ja, ich verstehe es auch nicht. Danke. Bitte. Danke euch.
9: Hendrike Sora ergänzt noch mit einigen anderen Argumenten.
10: Diese Stellungnahme habe ich schon in der Ischler-Woche beschrieben. Es werden hier zwei Dinge vermischt. Die Primärversorgungseinheit, die a priori den Sinn hatte, die Ambulanzen der Krankenhäuser zu entlasten. Das ist eine wunderbare Idee. Ich war selber schon in Ischl ausgezeichnet, freundlich und nett, aber das hat nichts mit einer Praxisführung zu tun, die gut war, die wirklich ausgezeichnet war und die an einem Standort ist, der für viele aus dem westlichen Bad Ischl erreichbar ist. Und ich kann mir vorstellen, dass ein Großteil ältere Patienten sind, die dann nicht ins Primärversorgungszentrum fahren wollen. Also wir appellieren an die Gebietskrankenkasse oder österreichische Gesundheitskasse in Linz, diesen Standort zu erhalten.
5: Danke.
9: Sie hörten unter anderem
11: Grumbig Erika
9: und
10: Hendrike Sora.
9: Zum Schluss fragte ich noch Dr. Thomas Humemer, pensionierter Internist aus Bad Ischl, warum die Kassenpraxis erhalten bleiben sollte. Heute ist der 10. Juni 2026 und ich habe heute Dr. Thomas Humemer zu Gast, ehemaliger Internist in Bad Ischl, und er setzt sich auch sehr ein für den Erhalt der Praxis von Dr. Eva-Maria Fischer-Bissinger. Lieber Thomas, kannst du uns, unsere Hörer, erklären, warum diese Praxis erhalten bleiben soll?
12: Ich kann das erklären. Aus meiner Erfahrung ist eine Hausarztpraxis, eine allgemeinmedizinische Praxis, die von einem Menschen, von einem Unternehmer, der persönlich sich einsetzt, der persönlich als Arzt arbeitet, auf der Basis der großartigen Krankenkassenidee, der sich persönlich einsetzt als Unternehmer für sich und seine Familie und damit maximal für seine Patienten arbeitet, ist meiner Meinung nach das Beste, was uns passieren kann und das Beste, was Patienten passieren kann. Er ist nicht angestellt, er ist nicht in irgendeinem Verband drinnen, der von oberer Stelle möglicherweise finanziell dirigiert wird, sondern er arbeitet als selbstständiger Unternehmer für sich und für seine Patienten und damit auch für sich und seine Familie. Das ist ein Ideal, das es aus meiner Meinung oder aus meiner Sicht anzustreben und zu erhalten gilt. Wo das nicht mehr möglich ist, wie etwa in ganz abgelegenen Dörfern, weil dort sich niemand mehr findet, der bei den verschlechterten Bedingungen für hausärztliche Praxen, die haben sich verschlechtert während der letzten Jahre, dort arbeiten will, da muss man einen Ersatz finden. In einer Gegend, aber in einer Region wie in Bad Ischl, wo es einige bestens angenommene, bestens laufende, von den Patienten angenommene, von ihren Betreibern mit Herz und Seele geführte Praxis gibt, dort eine solche Praxis zu zerstören, um eine Einrichtung, die man dort errichtet hat, obwohl sie dort gar nicht notwendig ist, mit Patienten und somit mit Umsatz, da geht es ja schon wieder jetzt um Geld und nicht um die Betreuung der Patienten, also eine, zu füllen, das halte ich für einen ganz argen Missbrauch und für eine Todsünde. Also eine funktionierende, von einer, noch dazu einer von uns allen geschätzten Kollegin, die jetzt elendkrank war und in ihrer Krankheit noch die Übergabe an eine andere engagierte Ärztin betrieben hat, damit die Betreuung ihrer Patienten weitergeht, das zu zerstören, um eine offensichtlich fehlgeplante, denn die funktioniert nicht, wird nicht angenommen, Einheit, die hier gar nicht gebraucht wird, jetzt finanziell in Schwung zu halten, das halte ich nahezu für mafiaartig. Und daher müssen wir uns dagegen wehren, denn sonst wird in der Bevölkerung der allgemeine Frust, die da oben tun nichts für uns, sie verlachen uns, dieser allgemeine Frust wird dazu führen, wenn wir das jetzt nicht erreichen, dass noch mehr Leute sagen, na dann müssen wir Menschen wählen, die ganz einfach uns das Blaue vom Himmel versprechen. Das ist bei uns eine Partei, wie Sie wissen, die Angst, Hass, Abgrenzung predigt, die Versprechungen macht, die sie nicht einhalten können. Diese Partei wird profitieren und unsere etablierten, im Grunde guten Parteien, nämlich Grün, Liberal, Sozialdemokratisch und Volksparteimäßig, die werden weiter verlieren und unser Land wird ins Chaos stürzen. Auch das ist ja eine Entwicklung in Richtung Chaos, eine gut funktionierende Einheit zu zerstören, um eine schlecht geplante mit Leben zu erfüllen. Da muss man kämpfen und wir werden kämpfen. Wir werden das nicht akzeptieren und werden versuchen, Schritte zu unternehmen, Demonstrationen in Linz vielleicht. Wir haben unsere 6.000 Unterschriften, entsprechend in Wien 850.000 Unterschriften. Wenn das nicht hilft, werden die Leute verzweifeln und werden sich weiter abwenden von der Politik. Bitte hört das, ihr Oberen, bis hinauf zu unseren Parteiführern. Hört diese Botschaft. Danke.
9: Ich danke sehr herzlich. Ich glaube, das ist eine sehr wichtige Ergänzung. Ja. Dankeschön.
0: Maria Reichel mit einem Beitrag über den drohenden Verlust einer Kassenarztpraxis in Bad Ischl. Das letzte Wort scheint diesbezüglich noch nicht gesprochen. Wir werden das im Auge behalten, vor allem in der Sendung Begegnungswege, wo dieser und weitere Beiträge diese Woche zu hören sind. Am Donnerstag um 19 Uhr mit der Wiederholung am Freitag um 10 Uhr Vormittag. Fremde Gedanken, so heißt das neue Theaterstück des Geuserers und in Wien tätigen Juristen Benedikt Wallner, das diese Woche in Wien und im Juli in Bad Geusern Premiere hat, ein philosophischer KI-Thriller. Benedikt Wallner hat sich in der Vergangenheit, und das sei der Vollständigkeit halber hier erwähnt, schon für das Freie Radio Salzkammergut juristisch eingesetzt, besonders 2009, als kommerzielle Privatradios die Frequenzen und damit auch die Lizenzen des FRS übernehmen wollten. Dazu ist es dann durch vereinte Anstrengungen ja nicht gekommen. Benedikt Wallner hat 2024 erstmals ein Theaterstück geschrieben, das ebenfalls in Wien und Bad Geusern aufgeführt worden ist. Dieses Mal geht es also um künstliche Intelligenz. Warum er sein neues Stück diesem Thema gewidmet hat und wie, das hat er mir bei einem aufgezeichneten Studiogespräch verraten. Ich begrüße jetzt Benedikt Wallner. Herzlich willkommen bei uns im Studio.
13: Danke für die Einladung.
0: Ja, nach gefährliche Gedanken 2024 wieder ein neues Theaterstück. Fremde Gedanken jetzt. Sattelt der Rechtsanwalt jetzt gänzlich sozusagen in ein anderes Genre um?
13: Nein. Das wäre schön, wenn es schon so weit wäre, aber ich schaue nur so alt aus, ich kann noch nicht in Pension gehen in Wirklichkeit. Aber es ist natürlich ein sehr schöner Ausgleich zu meiner Tätigkeit, eine Ergänzung. Und weil das erste Stück Gefährliche Gedanken so großen Zuspruch gefunden hat, wir haben sie dann noch einmal aufgeführt im April 2025, wegen der großen Nachfrage, hat man mich gebeten, seitens des Ensembles ein Nachfolgestück zu schreiben. Und jetzt ist das tatsächlich, fremde Gedanken ist tatsächlich eine Art von zweitem Teil. Also es ist eine logische Fortsetzung, es setzt dort fort, wo gefährliche Gedanken geendet hat. Da wird der Hannes Unterberger verhaftet, man weiß nicht, was mit ihm passiert, wie es ihm dann geht und wer das wissen will und wie es dann weitergeht, der muss sich jetzt fremde Gedanken anschauen.
0: Ein KI-Thriller, wie weit beschäftigt dich der Impact, den die KI auf unsere Gesellschaft hat?
13: Sehr und inzwischen auf verschiedenen Ebenen. Aber lass mich das sagen, ich war so in meinem bekannten Kreis einer der Ersten, der begonnen hat, sich vor KI zu fürchten. Das war schon vor mehr als 10 Jahren, weil ich zufällig auf einen Text vom Berglas, ein Australier, gestoßen bin. Das hieß so ungefähr, Why AI Would Kill Our Grandchildren. Und das hat mich da so interessiert und das liest sich sehr flockig, das ist schon älter, ich weiß nicht, wie alt der Text ist, vielleicht schon 20 Jahre. Und er hat es genau vorhergesehen und eines ist mir hängen geblieben, but we could simply pull the trigger. Also der hat gesagt, naja, probieren wir es halt einmal aus, schauen wir halt einmal, wie es uns geht mit der KI, wofür können wir sie einsetzen und wenn es uns zu gefährlich wird, dann ziehen wir den Stecker. Und wer sich jetzt Fremde Gedanken, das neue Stück anschaut, der wird öfters über diesen Satz stolpern.
0: Und glaubst du, kann man den Stecker ziehen überhaupt?
13: Na, selbstverständlich nicht. Ja. Also dafür ist es viel zu spät. Das wäre einmal gegangen, aber nicht unter den echten Bedingungen, wie wir sie haben, nicht unter der Bedingung von Silicon Valley, die das hauptsächlich entwickeln, nicht unter der Bedingung der Kapitalinteressen, die das hauptsächlich befeuern und befördern. Es gibt eigentlich nichts und niemand, was darüber wacht. Aber ich habe dann zusätzlich noch ein philosophisches Problem mit der ganzen Sache, nämlich wenn wir einmal ganz grob annehmen, dass künstliche Intelligenz tatsächlich eine künstliche Intelligenz ist. Mit allen Unschärfen, wir wissen, das ist eigentlich nicht so, aber wenn wir das mal so annehmen wollen, dann bauen wir sie doch intelligenter, als wir selber sind. So, und mehr brauche ich eigentlich nicht zu wissen. Und wenn ich also ein Wesen erschaffe, eine Wesenheit, die intelligenter ist als wir, naja, erstens braucht es uns da nicht und zweitens kümmert sich diese Wesenheit dann nicht mehr um uns und um unsere Vorlieben. Und daher halte ich es für komplett naiv, zu glauben und zu wünschen, wir könnten das auch nur irgendwie einhegen. In dem Moment, in dem das auf der Welt ist, ist es auf der Welt. Und wir können nichts dagegen tun. Und davon ein bisschen handelt das neue Stück.
0: Angst vor der KI, du sprichst von einer Wesenheit, begreifst du tatsächlich die KI als etwas sozusagen eigenständig Wollendes als Wesen eben?
13: Das ist eine sehr gute Frage und die kann man nur mit Nein beantworten. KI selber ist nichts Eigenständiges. KI ist und bleibt ein Werkzeug. Und das war das, worauf ich vorhin angespielt habe. Die verschiedenen Ebenen, auf denen ich mit KI zu tun habe, weil in meinem Beruf, um ehrlich zu sein, geht es ja gar nicht mehr anders, als KI einzusetzen. Würde ich als einziger oder als einer der wenigen Anwälte KI nicht einsetzen, dann hätte ich ja einen Startnachteil gegenüber meinen Gegnern, gegenüber den Gegenvertretern, die das sehr wohl tun, die daher sehr viel mehr Recherchepower haben und so weiter. Also muss ich heute relativ viel Geld bezahlen, um mir solche Modelle einzukaufen und mit denen zu arbeiten. Arbeiten heißt im Prinzip, das ist keine Hexerei, heißt im Prinzip Recherche. Also es verkürzt die Recherche. Insofern bleibt das noch ein Werkzeug. Aber wir alle haben schon gehört von der Superintelligenz. Das heißt, das ist eine Weiterentwicklung. Und in diese Richtung geht das ja. Es bleibt ja nicht stehen bei einer einfachen Anwendung in der Medizin, um Krebs zu heilen oder was auch immer, sondern es soll ja genau dafür weiter gebaut und weiter gedacht und weiterentwickelt werden, dass es sich selbst entwickeln kann. Und das ist dann eine Art von Vernetzung. Eine Vernetzung von kleinen, dummen, willenlosen Tools hin zu einer Wesenheit. Man kann es nicht anders sagen. Es ist also irgendeine Form von Existenz, von eigenständiger Existenz, die a. von uns nicht mehr kontrolliert zu werden braucht und b. auch gar nicht mehr kontrolliert werden könnte. Darin liegt ja der Clou. Und dann sind wir zweitklassig und irgendwann belanglos.
0: Kommen wir zurück zum Stück. Wie wird diese Problematik der KI auch in dem Stück dann thematisiert?
13: Du kannst dich vielleicht erinnern, im ersten Teil Gefährliche Gedanken haben wir zwei Avatare erschaffen und auftreten lassen. Also wir haben versucht, die echten historischen Personen Ludwig Feuerbach und Konrad Däubler noch einmal mit Hilfe von KI nachzubilden und in unsere Zeit zu holen. Und in dieser fiktiven Ausstellung, die es damals gab, da sind die aufgetreten. Sie hatten zwar keinen Körper, aber man konnte durchaus die sehen und wie sie reden. Man konnte denen zuhören, man konnte sogar mit denen sprechen, man konnte an die Fragen stellen. Diese beiden Avatare, die kommen jetzt wieder vor. Und eigentlich, so die Idee ihrer beiden Nachfahren, Konstanze Däubler aus Geusern und Luitgard Feuerbach aus Nürnberg, die sich in Geusern treffen, eigentlich sind diese beiden Avatare ja die reine KI. Oder noch schärfer formuliert, die sind ja die reine Vernunft. Und so geht es einmal los. Wenn man die reine Vernunft zur Verfügung hat, was uns in über 2000 Jahren Philosophiegeschichte noch nicht gelungen ist, dann könnte man an die ja Fragen stellen. Zum Beispiel, wie könnten sich die Menschen am besten organisieren, sodass es keine Konflikte mehr gibt? Was ist die perfekte Regierungsform?
0: Das heißt, das sind dann auch wesentliche politische Aspekte, die dann auch in diesem Stück dann vorkommen.
13: Genau. Das spielt auch wieder eine Rolle, aber ich würde sagen, das ergibt sich dann eh von selber, wenn man es mit solchen Wesenheiten zu tun hat. Und das Politische ist etwas, was immer präsent ist, aber ich würde sagen, es trägt zwar das Stück, aber es ist nicht das zentrale Thema.
0: Wie ist es denn auf einer Gemütsebene angelegt? Hat das auch ein bisschen mit Humor zu tun, mit Augenzwinkern, oder ist das sehr ernsthaft?
13: Ja, das ist interessant, dass du mich das fragst, weil tatsächlich beginnt es eher humorvoll. Tatsächlich hat es einmal eine Version gegeben, so ungefähr bis vor 5-6 Monaten, eine erste Version, die war eigentlich fast fertig. Und die war farbenfroh, die hat diesen humorvollen Ton bis zum Ende durchgehalten. Aber dann ist mir aufgefallen, es passt so nicht. Und in Wirklichkeit ist es jetzt so, dass es zwar humorvoll beginnt, aber ab der Hälfte ungefähr kippt ins Düstere. Weil das ist tatsächlich das, was uns bevorsteht.
0: Ist das, was du dir jetzt denkst, oder?
13: Natürlich, das ist das, was ich mir jetzt denke. Und ich bin schon sehr gespannt auf die Reaktionen des Publikums.
0: Kommen wir nochmal zurück auf deine Anfangsaussage, Angst vor der KI. Ist es wirklich die KI selbst, die für dich sozusagen so bedrohlich ist, oder eher vielleicht das, was wir Menschen auch damit machen können?
13: Natürlich. Dahinter stehen immer handfeste Interessen, das haben wir gelernt, dass es so ist. Auch mit der KI ist es nicht anders. Die entsteht nicht von selbst, die wird entwickelt, und so wie sie sich entwickelt, ist immer das Ergebnis von ganz handfesten Interessen, das ist klar. Jetzt habe ich mir tatsächlich, also es ist interessant, dass du genau diese Fragen stellst, ja. Jetzt habe ich mir tatsächlich während des Schreibens nicht nur diese Frage gestellt, sondern ich bin einfach darüber gestolpert, wer bestimmt das eigentlich, das Design der KI? Wer ist es? Sind es irgendwelche Tech-Nerds im Silicon Valley? Wohl eher nicht. Also man kommt dann sehr schnell in die Richtung des Glaubens. Und der Glaube war ja auch Teil des ersten Teils, der gefährlichen Gedanken, weil doch Feuerbach derjenige war, der unser Leben, sein Leben, das 19. Jahrhundert von Glauben befreien wollte. Ja. Und jetzt unterliegen wir vielleicht, na, vielleicht heute schon wieder nicht mehr, aber bis so vor 10, 15 Jahren unterliegen wir vielleicht dem Irrtum, wir hätten den Glauben verbannt aus unserer Verwaltung, aus dem, was wichtig ist, und wir würden vernunftgeleitet handeln und agieren. Jetzt inzwischen mit dem ganzen Trumpismus und so weiter geht es wieder in die andere Richtung, das sieht eh jeder. Aber ich glaube, dass es ein großer Irrglaube ist, die menschliche Neigung, geradezu die Sehnsucht, geradezu das Bedürfnis nach Glauben kleinzureden. Und wenn es jetzt in Richtung reine Vernunft geht, dann ist da schon wieder der Glaube eingebaut. Und das ist ebenfalls ein Thema des neuen Stücks. Also wir haben es nur mit einem Wechsel des Mediums zu tun. Aber wer sind denn die, die uns Angst machen müssen? Das sind die, ja, Fanatiker ist jetzt ein Schlagwort, das ist zu unscharf, aber das sind Leute, die ganz klare Gewissheiten haben. Und die bauen sie in die KI oder in die Superintelligenz ein.
0: Was wären dann sozusagen die Konsequenzen, die wir aus dieser Erkenntnis sozusagen ziehen sollten, aus deiner Sicht?
13: Das ist nun tatsächlich etwas, womit ich mich nicht beschäftigt habe, wahrscheinlich, weil die Aufgabe viel zu schwer wäre. Es gibt so einen Kreis, der sich vor nicht einmal einem Jahr in Wien gebildet hat, um 10 goldene Regeln für den Umgang mit KI aufzustellen, so eine Art Dekalog. Ja, die sind ganz nett anzuschauen. Ich habe auch deren Veranstaltungen mal besucht. So richtig überzeugt hat mich das nicht. Also gefordert wird immer, man soll sich nicht vollkommen in die Hand begeben von der KI. Man soll da ein bisschen einen Abstand haben, man soll das Menschliche hochhalten und so weiter. Ich vertraue diesen Faustregeln eigentlich nicht. Ich glaube, dass wir in einem viel schärferen Ausmaß aufpassen müssen. Also es ist ja so, es gibt schon Dinge, die geregelt wurden. Es gibt schon Dinge, die weltweit geregelt wurden. Es wird immer wieder ein Beispiel gebracht, das Klonen von Menschen wird immer wieder erwähnt. Das wurde tatsächlich weltweit geächtet. Das gibt es, glaube ich, seit 10 Jahren, kann man das technisch machen, aber es macht keiner, so viel wir wissen, weil es nicht sein darf. Das ist ja so ähnlich wie mit dem Klimawandel, wo jeder sagt, naja, das kriegen wir nicht in den Griff, weil da müssten alle an einem Strang ziehen, und dann wird gerne vergessen, dass wir fast schon einmal einen Kollaps mit den FCKWs hatten, wo das Ozonloch deswegen immer kleiner wurde. Und das musste blitzartig gelöst werden, selbstverständlich weltweit, und wurde auch. Also so wie es auf den ersten Blick scheint, ist es nicht immer. Man kann Dinge, die unregelbar erscheinen, durchaus regeln. Das müsste jemand machen, aber keine Ahnung wer und wie da die Systematik sein müsste. Das müssen andere beantworten.
0: Uraufführung des Theaterstücks Fremde Gedanken von Benedikt Wallner am 19.06. im Theater Center Forum.
13: Im 9. Bezirk, Porzellangasse.
0: Was ist das für eine Location?
13: Das ist ein sehr tolles, kleines Theater mit nicht einmal ganz 100 Plätzen, aber einer fantastischen Akustik. Also ich freue mich schon sehr, ein guter Spielort.
0: Ja, wie eingangs erwähnt, wird das Stück wieder mit dem gleichen Ensemble realisiert. Wer ist da federführend?
13: Genau, federführend ist die Regisseurin Jackie Surwitz, Prinzipalin des Ensembles Wiener Kult. Sie hat auch diesmal wieder eine Schauspielerinnen-Truppe zusammengestellt, die ihresgleichen sucht. Das sind alles Profis. Ja. Es gibt sehr weitgehende Überschneidungen. Ich glaube, 4 Personen sind noch aus dem ersten Stück dabei, aber es gibt dann natürlich diesmal neue Personen, die musste sie neu besetzen. Da habe ich damit gar nichts zu tun. Aber ich bin sehr froh, dass ich diese bewährte Regisseurin wieder gewinnen konnte.
0: Es gibt 3 Termine, der 19.06., der 20.06. und der 26.06. in Wien und dann natürlich in Bad Gäusern.
13: Ja, wir sind sehr froh, dass wir auch für dieses Stück wieder die Bühne in der Landesmusikschule Bad Gäusern bekommen konnten. Die wird uns hier zur Verfügung gestellt am 15. Juli um 20 Uhr.
0: Dann wünsche ich für die Aufführungen in Wien und in Bad Gäusern alles Gute, toi toi toi.
13: Herzlichen Dank.
0: Und vielen Dank fürs Kommen ins Studio.
13: Ich danke für die Einladung.
0: Der Gäuserer und in Wien tätige Jurist und Autor Benedikt Wallner über sein neues Theaterstück Fremde Gedanken, ein philosophischer KI-Thriller. Premiere ist also diese Woche in Wien im Theater Center Forum im 9. Bezirk am 19., 20. und 26. Juni jeweils um 20 Uhr. Und die Premiere in Gäusern ist am Mittwoch, den 15. Juli, also in einem knappen Monat, in der Landesmusikschule Bad Gäusern. Wir werden davor auch noch im Kalender darauf hinweisen.

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0: Heute ist Donnerstag, der 18. Juni. Am Mikrofon begrüßt Sie Jannik Kriechal herzlich zum heutigen Kulturkalender. Die Ausstellung Buch, Kunst, Papier ist ab heute bis Sonntag im Handwerkhaus Bad Gäusern zu sehen. Zusätzlich gibt es Workshops rund um Buch, Papier und Schrift. Die Ausstellung Buch, Kunst, Papier zeigt meisterhafte Buchbindekunst, zeitgenössische Künstlerinnen- und Künstlerbücher und feine Papeterie. Mit Beiträgen von Elisabeth Oeckel, Heidrun Edelsbacher, Christian Fuchs und einigen mehr. Dazu gibt es jeden Tag mehrere Workshops, um ein paar Beispiele zu nennen: Bücher reparieren bzw. binden mit Michael Körner, Kalligrafie und Schreiben mit verschiedenen Mitteln mit Claudia Zengel und die japanische Papierfallkunst Kusudama mit Renata Samoyedna. Mehr Informationen zu Zeiten, Anmeldung oder Kosten finden Sie auf www.handwerkhaus.at. Die Ausstellung Buch, Kunst, Papier und mehrere Workshops zu diesem Thema im Handwerkhaus Bad Gäusern. Ab heute bis diesen Sonntag. Mehr Informationen findet man auf der Website www.handwerkhaus.at. Heute um 18 Uhr ist in der Kurdirektion Bad Ischl eine Aufführung, ein Zusammenkommen, ein Dazwischentreten mit Yaskaran Singh. So ist der Titel: Intervention, Gathering, Performance. Kali and Sissy, A Cold Case. Es geht um den nie ganz aufgeklärten, gewaltsamen Tod der Kurtisane Anna Kali. In einer Performance- und Videoinstallation wird ein Schauprozess geführt, in dem die Gottheit Kali und Kaiserin Sissi die Jury übernehmen. Schönheitsideale werden verglichen und in Frage gestellt und alte Grenzen aufgebrochen. Es gibt orientalisches Essen, einen DJ und viele Gelegenheiten zum Kennenlernen neuer Ansichten. Intervention, Gathering und Performance, Kali and Sissi, A Cold Case von Yaskaran Singh bzw. dem Verein Trivium. Heute um 18 Uhr in der Kurdirektion Bad Ischl. Um 19 Uhr ist heute im Kammerhofmuseum Gmunden die Ausstellungseröffnung von Leave the Future Behind von Parov Stelar. Markus Füreder, weltweit bekannt als Parov Stelar, zählt zu den erfolgreichsten österreichischen Künstlern seiner Generation. Er arbeitet zwischen Atelier und Bühne, Leinwand und Dancefloor. Seine Werke spiegeln eine Nähe zur Pop-Art von Warhol bis Liechtenstein. Zugleich offenbaren sie innere Kämpfe, Ängste und Sehnsüchte. Ich male, also bin ich, sagt er. Die Malerei bildet seinen Gegenpol zur Musik, das Haptische zur digitalen Welt. Zur Eröffnung redet Klaus Albrecht Schröder, der Direktor des Wiener Aktionismusmuseums. Die Ausstellungseröffnung von Parov Stelars Leave the Future Behind. Heute um 19 Uhr im Kammerhofmuseum Gmunden. Was ist im Leben wirklich wichtig und worauf kommt es an, wenn alles verloren scheint? Mit diesen Fragen beschäftigt sich heute um 20 Uhr ein Vortrag von Clemens Sedmak im Pfarrzentrum Bad Ischl. Clemens Sedmak ist Professor für Sozialethik an der University of Notre Dame und leitet zugleich das Zentrum für Ethik und Armutsforschung. Grundlage des Vortrags sind Gedanken aus seinem Buch Wie leben? Von Jesus lernen? Darin beschreibt Sedmak das Leben Jesu als Orientierung für eine gelingende Lebensführung und stellt Fragen nach dem guten Leben, nach unserem Blick auf die Welt und nach den Herausforderungen, denen wir uns stellen sollten. Der Vortrag »Was ist wichtig? Was ist wirklich wichtig?« von Clemens Sedmak, heute um 20 Uhr im Pfarrzentrum Bad Ischl. Hiermit sind wir am Ende des heutigen Kulturkalenders angekommen. Am Mikrofon

0: Szenenwechsel aus Salzburg. Carlo Columno begrüßt euch sehr herzlich zur aktuellen Ausgabe. Worum geht es heute? Es geht heute um zwei Ü-70-Jährige aus Salzburg, die ihre erste CD produziert haben. Und zwar die Band Löffelzart. Die Musik der heutigen Sendung stammt ausschließlich von der CD Endlich, und dazwischen gibt es Gespräche, Interviews mit Musikerinnen, Musikern und anderen Beteiligten, die am Entstehen dieses Projekts, dieser CD, beteiligt waren. Die erste Nummer, 27.000 Tage.
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klein. Ich hab am Handy diese Biorhythmus-App. Die gibt mir tagtäglich Informationen. Ausführlich, nicht zu knapp. Intuition, körperliche Verfassung, geistiger Zustand, Emotion. In Kurven und in Diagrammen. Ich krieg nicht genug davon. Da steht auch eine magische Zahl. Bisherige Lebenstage. Ist das vielleicht die Antwort

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1: Hey, Robert!
0: Nur im Kreis. Der 20. Juni 2027, das sei mein nächstes Etappenziel. Ehrlich und amtlich, denn an diesem Tag, da werde ich, ich bin sicher, es wird mir gelingen. Exakt 27.000 Tage alt, bringt eine Torte, fangt an zu singen.

0: Edith Zehentmeier, du bist die eine Hälfte von Löffelzart. Spielst akustische Bassgitarre, singst, spielst Gitarre. Wie war die Idee, eine CD zu machen? Wie kam es dazu? Wie ist das entstanden?
1: Die Idee hat der Robert gehabt. Er hat halt irgendwie nebenbei immer so einfließen lassen, ja, irgendwie wäre ein Tonträger schon ganz schön. Und die Idee ist dann gewachsen und hat sich halt irgendwie konkretisiert, und dann sind wir auf den Wolfgang Schrammel

0: gestoßen. Und irgendwie hat sich das dann ergeben, dass wir Lieder aufgenommen haben, einerseits für den Rockhaus-Sampler, und dann hat es die Aufnahme schon gegeben. Und irgendwie hat uns das Aufnehmen beim Wolfgang so gefallen, dass wir dann gemeint haben, ja, warum nehmen wir nicht einfach mehr Lieder auf und machen eine CD oder eine LP? Ja, das haben wir dann wieder eher verworfen. Und es ist dann eben eine CD geworden, und das freut mich sehr. Die Idee ist vom Robert gekommen und ich bin gern dazu eingestiegen.
1: Es sind 15 Lieder auf dieser CD drauf. Wenn du sagst, mit den Erfahrungen, die du jetzt bei diesen Aufnahmen und bei der Entstehung dieser CD gemacht hast, was würdest du jetzt anders machen für die nächste CD?
0: Ich würde mich von Anfang an einfach mehr trauen, ruhiger sein, nicht so nervös, weil ich weiß, man kann ein Lied einmal aufnehmen, zweimal, dreimal und wenn es notwendig ist, auch öfter. Und am Anfang habe ich gemerkt, dass ich einfach sehr zurückhaltend war und irgendwie halt unsicher, weil ich die Situation noch nicht gekannt habe. Und allmählich ist es immer besser geworden und ich habe einfach mich nur darauf gefreut, dass wir wieder ins Studio fahren können und wieder an den Liedern arbeiten können. Das Arbeiten an den Liedern, das hat mir besonders gut gefallen, einfach am Ausdruck zu arbeiten, am Zusammensingen und da vor dem Mikro zu stehen, die Kopfhörer am Kopf zu haben und da die eigene Musik zu hören und dann dazu zu singen. Und solche Sachen, das hat mich total fasziniert.
1: Würdest du jemand, der das noch nie gemacht hat, empfehlen, das zu machen?
0: Ja, unbedingt. Unbedingt.
1: Dankeschön.
0: Gerne.
2: Am Samstag hat die Katze frei, keine Ahnung, was sie da macht. Ob sie traurig in einer Ecke knotzt oder spazieren geht und lächelnd dem Goldfisch im Gartenteich zusieht. Unter der Woche hat sie einen fixen Job in einem Hotel mit historischem Restaurant. Täglich beim Frühstück liegt sie malerisch auf der Couch und wird von Gästen aus aller Welt bestreichelt und bestaunt. Wahrscheinlich wird sie vom Tourist Office gebucht oder von der Fremdverkehrswerbung. Dass Tiere sich so verhalten, ist sicher keine Frage der Vererbung. Am Dienstag hat die Möwe ihren Day off, da sitzt sie nicht auf ihrer Laterne, trifft sich mit ihresgleichen oder schweift in Gedanken in die Ferne und träumt von ihrem Lieblingsurlaubsziel. Ich glaub, sie wird vom Tourist Office gebucht oder von der Fremdenverkehrswerbung. Dass Tiere sich so verhalten, ist sicher keine Frage der Vererbung. Ich fahr oft auf Urlaub, das ist dir bekannt, gern in die Stadt, mal an den Strand. Und überall gibt es irgendein Tier, das so unglaublich perfekt ins Bild passt, dass ich nicht davon ausgehe, dass das ein Zufall ist. 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

Löffelsatz singen und spielen, aber auch in Englisch. Die nächste Nummer ist in Portugal entstanden, eine fast wahre Geschichte.

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Löffelzart aus Salzburg. Das sind Robert Herbe, Gesang, Gitarre, Komposition und Textdichtung, und Edith Zehentmeier, akustische Bassgitarre, Gesang und Gitarre. Und die nächste Nummer ist entstanden aus einer Zusammenarbeit mit dem griechischen Musiker Ilias Dimitriadis.

0: Wolfgang Schramme.
1: So ist es.
0: Ich sag Löffelzart, du sagst?
1: Super.
0: Ich sag endlich, du sagst?
1: Endlich ist ein super Titel. Super Albumtitel, meine ich.
0: Ja.
1: Ja.
0: Gut, dass wir den verwendet haben.
1: Super. Endlich.
0: Du bist bei dieser CD fürs Ink zuständig gewesen.
1: Fürs was?
0: Ink.
1: Ink?
0: Ja.
1: Ja, fürs Mixing und Recording.
0: Und Recording. Und
1: Mastering.
0: Ja. Und Korrekturing.
1: Korrekturing? Ja. Ja, ja, stimmt, ein bisschen.
0: Und warst auch als
1: Arranging.
0: Arranging. Ja. Und als Ideengeber.
1: Ja.
0: Und auch als Musiker.
1: Ja, stimmt, ja. Sogar live.
0: Sogar, ja. Sogar live auch. Ja. Aber
1: nicht nur im Studio, wie üblich, sondern diesmal auch live. Jetzt neu.
0: Und live. Was für die CD auch sehr wichtig war, du warst auch Kritiker.
1: Ja, sehr wohl. Kritiking.
0: Weil du ganz klar gesagt hast, nein, das passt so nicht dazu.
1: Mhm.
0: Oder ja, eh, aber.
1: Mhm.
0: Und
1: oder der Song gehört um 2 Beats per Minute langsamer.
0: Zum Beispiel.
1: Zum Beispiel.
0: Gehst du an alle CDs, bei denen du arbeitest, so heran? Oder ist es unterschiedlich nach den jeweiligen Situationen, Bedürfnissen, Erforderlichen?
1: Das ist total unterschiedlich, ja.
0: Ja.
1: Das ist total unterschiedlich, ja, weil manche Bands wissen eh ganz genau, was sie wollen und vermitteln den Eindruck, dass sie eigentlich da eh wenig Assistenz brauchen. Und andere machen sie gern Vorschläge an,
0: ja,
1: setzen diese aber dann nicht um. Gibt es auch. Also es gibt alles Mögliche. Das hängt einfach sehr feinstofflich davon ab, wer gerade da ist und wie empfänglich die Leute sind auch für Anregungen. Ganz unterschiedlich. Bei euch war es aber super, muss ich sagen. Also sehr angenehm, weil man jederzeit alles hat vorschlagen können, ohne dass man Angst haben muss, wem auf den Schlips zu treten.
0: Und was von der Musikerseite her auch ganz wichtig ist, wenn ein Vorschlag von dir nicht angenommen wurde, was hier und da nicht oft, aber doch passiert ist, dann bist du nicht beleidigt.
1: Nein, gar nicht.
0: Oder sagst du, ja, okay, dann macht euch das selber. Oder
1: nein,
0: so, sondern du bringst einen anderen Vorschlag.
1: Genau. Ja, und es geht ja um eure Produktion und nicht um meine. Ja. Also ich kann gern meinen Senf dazugeben und ich glaube, in manchen Situationen war das hilfreich. Aber die Vorstellung der Künstler ist immer das Wichtigste. Ja. Also da.
0: Ja, aber wenn es Künstler so wie Löffelzart sind, die diese ihre erste CD aufgenommen haben und noch keine Erfahrungen hatten, in dem, wie kann sich eine Nummer entwickeln und was kann aus der Grundidee, die beim Songwriting entstanden ist, was kann da noch draus werden?
1: Mhm.
0: Und da warst du ein unglaublich wichtiger Bestandteil dieser CD-Produktion und des Entstehens dieser CD.
1: Ja, das freut mich sehr und es war auch eine wahnsinnig schöne Produktion mit euch gemeinsam. Danke.
0: Ich bedanke mich sehr herzlich auch für dieses Gespräch jetzt.
1: Ja, sehr gerne.
0: Danke dir. Das war Wolfgang Schrammel, in dessen Sonic Flow Studio die CD endlich von Löffelzart entstanden ist. So auch die folgende Nummer.

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Die Besonderheit an der CD Endlich von Löffelzart besteht nicht nur darin, dass zwei Ü-70-Jährige ihre erste CD aufgenommen haben, sondern es ist ein generationsübergreifendes Projekt. In der folgenden Nummer ist Ediths Enkel Florian zu hören.

Wenn ich ihn frage, war die Oma heute brav? Sagt er wahrheitsgemäß ja. Sieht er im Bilderbuch ein Schaf, weiß er genau, wie es tut. Mäh? Zu mir sagt er Testo. Ich weiß, Robert ist nicht so einfach auszusprechen. Er soll sich dabei auch nicht die Zunge brechen, aber...

0: und sagte, die ist da. Vielleicht in einem Jahr, wenn wir uns hier wieder sehen, kann es sein, dass wir gemeinsam auf der Bühne stehen. Und dann lächelt er mich an und sagt,
1: Desto ist der Robert, der für mich dieses Lied geschrieben hat.
2: Florian, wie war das im Aufnahmestudio, wie du dort deinen Text gesprochen hast?
1: Sehr aufregend, es war auch sehr spaßig. Dann wurde ich aber langsam mal müde und ja.
2: Und im Unterschied dazu, wie du dann live auf der Bühne gestanden bist, war das noch aufregender oder warst du es da schon gewohnt?
1: Es war noch ein bisschen aufregender, weil ich es noch vor ganz vielen Menschen und so gemacht habe.
2: Aber insgesamt war es schon was Spannendes, oder?
1: Ja, eigentlich schon.
2: Danke. Im nächsten Lied geht's um Roberts erstes Fußballspiel. Aber nicht nur.

Eigentlich schade, dass mein Vater damals nur mein erstes Spiel gesehen hat. Eigentlich schade, eigentlich schade. Ich war damals 12 und alle Freunde aus der Siedlung, in der ich wohnte, spielten schon bei einem Verein. Der Georg, der so alt war wie ich, lud mich eines Tages zum Training mitzukommen ein. Der Trainer war sehr nett und fragte: Du bist Goalie. Das trifft sich gut, wir haben nämlich keinen. Übrigens, am Sonntag ist das nächste Match. Magst du spielen?

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Ich hatte nur Turnpatschen und keine Tormannhandschuhe. Nichtsdestotrotz sah ich mich schon als Held. 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

waren viel stärker und wir waren schwach. Sahen keinen Ball, liefen nur hinten nach. Ich bekam Tor um Tor, kam mir wie der letzte Dodel vor. Auf der Tribüne in der Zwischenzeit gab es einen heftigen Streit zwischen meinem Vater und der Mutter eines Teamkollegen, die unflätigst über mich schimpfte. Mein Vater hielt dagegen. Bevor die Situation eskalierte, war das Spiel endlich aus und ich kam mit einer Null zu 11 Niederlage nach Haus. Am folgenden Wochenende habe ich gleich wieder gespielt. Zwar verloren, aber meinen ersten Elfmeter gekillt. Leider hatte mein Vater damals beschlossen, nie wieder zu meinen Spielen zu gehen. Ich hätte mich drüber gefreut, denn im Lauf der Jahre und Jahrzehnte gab es durchaus auch Siege zu sehen. Vermutlich hat er eh alles von ganz oben mitgekriegt.

Auch Roberts Enkelin Johanna ist auf der CD mit dabei. Meine Enkelin verkündet ganz stolz, ich bin jetzt ein Kindergartenkind.

0: gesagt, Johanna?
1: Ich glaube, Opa, du musst jetzt eine neue Strophe schreiben. Ich gehe jetzt in die Schule, ist eh ganz okay. Da werde ich jetzt wohl ein paar Jahre bleiben.

Szenenwechsel aus Salzburg. Carlo Kolumno stellt die Salzburger Gruppe Löffelzart vor. Das nächste Lied ist eine nachträgliche Entschuldigung.

Jedes Kind sollte ein Musikinstrument lernen. 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Suchte es aus. 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

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Stattdessen gab's Küchler und Chef-Chicketüten. 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

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Dass ich jetzt hier stehe und singe und spiele, ist Glück, Zufall, Vorherbestimmung, keine Ahnung. Auf jeden Fall ist's mir eine Ehre. Ich widme dieses Lied meiner Geigenlehrerin selig. Sag, sorry, ich hab's damals nicht gecheckt. Vor kurzem habe ich mir übrigens wieder eine Geige gekauft, weil ich hab die alten Noten am Dachboden entdeckt. Vielleicht hab ich beim nächsten Mal

0: Julia Lehnert, was hat deine Mama dazu gesagt, wie sie dich im Rockhaus mit Löffelzart und einer kompletten Band auf der Bühne gesehen hat?
1: Also sie fand es sehr cool, weil sie hat mich noch nie in so einem Setting auf jeden Fall erlebt. Und generell ist sie auch eher in der klassischen Musikszene unterwegs. Deswegen war sie auch selten bis jetzt auf so eine Art von Konzert. Also ihr hat es sehr gut gefallen.
0: Ihr hat es gut gefallen. Das heißt, du wurdest nachher nicht gerügt, was hast du denn da gemacht oder...
1: Nee, nee, also sie fand super, dass ich mich auch mal anders ein bisschen ausprobiere.
0: Wie war für dich überhaupt die Situation, auch im Studio, die Nummer, die du mit Löffelzart gemeinsam aufgenommen hast? Wie war das für dich?
1: Also es war sehr ungewohnt, weil ich noch nie im Studio irgendwas eingespielt habe natürlich. Aber ich fand es halt eigentlich echt Spaß gemacht, auch so das mal zu erleben mit dem, halt, dass man dann mit Kopfhörer und dann das eingespielt kriegt und dann selber auch spielt und ja.
0: Würdest du wieder machen, wenn sich die Gelegenheit ergäbe?
1: Ja, warum nicht?
0: Naja, also, du kommst ja konkret von der klassischen Seite und da war es so, dass du hast keine Noten gehabt und du hast einfach auch einen Improvisationsspielraum gehabt bei dem, was du da aufgenommen hast. Und es hat dir offensichtlich auch Spaß gemacht, sowas zu machen.
1: Ja, auf jeden Fall. Also es ist natürlich am Anfang ein bisschen schwierig, man muss sich ein bisschen reinfinden, aber dann macht es eigentlich echt Spaß.
0: Und es ist auch gut gelungen.
1: Ja.
0: Ja, unbedingt. Dann danke ich sehr herzlich für dieses Gespräch.
1: Gerne, danke dir.
0: Zeit für etwas Kulinarisches. The cake of the day.

0: Markus Marageta, ich habe eine Geschichte gehört, wie du auf der CD endlich von Löffelzart gelandet bist. Und zwar, du kamst eines Tages zu Wolfgang Schrammel ins Studio, als er an einer von den Nummern von Löffelzart gearbeitet hat, fragtest, was ist denn das? Wolfgang Schrammel sagte, Edith Robert, Löffelzart. Und du fragtest, glaubst du, haben die was dagegen, wenn ich da was dazu spiele? Stimmt das so?
1: Das kann man so stehen lassen, ja, weil im genau genommen könnte man sagen, ich war schon fast auf der Suche nach Rolf.
0: Auf der Suche, jetzt übertreibst du eine Spur.
1: Ein bisschen, das stimmt, aber es ist nicht so gewesen, dass ich es nicht gewusst hätte, dass er das macht, weil ja die sogenannten Netzwerke, da ja schon Bilder mir suggeriert haben.
0: Zugespielt haben.
1: Genau, und nachdem ich ja nie in meinem Leben vergessen habe, als ich den lieben Robert das erste Mal im Rockhaus spielen hörte und ein Fan erster Stunde bin, war für mich vollkommen klar, die nötigen wir einfach, Wolfgang. Da werden wir gar nicht lange herumfragen. Du schickst mir das, ich spüre das voll, du tust damit, was du willst, lieferst es ihnen und wenn es ihnen nicht gefällt, dann halt nicht. Damit habe ich kein Problem, weil es für mich die größte Freude war.
0: Die Geschichte beantwortet das Ganze so, ja, es hat ihnen sehr gefallen und ja, es ist auf der CD verewigt und verwirklicht. Und du hast dann natürlich auch bei der Live-CD-Präsentation mitgespielt. Du spielst in ungefähr im Moment 47 verschiedenen Bands und Besetzungen.
1: Nein, das stimmt ja gar nicht.
0: 48, okay.
1: Nein, das sind keine 7.
0: Es sind viele sehr gute und es war für Löffelzart eine große Ehre, dass du dir da Zeit, Energie und auch die Lust genommen hast, da mitzuwirken und da mitzuspielen.
1: Das ist für mich immer dann eine sehr leichte Sache, wenn ich das, was ich am liebsten tue, kriege, nämlich Menschen, die ich sehr mag, die Musik machen, in irgendeiner Art und Weise unterstützen kann, indem ich das tue, was ich am liebsten tue, nämlich musizieren. Und in dem Fall ist es sehr leicht, bei dem lieben Robert und der lieben Edith das einfach zu machen, weil die zwei mag ich einfach, wie man so schön sagt, und damit ist alles gesagt.
0: Es ist ein perfektes Schlusswort.
1: Na wunderbar.
0: Danke vielmals.
1: Unbedingt.
0: Auch auf dem nächsten Stück ist Markus Marageta zu hören. Aber nicht nur er, auch Sarah Herbe ist dabei.

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0: manchmal
1: Autsch.
0: Über aktuelle Ernährungskonzepte würde sie herzlich lachen. Sich hier über Superfood, Low Carb und Smoothies nicht allzu viele Gedanken machen.
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0: geworden. Und am Tag, bevor sie starb, schleckte sie mit Genuss ein Erdbeereis. Sarah Herbe, wann warst du das letzte Mal im Studio, bevor du mit Löffelzart aufgenommen hast?
1: Also genau in dem Studio war ich das letzte Mal davor Mitte der 90er Jahre.
0: Mitte der 90er Jahre? Mit welcher Band war das?
1: Mit meiner ersten Band, mit Breakdown.
0: Hat sich was verändert im Studio bei dir?
1: Ich bin etwas älter geworden in der Zwischenzeit. Das Studio war noch sehr ähnlich eigentlich. Die Erfahrung war auch ähnlich. Ja, es war lustig, da wieder zurückzukommen nach so vielen Jahren, und das in einem anderen Zusammenhang zu machen und zu sehen.
0: Durchaus anderer Zusammenhang, ja. Und ich denke, das Ergebnis kann sich hören lassen.
1: Auf jeden Fall, ne? Sehr schön geworden.
0: Dankeschön. Viele Songs und Lieder von Löffelzart entstehen im Urlaub. So auch das folgende. Diesmal nicht in Portugal, sondern in Griechenland.

Urlaubsfeeling. Und auch die nächste Nummer passt hervorragend in die Jahreszeit. You can't play guitar with melon sticky fingers. Von Löffelzart.

0: Last but not least soll natürlich auch Robert Herbe, die andere Hälfte von Löffelzart, zu Wort kommen. Robert, wenn du die CD jetzt in der Hand hast, was sagst du dazu?
1: Ich sag, endlich, endlich ist sie da. Und ich habe nicht gedacht, dass sie so schön werden würde. Schön vom Cover, das der Wolfgang Lienbacher fotografiert hat, das in einem meiner Lieblingscaféhäuser entstanden ist. Das Layout und die ganze Gestaltung der CD hat der Chris Messmer von Locomotive Agentur gemacht. Und es ist eine unglaublich, im wahrsten Sinne des Wortes, runde Produktion geworden.
0: Wie seid ihr beiden Ü-70er auf die Idee gekommen, eine CD zu machen, eine CD zu produzieren? Das hängt schon mit meiner Geschichte zusammen. Ich bin ja als Musiker spät berufen, das heißt, ich habe erst vor gut 10 Jahren angefangen, mich auf die Bühnen dieser Welt zu trauen, eigene Lieder zu schreiben, eigene Texte zu schaffen. Schuld dran ist unter anderem die Nina Barth, die mich in einer Produktion, sie als Tänzerin, ich als Lichtdesigner, auf die Bühne genötigt hat, um dort zu tanzen und auch ein Lied live zu singen, das ich komponieren musste. Und ich habe Gefallen daran gefunden und habe versucht, all die Erfahrungen, die ich aus meinen langen Jahren als Lichttechniker und Lichtdesigner in dieser Unterhaltungsbranche gemacht habe, all das umzusetzen und nicht dieselben Fehler zu machen, die ich schon bei anderen oft erlebt und gesehen und gehört habe. Ich mache dafür neue Fehler.
1: Und wie ist die Situation bei euch als Duo, Edith und du? Gibt es da klare Aufgabenverteilungen oder wie läuft das bei Löffelzart?
0: Oh, das ist eine gute Frage. Es läuft sehr unterschiedlich, weil unsere Herangehensweisen sehr unterschiedlich sind. Edith ist die präzise, genaue, wieso hast du das heute so gespielt? Bei der Probe haben wir ausgemacht, dass es so... Und ich bin eher der, der sagt, okay, jetzt ist es gerade so und jetzt mache ich so. Und es ist oft sehr spannend, aber das Ergebnis funktioniert meistens. Und hey, Edith, danke dafür, dass wir das alles gemeinsam machen können.
1: Der nächste Song beschreibt die Erfahrungen eines Lichttechnikers.
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Das war Szenenwechsel aus Salzburg. Diesmal mit dem Salzburger Duo Löffelzart. Zwei Ü-70er, die gerade ihre erste CD herausgebracht haben. Und was sagt Robert von Löffelzart? Ich sag euch, es ist nie zu spät, was Neues anzufangen. Und wenn sich die Gelegenheit ergeben sollte, dann nutzt sie, egal ob es eine neue CD ist, ob ihr anfangt, ein Instrument zu lernen oder irgendwas zu machen, was ihr bisher in eurem Leben noch nicht gemacht habt. Und wie war es vorher der Text bei The Guy with the Lyra? 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

offizielle Informationen vom Begegnungszentrum für aktive Gewaltlosigkeit in Bad Ischl. Maria und Martina Reichel informieren, warnen, ermutigen und vernetzen. Jeden dritten Donnerstag im Monat ab 19 Uhr. Die Wiederholung am darauffolgenden Freitag um 10 Uhr. Maria und Martina Reichel begrüßen euch sehr herzlich zu unserer heutigen Sendung Begegnungswege. In unserer heutigen Sendung geht es einige Male um Gehen oder Wandern für den Frieden. Ich lese aus der Presseaussendung von Peace Walk 2026. Franz Rege lädt zu Friedensraus in Vöcklabruck und Monika Steiner zum Wandern für den Frieden in Haag am Hausruck ein. Sie lädt in ihr Gespräch auch noch zum Weltfriedensfestival im Schörfling am Attersee sowie zum Treffen der Frauen für Frieden Oberösterreich ein. Ich berichte über eine geplante tragische Schließung einer Ordination in Bad Ischl mit dem Versuch, diese noch zu verhindern, und interviewe dazu die Bürgermeisterin von Bad Ischl, einige betroffene Patienten sowie Dr. Thomas Hubema. Zum Schluss bringt Martina noch eine erfreuliche Nachricht über die Umgestaltung des Schulvorplatzes in der Kandelgasse in Wien. Die Musik, welche ich heute ausgesucht habe, soll die Beiträge noch etwas ergänzen. Ich spiele Der Wandermusikant von Walter Mossmann aus seiner CD Chansons und Another World von Voice of Another Europe, Projekt Vienna, aus der CD Journey to Another Europe. Weiter spiele ich das Solidaritätslied von Kurti Winterstein aus der CD Ohne Euch Nicht vom Festival des politischen Liedes. Wie wunderbar wäre die Welt und Wenn der Aufruhr tanzt von Jane Zahn aus ihrer CD Der Ritt auf der Tigerente. Sowie Was soll ich und Des Volkes Fesseln von Chris Vier Peterka aus seiner CD Widerstand.

In unserer vorigen Radiosendung brachte ich schon einen Bericht über den Peace Walk, den Friedensweg von Spanien nach Jerusalem. Im Sommer erreicht der internationale Peace Walk 2026 Österreich. Vom 25. Juni bis 11. August gehen Pilger und Pilgerinnen aus 19 Ländern gemeinsam von Vorarlberg über Innsbruck, Salzburg und Linz nach Wien und weiter zur ungarischen Grenze. Die Strecke ist Teil eines 8.500 Kilometer langen Pilgerwegs von Finisterre in Spanien nach Jerusalem Al-Quds. Über 1.000 Menschen aus ganz Europa haben sich bisher angemeldet. Manche gehen die gesamte 15 Monate, andere nur eine Etappe, manche nur einen Nachmittag. Koordiniert wird die österreichische Etappe vom Civil Action Network, CAN, einem Wiener Verein zur Stärkung der Zivilgesellschaft. Ein Weg durch Mauthausen Richtung Jerusalem. Wer einen Sommer lang zu Fuß durch Österreich geht, sieht das Land anders. Aus der Donau, an der man sonst im Auto vorbeifährt, wird eine Wegmarke. Orte, die man aus dem Geschichtsbuch kennt, werden zu konkreter Erfahrung. Die Friedenswanderung hält bewusst an der KZ-Gedenkstätte Mauthausen und an der KZ-Gedenkstätte Melk. Dort gehören strukturierte Friedensdialoge zum Programm. In den Städten entlang der Route ergänzen Filmvorführungen, Podiumsdiskussionen und Workshops. Auf diese Weise verbinden die Pilgerinnen und Pilger österreichische Erinnerungskultur mit ihrer Friedensbotschaft Richtung Nahe Osten, ohne historische Gleichsetzungen, aber mit der Frage, was wir hier für dort lernen können und umgekehrt. Im Mittelpunkt der Wanderung stehen zwei Menschen, die zeigen, dass Versöhnung trotz persönlicher Verluste möglich ist. Mao Zinon und Aziz Abu Zahra, ein Israeli und ein Palästinenser, die beide enge Angehörige durch den Konflikt verloren haben. Maos Eltern wurden beim Hamas-Angriff am 7. Oktober 2023 in Süden Israels getötet. Der Bruder von Aziz starb nach Darstellung Abu Zahras an den Folgen von Misshandlungen in israelischer Haft. Beide arbeiten seither öffentlich gemeinsam für den Frieden und haben das gemeinsame Buch The Future is Peace veröffentlicht. Die Pilger und Pilgerinnen gehen, um von Menschen wie ihnen zu lernen. Parallel sammelt die Wanderungsbände direkt am Basisinitiativen für Frieden wie Women Wage Peace, Combatants for Peace, Parent Cycle und Flame of Hope fließen. Initiator der Wanderung ist der niederländische Theologe und Pastor Rico Voorberg, Amsterdamer des Jahres 2024, der ab September 2026 mit seiner Frau und den beiden Kindern die verbleibende Strecke geht. Unterstützt wird die Wanderung unter anderem von Mopu Tutu, Tochter von Desmond Tutu, Harkurt Klinefelter, ehemaliger Sprecher von Martin Luther King Jr. und dem ehemaligen UN-Diplomaten Jan Pronk. Hinter der österreichischen Etappe steht ein Team mit langjähriger Erfahrung in zivilgesellschaftlicher Arbeit. Projektkoordinator Jonas Gröner verantwortet seit 2022 internationale Vernetzungsprojekte bei Cannes,
darunter mehrere EU-geförderte Programme zu politischer Bildung, Empowerment und Erinnerungskultur. Projektbegleiter Jan Hozella war Mitbegründer des Civil March for Aleppo 2016-2017, aus dem CAN hervorgegangen ist, und bringt 8 Jahre Erfahrung in der Jugendarbeit aus Warschau mit. Getragen wird der Peace Walk in Österreich aber vor allem von Freiwilligen aus dem ganzen Bundesgebiet, ohne deren Einsatz die Etappe nicht stattfinden könnte. Mitgehen, mitschauen, mitfragen. Die 5 zentrale Stationen in Österreich 2026 sind in Vorarlberg, Donnerstag, 25. Juni, Innsbruck, Samstag, 4. bis Montag, 6. Juli, Salzburg, Dienstag, 14. bis Donnerstag, 16. Juli, Linz, Mauthausen, Freitag, 24. bis Montag, 27. Juli, Wien, Donnerstag, 6. August bis Sonntag, 9. August. Genaue Treffpunkt und Marschseite werden jeweils 10 Tage vor der Etappe regional kommuniziert und sind außerdem über die Live-Karte unter map.peacewalk.info abrufbar. Mitgehen kann, wer will, eine Stunde, einen Tag, eine Woche oder die gesamte österreichische Etappe von Vorarlberg nach Ungarn. Alle Etappen sind öffentlich zugänglich und kostenfrei. Wer mitgehen will, sollte sich aus organisatorischen Gründen vorher auf die Website des Civil Action Networks anmelden. civilaction.net/peacewalk2026. Wer selber nicht mitgehen kann, aber dennoch unterstützen möchte, ist ebenfalls willkommen. Eine Spende, freiwillige Mitarbeit oder ein Schlafplatz für 1 bis 2 Personen machen schon einen Unterschied. Wer sich dafür interessiert, meldet sich am besten per Mail unter peacewalk-austria@civilaction.net. Alle österreichischen Stationen sind für Medien zugänglich und bieten unterschiedliche Anknüpfungspunkte. Den Auftakt bildet am 25. Juni der feierliche Grenzübertritt aus der Schweiz beim Zoll Oberried Vorarlberg mit Übergabe des Pilgerstabs, Segen und Friedensliedern und den Jerusalemweg-Begründer Johannes Aschauer als Gast. Ein starkes Auftakt und Bildmotiv. Die städtischen Stationen eignen sich besonders zu unkomplizierten Dazustoßen mit Programm, Begegnungen und festen Treffpunkten an einem Ort. Genauso offen für journalistische Begleitung sind aber die ländlichen Etappen dazwischen. Wer die Pilger und Pilgerinnen ein Stück des Weges begleitet, erlebt die Wanderung dort, wo sie tatsächlich stattfindet, zu Fuß, im Gespräch, durch Dörfer und Landschaft. Genaue Treffpunkte, Marschseite und Programmpunkte stellen wir Redaktionen rund 10 Tage vor der jeweiligen Etappe zur Verfügung. Für Interviews, O-Töne und die Begleitung einzelner Wegabschnitte sind wir jederzeit ansprechbar. Unter Civil Action Network kann Projektkoordination Jonas Kröner. Telefon 43 68 18 14 67 297. E-Mail jonaskröner@civilaction.net. Weitere Informationen findet ihr in der Website peacewalk.info und die Stationen findet ihr unter map.peacewalk.info.

0: Das interreligiöse Dialogforum Vöcklabruck lädt herzlich zur Friedensroise am 26. 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Dieses Dialogforum ist eine Plattform von in Vöcklabruck tätigen Religionsgemeinschaften. Mit dabei sind das bosniakisch-österreichische Kultur- und Bildungszentrum, die evangelische Pfarre, die katholische Pfarrgemeinde, die Don Bosco-Schwestern, die Franziskanerinnen, der Treffpunkt Mensch und Arbeit, die Neuapostolische Kirche und die rumänisch-orthodoxe Kirche. 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
1: Es ist doch immer dasselbe Problem. Am Anfang sind's eins oder zwei oder drei.

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1: Heute spreche ich mit Monika Steiner. Monika Steiner schickt mir immer wieder Veranstaltungsankündigungen oder Berichte von Frauen für Frieden Oberösterreich. Heute möchte ich ihr mal Gelegenheit geben, etwas mehr über sich und ihre Friedensarbeit zu erzählen. Monika, kannst du dich für unsere Hörer mal kurz vorstellen?
2: Hallo, mein Name ist Monika Steiner. Ich bin verheiratet und habe eine Tochter. Mit meinem Mann bin ich seit über 35 Jahren verheiratet und wir haben zusammen ein Lokal geführt. Seit circa einem Jahr sind wir beide in Pension.
1: Monika, du beschäftigst dich seit einiger Zeit intensiver mit Friedensarbeit. Wie bist du dazu gekommen?
2: Seit ich angefangen habe zu schreiben und mich mit persönlicher Weiterentwicklung zu beschäftigen, bin ich zu einigen Erkenntnissen gekommen. Unter anderem, wie wichtig mir innerer Frieden ist. Ich wollte aber nicht nur darüber schreiben, sondern auch etwas tun. So habe ich Kontakt zu Menschen gesucht, die sich schon länger für Frieden einsetzen. Ich besuchte ein Treffen von Frauen für Frieden Oberösterreich. Eine Initiative, die den Samen des Friedens sehen will. Es gibt auch eine Veranstaltung, am 3. Oktober 2026, 9.30 Uhr bis Sonntag, 4. Oktober 2026, 15 Uhr. Hier findet das nächste Treffen im Landgasthof Kobleda, Großweifendorf, Mettmach, Oberösterreich statt. Bei diesem Treffen sprechen wir über die Themen der Zeit und wie wir uns als Frauen noch besser vernetzen können. Frauen sehen den Frieden aus einer anderen Perspektive und so können sich ganz andere Lösungen ergeben. Die Veranstaltung beschäftigt sich mit dem Thema der Neutralität in Österreich und hat zur Überschrift Friedensrepublik Österreich im Heimatland Erde. Interessante Vorträge und Diskussionen, gemeinsames Feiern und Kennenlernen ergeben ein schönes Programm.
1: Können sich da noch Frauen anmelden?
2: Natürlich, wir freuen uns über alle Frauen, die sich gerne für dauerhaften Frieden einsetzen wollen. Die Anmeldung ist über Frauen für Frieden möglich. Es gibt auch eine internationale Frauenbewegung, kurz WILPF genannt, Women's International League for Peace and Freedom, die 1920 gegründet wurde und jetzt wiederbelebt wurde. Auch hier habe ich ein Treffen teilgenommen und viele neue interessante Frauen kennengelernt. Es gab regen Austausch und viele neue Ideen, wie man mehr Frieden in die Welt bringen kann und sichern kann. Wer Interesse hat, es gibt seit heuer eine österreichische Homepage unter dem gleichen Namen, Women's International League for Peace and Freedom. Ich organisiere auch selbst immer wieder Friedenswanderungen, von denen du ja schon berichtet hast. Meine nächste Wanderung findet am 11. Oktober 2026 in Hagam-Hausruck um 14 Uhr statt. Hier werden wir eine Strecke wählen, wo es geschichtliche Parallelen zu den Bauernkriegen gibt. Alle sind herzlich eingeladen, dabei zu sein. Informationen gibt es auf der Homepage von Wandern für den Frieden, wo man alle Termine finden kann. Ich möchte auch gerne auf das Friedensfestival vom 3. bis 5.7.2026 in Schörfling am Attersee hinweisen. Diese Veranstaltung geht von dem gemeinnützigen Förderverein für Gesundheit und Selbsthilfe aus. Zu finden im Internet unter menschheitsfamilie.at. Ich freue mich immer wieder darüber, wie viele Menschen sich für den Frieden engagieren und ich freue mich, dass ich die Möglichkeit habe, auch etwas zu tun. Und dass ich Teil dieser Gemeinschaft bin. Die Energie des Friedens zu unterstützen, macht für mich sehr viel Sinn. Immerhin wissen wir heute, dass alles Energie ist und wir auch mit unserer Stimme und unseren Gedanken Energien lenken. Seit ich mich mehr mit diesen Themen auseinandersetze, glaube ich wieder an Frieden und versuche, dieses Wissen auch in die Welt zu tragen.
1: In der Corona-Zeit hast du angefangen zu schreiben und hast schon ein Buch veröffentlicht. Wie heißt dein Buch und wovon handelt es?
2: Mein Buch heißt Entwirrung. Wie funktioniert mein Geist? Es wurde vom Wiener Bohner Verlag unter meinem Mädchennamen Monika Nagel 2023 verlegt. Das Buch ist in allen Buchhandlungen erhältlich. Es ist die Auseinandersetzung mit Lebensfragen, die mich immer mehr erkennen haben lassen, wie wir als Menschen funktionieren, wie stark Glaubensmuster unser aller Leben prägen und zu unserem Schicksal werden können, wenn wir uns dessen nicht bewusst sind. Aber darüber können wir gerne ein anderes Mal sprechen.
1: Monika, ich danke dir sehr herzlich für deine Informationen und freue mich, wenn du uns auch in Zukunft weiter informierst.
2: Ich sage danke für die Möglichkeit, dass ich hier sprechen dürfte.
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0: Am 9. März 2026 ist meine Hausärztin Dr. Eva-Maria Fischer-Bischinger verstorben. Schon am 21. April 2026 schickte ich eine E-Mail an Magister Paula Mich, Landesstellenleiter, Stellvertreterin Oberösterreich der Österreichischen Gesundheitskasse, mit der Frage, was sie machen, um die Kassenstellen zu erhalten. Erst nachdem ich am 5. Juni 2026 meine Anfrage nochmals geschickt hatte, bekam ich eine Antwort. Hieraus zitiere ich: Sehr geehrte Frau Reichel, entschuldigen Sie bitte die späte Rückmeldung, aber Ihre E-Mail ist leider in meiner Mailbox untergegangen. Gerne möchten wir die Hintergründe der aktuellen Entscheidung erläutern. Die Kassenstelle wird nicht gestrichen, sondern derzeit nicht nachbesetzt. Diese Entscheidung basiert auf einer umfassenden Analyse der regionalen Versorgungssituation. Dabei wurde geprüft, ob die hausärztliche Versorgung der Versicherten auch künftig sichergestellt werden kann. Das Ergebnis dieser Analyse zeigt, dass die Versorgung in Bad Ischl und Umgebung weiterhin gewährleistet ist. Ein wesentlicher Bestandteil dieser Versorgung ist das Primärversorgungszentrum Bad Ischl. Bereits bei dessen Errichtung wurden zusätzliche Kapazitäten geschaffen, um die medizinische Versorgung langfristig abzusichern und auf zukünftige Entwicklungen reagieren zu können. Das Primärversorgungszentrum hat gegenüber der Österreichischen Gesundheitskasse bestätigt, dass ausreichend Kapazitäten vorhanden sind, um weitere Patientinnen und Patienten aufzunehmen. Die Sicherstellung einer qualitativ hochwertigen, gut erreichbaren und langfristig stabile medizinische Versorgung für alle Versicherten steht für uns im Mittelpunkt. Rückmeldungen wie die Ihre helfen uns dabei, die Sichtweise der Betroffenen besser zu verstehen. Mit freundlichen Grüßen, Magister Paula Mich, Landesstellenleiter, Stellvertreterin Oberösterreich. Auf meine neuerliche Anfrage, wer die Analysen gemacht hat, und wo, bekam ich noch keine Antwort. Meine Argumente erkläre ich noch im Interview mit der Bürgermeisterin von Bad Ischl, Frau Ines Schiller. Heute ist der 9. Juni 2026 und seit einigen Monaten ist unsere Hausärztin, Frau Dr. Eva-Maria Fischer, gestorben. Und wir machen alles, damit die Kassenpraxis bleiben darf. Die Frau Nina Rubenbauer wäre bereit, die Ordination zu übernehmen, aber die Gebietskrankenkasse weigert sich derzeit, die Kassenpraxis nachzubesetzen. Jetzt spreche ich mit Bürgermeisterin Ines Schiller von Bad Ischl. Liebe Frau Schiller, was können wir noch machen oder was können Sie noch machen, damit diese Ordination nicht geschlossen wird?
1: Ja, zuerst einmal grüß Gott und ein herzliches Dankeschön für die Anfrage. Wie schon gesagt worden ist, es ist geplant, nach dem Wittenweinquartal, sprich Ende Juni, die Ordination von der ehemaligen Hausärztin, Frau Doktorin Fischer, zu schließen, obwohl es jemanden gäbe, eine Ärztin, die diese Praxis übernehmen würde. Die Frau Dr. Rubenbauer ist bereits seit längerer Zeit die Vertretungsärztin und würde sich auch freuen und auch die Patientinnen und Patienten, wenn es in dieser Praxis weitergeht. Wir haben mittlerweile viele Gespräche, E-Mails geschrieben mit der ÖGK, die sie aber weigern, diese Stelle einfach jetzt nachzubesetzen. Das heißt zwar immer, sie wird nicht gestrichen, aber nicht nachbesetzen ist fast das Gleiche wie streichen und es wird die Stelle, eben diese Hausarztstelle in die BVE wandern. Meine Meinung dazu ist, dass die Beitragszahlerinnen und Zahler ein Recht darauf haben, dass diese Stelle einfach auch bleibt, weil schließlich gibt es immer große Werbungen, dass man die niedergelassenen Ärzte stützen kann. Und wir wissen alle, im ländlichen Raum ist es schwierig, Nachfolge zu finden. Wir hätten eine Nachfolgerin und diese wird akzeptiert. Mittlerweile hat es eine Unterschriftenlistensammlung gegeben, wo wir über 6000 Unterschriften gesammelt haben. Diese werden wir auch noch im Juni übergeben. Und was man jetzt tun kann als Bevölkerung ist, ich kann nur an jeden raten, wirklich Leserbriefe zu schreiben, an die ÖGK zu schreiben und als Beitragszahlerinnen und Zahler zu sagen, wir lassen uns das nicht gefallen. Es ist eine Kosteneinsparung auf den Rücken der Bevölkerung, der Beitragszahlerinnen und Zahler. Und das kann es schlechtweg einfach nicht sein. Und ich als Bürgermeisterin werde auch bis zum Schluss kämpfen, dass diese Praxis erhalten bleibt.
0: Ich danke sehr herzlich. Ich habe auch die ÖGK schon geschrieben, dass es für alte Leute, diese BVE, sehr, sehr schwer erreichbar ist. Es ist ein Hügel, der mit dem Fahrrad nicht überwindbar ist, der mit einem Rollstuhl oder mit einem Rollator nicht überwindbar ist. Und ich glaube, es ist eine Frechheit, wenn man die Leute zumutet, auf so eine Stelle zu gehen, wo es sehr, sehr schwer ist, hinzukommen. Auch die Busverbindungen sind sehr schlecht.
1: Eben, das ist auf der anderen Seite, in der Ortsteil Kaltenbach ist ein sehr großer Teil. Wir haben dort 1.500 Hauptwohnsitze, dann kommt der Ortsteil Laufen dazu, das der nächste ist mit ein paar hundert. Dann haben wir noch die Zweitwohnungsbesitzer und aber auch die Touristen in unserer Region. Wie schon gesagt, der öffentliche Verkehr ist dort nicht angebunden. Man müsste umsteigen für Leute, die bei der Katrin draußen wohnen, eine Zumutung. Und dass man jetzt verlangt, dass man als Stadtgemeinde schaut, dass man eine Busverbindung kriegt, die weiß ich nicht, wie viel Geld kosten würde, finde ich das ein bisschen frech zu sagen, macht den öffentlichen Bus, wenn wir ja diese gut gehende Großraumpraxis im Ortsteil haben und die besetzt werden kann.
0: Ines, ich danke sehr herzlich für deinen Beitrag.
1: Und bitte gerne.
0: Ich hoffe, dass unsere Hörer uns auch unterstützen, dass diese Praxis erhalten bleiben kann. Danke.
1: Hoffe ich auch. Danke vielmals. Gut.
0: Bitte.
1: Danke. Wiederhören.
0: Wiederhören.

0: Am Dienstag, den 9. Juni 2026, wartete ich fast 2 Stunden in der Ordination, Dr. Eva Maria Fischer. Und da sprach ich noch mit einigen Patienten über die schwierige Situation.
1: Und Sie reden gerade darüber, wie schlimm es sein wird, wenn die Ordination geschlossen würde. Bitte, können Sie mir sagen, was ist da so schlimm, wenn die Ordination geschlossen werden soll?
2: Ach so, ja, dass wir es brauchen. Unbedingt notwendig für alles, weil so viele ältere Patienten draußen sind.
3: Frau
2: Breinfurt? Genau. Ich höre so schlecht.
1: Mhm. Vielleicht ja, sagen Sie noch was.
3: Frau Breinfurt?
1: Vielleicht können Sie noch kurz sagen, was da so schlimm ist dran.
4: Dass man so lange warten muss. Ich glaube, eine Zeit hält mir ja das aus, aber wir sind alle ältere Leute. Dass ich da 2 Stunden herinsitze, das kann ich auch nicht verlangen. Da weiß ich, sagen sie, was für die alten Leute haben. Aber das Gefühl habe ich schon immer, wenn sie das auch noch zusperren. Also irgendwas muss da passieren. Also, ich weiß nicht. Ist sonst auch noch wer interessiert dran?
1: Mhm.
4: Nein.
1: Oh ja.
4: Oh ja.
1: Möchten Sie was sagen? Bitte.
2: Es wäre ausgesprochen wichtig, dass diese Ordination erhalten bleibt. Ja. Und ich sehe auch nicht das Problem, warum sie geschlossen werden muss, denn die muss sich ja wirtschaftlich selbst erhalten, diese Ordination. Also es wird ja nicht vom Staat irgendwie hier eine Förderung zugeschossen. Und darum ist es für mich sehr unvernünftig und speziell der Bereich Kaltenbach hat so viele Patienten, die diese Ordination aufsuchen und sehr viele Patienten sind in einem Alter, wo man nicht mehr so gut mit per Fuß unterwegs ist und ich glaube nicht, dass da die Taxis dann so gesponsert werden, dass man sich die dann leisten kann, dass man da rausfährt zu dem Vorsorgezentrum.
1: Ja, genau, weil gerade die Transporte, die werden jetzt schon nicht mehr so finanziert von der Krankenkasse, leider.
2: Da weiß ich nicht so genau Bescheid, aber ich kann mir vorstellen, das würde sonst auch sehr kostspielig werden. Und es ist hier sind sehr viele Leute, die hier in der Gegend wohnen. Und es war bis jetzt die Ordination da und es waren immer sehr stark ausgelastet, diese Ordination. Darum verstehe ich nicht, warum sie gesperrt wird.
1: Ja, ich verstehe es auch nicht. Danke.
2: Bitte.
1: Danke euch.

0: Henrike Sora ergänzt noch mit einigen anderen Argumenten.
1: Diese Stellungnahme habe ich schon in der Ischler-Woche beschrieben. Es werden hier zwei Dinge vermischt. Die Primärversorgungseinheit, die a priori den Sinn hatte, die Ambulanzen der Krankenhäuser zu entlasten. Das ist eine wunderbare Idee. Ich war selber schon in Ischl ausgezeichnet, freundlich und nett, aber das hat nichts mit einer Praxisführung zu tun, die gut war, die wirklich ausgezeichnet war und die an einem Standort ist, der für viele aus dem westlichen Bad Ischl erreichbar ist. Und ich kann mir vorstellen, dass ein Großteil ältere Patienten sind, die dann nicht ins Primärversorgungszentrum fahren wollen. Also wir appellieren an die Gebietskrankenkasse oder österreichische Gesundheitskasse in Linz, diesen Standort zu erhalten.
2: Danke.
0: Sie hörten unter anderem
2: Grumbeck Erika
0: und
1: Henrike Sora.
0: Zum Schluss fragte ich noch Dr. Thomas Humeme, pensionierter Internist aus Bad Ischl, warum die Kassenpraxis erhalten bleiben sollte. Heute ist der 10. Juni 2026 und ich habe heute Dr. Thomas Humeme zu Gast, ehemaliger Internist in Bad Ischl, und er setzt sich auch sehr ein für den Erhalt der Praxis von Dr. Eva-Maria Fischer-Bissinger. Lieber Thomas, kannst du uns, unsere Hörer, erklären, warum diese Praxis erhalten bleiben soll?
3: Ich kann das erklären. Aus meiner Erfahrung ist eine Hausarztpraxis, eine allgemeinmedizinische Praxis, die von einem Menschen, von einem Unternehmer, der persönlich sich einsetzt, der persönlich als Arzt arbeitet, auf der Basis der großartigen Krankenkassenidee, der sich persönlich einsetzt als Unternehmer für sich und seine Familie und damit maximal für seine Patienten arbeitet, ist meiner Meinung nach das Beste, was uns passieren kann, und das Beste, was Patienten passieren kann. Er ist nicht angestellt, er ist nicht in irgendeinem Verband drinnen, der von oberer Stelle möglicherweise finanziell dirigiert wird, sondern er arbeitet als selbstständiger Unternehmer für sich und für seine Patienten und damit auch für sich und seine Familie. Das ist ein Ideal, das es aus meiner Meinung oder aus meiner Sicht anzustreben und zu erhalten gilt. Wo das nicht mehr möglich ist, wie etwa in ganz abgelegenen Dörfern, weil dort sich niemand mehr findet, der bei den verschlechterten Bedingungen für hausärztliche Praxen, die haben sich verschlechtert während der letzten Jahre, dort arbeiten will, da muss man einen Ersatz finden. In einer Gegend, aber in einer Region wie in Bad Ischl, wo es einige bestens angenommene, bestens laufende, von den Patienten angenommene, von ihren Betreibern mit Herz und Seele geführte Praxis gibt, dort eine solche Praxis zu zerstören, um eine Einrichtung, die man dort errichtet hat, obwohl sie dort gar nicht notwendig ist, mit Patienten und somit mit Umsatz, da geht es ja schon wieder jetzt um Geld und nicht um die Betreuung der Patienten, also eine, zu füllen, das halte ich für einen ganz argen Missbrauch und für eine Todsünde. Also eine funktionierende, von einer, noch dazu einer von uns allen geschätzten Kollegin, die jetzt elendkrank war und in ihrer Krankheit noch die Übergabe an eine andere engagierte Ärztin betrieben hat, damit die Betreuung ihrer Patienten weitergeht, das zu zerstören, um eine offensichtlich fehlgeplante, denn die funktioniert nicht, wird nicht angenommen, Einheit, die hier gar nicht gebraucht wird, jetzt finanziell in Schwung zu halten, das halte ich nahezu für mafiaartig. Und daher müssen wir uns dagegen wehren, denn sonst wird in der Bevölkerung der allgemeine Frust, die da oben tun nichts für uns, sie verlachen uns, dieser allgemeine Frust wird dazu führen, wenn wir das jetzt nicht erreichen, dass noch mehr Leute sagen, na dann müssen wir Menschen wählen, die ganz einfach uns das Blaue vom Himmel versprechen. Das ist bei uns eine Partei, wie Sie wissen, die Angst, Hass, Abgrenzung predigt, die Versprechungen macht, die sie nicht einhalten können. Diese Partei wird profitieren und unsere etablierten, im Grunde guten Parteien, nämlich Grün, Liberal, Sozialdemokratisch und Volksparteimäßig, die werden weiter verlieren und unser Land wird ins Chaos stürzen. Auch das ist ja eine Entwicklung in Richtung Chaos, eine gut funktionierende Einheit zu zerstören, um eine schlecht geplante mit Leben zu erfüllen. Da muss man kämpfen und wir werden kämpfen. Wir werden das nicht akzeptieren und werden versuchen, Schritte zu unternehmen, Demonstrationen in Linz vielleicht. Wir haben unsere 6.000 Unterschriften, entsprechend in Wien 850.000 Unterschriften. Wenn das nicht hilft, werden die Leute verzweifeln und werden sich weiter abwenden von der Politik. Bitte hört das, ihr Oberen, bis hinauf zu unseren Parteiführern. Hört diese Botschaft. Danke.
0: Ich danke sehr herzlich. Ich glaube, das ist eine sehr wichtige Ergänzung. Ja. Dankeschön. Ja.

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0: In unserer Radiosendung Begegnungswegen vom 16. April 2026 berichtete Martina über das beispielhafte Schulprojekt Gemeinsam für den Schulvorplatz der Kandelgasse. Darüber gibt es jetzt einen erfreulichen Bericht.
1: Am 8.6. wurde mit einer feierlichen Eröffnung das Projekt zur Umgestaltung des Schulvorplatzes in der Kandelgasse im 7. Wiener Gemeindebezirk erfolgreich beendet. Nun steht eine gemütliche Sitzlandschaft, umgeben von einer Reihe von bepflanzten Hochbeeten, allen zur Verfügung, die hier verweilen wollen. Großer Dank geht an alle, die zum Gelingen dieses tollen Projekts beigetragen haben. Wir hoffen, diese Idee inspiriert zu vielen weiteren ähnlichen Projekten.

0: Maria und Martina Reichel verabschieden sich für heute. Und wir freuen uns, wenn ihr nächstes Mal auch wieder dabei seid.
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3: Hallo, hallo.
0: Nicht kommerzielle Informationen vom Begegnungszentrum für aktive Gewaltlosigkeit in Bad Ischl. Maria und Martina Reichel informieren, warnen, ermutigen und vernetzen. Jeden dritten Donnerstag im Monat ab 19 Uhr. Die Wiederholung am darauffolgenden Freitag um 10 Uhr. Noch eine aktuelle Ergänzung nach Redaktionsschluss. Wer will, dass die Ordination Dr. Eva-Maria Fischer nachbesetzt wird, ist eingeladen am Freitag, 26. Juni 2026, ab 8 Uhr in die Ordination Kaltenbachstraße 28e im

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0: Hallo und herzlich willkommen, eine neue blaue Stunde. Wir schließen nahtlos an
1: die letzte. Ja, noch wieder oder schon immer?
0: Obwohl ja Wochen dazwischen war, schließen wir trotzdem nahtlos an und haben auch heute schon einen Vorlauf schon gehabt vor über einer Stunde. Plauderei, die wir nicht aufgenommen haben.
2: Wir hatten uns sehr viel zu erzählen. Übrigens, mein Name ist Mario Berger. Herzlich willkommen auch. Und um das weiterzuführen, was der Tom da angeschnitten hat, wir unterhalten uns seit 2 Stunden bereits prächtig über alles Mögliche, über dies und das. Stimmt's, Gunkel?
0: Gott und die Welt, in dem wir wirklich zutreffen.
2: Ich kann wirklich sagen, es ist zwar der 1. April, ich weiß nicht, wann es ausgestrahlt wird, aber jetzt ist
0: der 1. April.
2: Ja, trotzdem haben wir die Welt eindeutig verbessert. Was sagst du, Gunkel?
1: Ja, unbedingt.
0: Wirkungskreis von 3,50 Meter, ganz sicher.
2: Ja, aber das ist ja auch, weißt du, du sollst ja quasi, mit der Nähe fängt es an.
0: Ja.
2: Also es kann sich ja dann weiter pflanzen und wir haben eine Menge.
1: In der Ruhe liegt die Stille.
2: Ja.
1: Richtig. Ja. Man fühlt sich so alt, wie es einem geht.
2: Ja, naja, gut.
1: Das Auge liegt im Kopf.
2: Die Jungs haben mich netterweise eingeladen und es ist ja quasi jetzt anscheinend, glaube ich, jetzt schon die 3. Sendung.
1: Ja.
2: Und ich darf quasi eigene Werke und Zusammenarbeiten und Kombinationen spielen.
1: Ja.
0: Beziehungsweise alles, was da gefällt.
1: Und ja, nicht darf, du musst.
0: Ja,
1: genau. Weil sonst singen wir und da ist, glaube ich, sicher schöner, weil du die Musik, die du machst, vorspielst.
2: Naja, weißt du, alles, was mir gefällt, da sitzt man ja da bis nächsten Donnerstag, aber das ist ja auch nicht.
0: Wäre aber auch möglich, theoretisch. Also auch praktisch.
1: Können wir machen, ja.
0: Wir können also ein Jahresprogramm auch machen.
2: Wissen Sie, es heißt ja immer, die Frauen sprechen viel. Ich muss dem energisch widersprechen.
1: Ja, also das ja, ist und zwar sehr wortreich und wenn es geht, lang.
0: But back to serious matters. Duett Annemarie Höller, Mario Berger, eine Platte, die ich ja schon lange bei mir habe. Ich glaube, wir haben auch schon von ihr einiges gespielt.
1: Wir haben, so
0: Da gibt es ja eine Nummer drauf mit einem sehr originellen, sehr fröhlichen und belebenden Gitarrensolo.
1: Ja.
0: Johnny is the boy for me. Der Hit ist aber aus den 50ern, 60ern. Das ist ja irgendeine ganz alte Geschichte. Gell?
2: Ja, ich glaube, das war von den Andrew Sisters schon. Andrew Sisters. Also 40er Jahre.
0: 40er.
2: Und ja, also ich bin auf das Lied gekommen, weil ich bin mit diesem Lied aufgewachsen, weil das hat meine Mutter bei jeder Gelegenheit gesungen.
0: Ah.
2: Also meine Mutter hat überhaupt gern gesungen. Das heißt, sie ist auch an Film schuld. Nämlich, dass ihre Buben lauter Musiker geworden sind. Weil, wenn man mit einer singenden Mutter aufwächst, dann kriegt man so einen natürlichen Zugang zur Musik.
1: Ja.
2: Also das ist unakademisch. Und immer wenn meine Mutter gesungen hat, habe ich gewusst, jetzt geht's ja gut. Jetzt ist sie gut aufgelegt. Also somit hat Musik von allen Anfang an einen positiven Nimbus gehabt. Und das hat sie bei jeder Gelegenheit gesungen. Ich muss dazu sagen, sie hat, dadurch, dass sie nie den Text hat merken können, hat sie alle Lieder umgetextet auf Deutsch. Und zwar so, dass es eigentlich meistens um sie gegangen ist. Ja. Du wolltest mich heiraten, aber ich habe dir gesagt, nein. 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Ja. Und bei John is the Boy for me, das hat es natürlich auch umgetextet. Und

0: Ich habe aber dann gefragt, gesagt, Mama, wieso Johnny? Mein Papa heißt ja Fredel, ja? Alfred. Ja?
1: Ja.
0: Aber auf die Diskussion hat sie sich nicht eingelassen. Jedenfalls habe ich das Lied immer gehört, wann wer Geburtstag gehabt hat, wann Weihnachten war. Jedes Mal ist dieser Titel gelaufen.

0: lustig, ein Gitarrensolo, das irgendwie in den Ultraschall aufsteigt. Sehr lustig.
1: Und dann eine Modulation. Aber wie froh können wir sein, dass du mit deiner Mutter aufgewachsen bist, die nicht Death Metal gehört hat?
2: Das hat es damals auch nicht gegeben. Ich wäre mir nicht sicher, ob sie vielleicht nicht auch... Nein, also das war halt die Musik ihrer Jugend, nicht? Und ich meine, die Annie Höller hat ja das hervorragend interpretiert. Ja. Also genau mit dieser Leichtigkeit und fast mit einer leichten Mütterlichkeit, ja, die...
0: Take it easy. Ja, also die Leichtigkeit daran ist etwas, was mich sehr beeindruckt. Weil das halt so gemütlich konzentriert, was natürlich völlig widersprüchlich ist, weil entweder bist du konzentriert oder gemütlich, aber das rennt so in einem durch, wie es gehört. Und jetzt habe ich ja auch einen Musikwunsch, nämlich von derselben Platten. Ein Lied, das ist wie Spanisch oder Portugiesisch?
2: Das ist Portugiesisch. Und also das war dem damaligen Programm geschuldet. Wir haben ein Programm gehabt in 8 verschiedenen Sprachen. Das ging deswegen, weil die Annie Höller eindeutig über ein Sprachentalent verfügt hat, wo die Leute, die jeweiligen Landesleute immer glaubt haben, sie ist Native Speaker. Ja, das war also wirklich, mit dem wurde sie geboren. Und das haben wir natürlich ausgenützt. Noch dazu, das war aber gar nicht geplant, hatten wir aufgrund dieser Programmidee sehr viele Auftritte, weil damals wurde ja gerade die EU beworben. Und es gab sehr viele Galas, die wir dann gespielt haben, weil wir eben mehrsprachig unterwegs waren.
0: Ja.
2: Sie wollten ja aus den verschiedenen Ländern eine Einheit machen. Und das sind wir ihnen gerade recht gekommen.
0: Ja. Und dieses Stück heißt wie?
2: Das heißt Podisseer.
3: Bitte sehr.
2: So ähnlich. Also wenn ich mich recht erinnern kann, ich weiß es nicht mehr ganz genau, die Übersetzung war irgendwie so in die Richtung, macht ja nichts oder weiß ich nicht. Kann schon sein, hast du es übersetzt. Eine Antwort, die man relativ oft hört im Süden. Man will sich nicht festlegen.
0: Ja. Na, also so wie das Stück klingt, legt man sich fest auf Sokiertes.
1: Und genau.
2: Dankeschön.

0: immer wieder eine große Freude für mich, das zu hören. Vor allem, ich mag das so, wenn die Melodie so eingängig ist und wenn man genau hinhört, hört man, dass drunter harmonisch wirklich was weitergeht. Und zwar sehr strukturiert, geordnet, nachvollziehbar. Also nicht auf H-H, wir haben jetzt den Kreuz 11-13B45, ja, sondern also das hat alles einen Arsch in den Kopf und die ja, und das harmonische Gefüge ist so reich, ohne überladen zu sein. Also ja, ich bin...
1: Danke dir, Gunkel. Weißt du was, ich traue dir zu, dass bei deinen Kabarettprogrammen auch eine Menge improvisiert ist. Kann das sein?
0: Nein, gar nicht.
1: Gar nicht?
0: Nein.
1: Weil du könntest ja aus dem Stand heraus auch sozusagen die Leute unterhalten.
0: Das mache ich bei Benefizen, also wenn so diese 10 Minuten Auftritte sind, da überlegen wir grob, über was wir reden wir, und dann gehe ich aus und dann erzähle ich was. Oder mit Gerhard Walter spiele ich auch ein Programm. Also mittlerweile ist es auch geschrieben, aber da geben wir uns Platz. Mhm. Aber die ersten zwei Programme waren so, da haben wir zwar ein Programm geschrieben, okay, aber dann ist vorgekommen, dass wir in der Pause gesagt haben, ja, spielen wir jetzt die erste Hälfte noch fertig oder fangen wir mit der zweiten auf, weil wir uns einfach heillos verplaudert haben. Also hat funktioniert. Das macht ja Freude. Aber meine Programme sind schon geschrieben, silbenstarr.
1: Ja, also apropos verplaudern, liebes Publikum, ich darf Sie einweihen, das war ja bei uns genau dasselbe.
2: Haben wir gerade zelebriert, ja.
1: Ja, wir haben sage und schreibe 2 Stunden gebraucht, bis wir endlich die Sendung starten konnten. Und der Gunkel war derjenige, der immer auf die Uhr geschaut hat und hat gesagt, ja, Jungs, jetzt aber. Dann ist aber leider noch ein Thema aufgetaucht, das bearbeitet werden musste.
0: Ja, nämlich das erste große Artensterben, das nämlich auf unserem Planeten, das durch Sauerstoff verursacht worden ist. Und das war aber, haben wir festgestellt, nicht letzten Donnerstag.
1: Und deswegen, das erzählt mir der Gunkel, nachdem ich ihm erzählt habe, dass ich eine Sauerstofftherapie mache, erklärte mir mit lustigem Gesicht, dass das eine Todesursache sein kann. Ja.
0: Ja, na,
1: wenn das erzählt er jemanden, der zum Schlafen immer das Fenster aufmacht, weil er sonst nicht einschlafen kann. Das ist der Fall, dass ich knapp dem Tod entronnen bin.
0: Nein, aber es ist tatsächlich erst. So ist es nicht. Aber Sauerstoff ist eben ein sehr bindungsfreudiges Element. Und wenn da Sauerstoff an was bindet, wird Energie frei.
1: Ja.
0: Und das ist das, wovon wir leben. Und das sollte man aber nicht übertreiben, weil in einer reinen Sauerstoffatmosphäre...
1: Nicht viel atmen.
0: Ja, verbrennst du praktisch bei lebendigem... Also wenn du nur Sauerstoff einatmest, klingt sich der Sauerstoff alles, an was er anrempelt. Und das heißt, also, du oxidierst dich von innen weg und Verbrennung ist Oxidation. Und das sollte man, wenn es geht, nicht machen.
1: Liebe Zuhörer, jetzt sagt es einmal ehrlich, wo können Sie so viel lernen wie bei uns? Das ist nirgendwo der Fall. Ja, also bei uns werden Sie rundwegs informiert, nicht nur über Musik, Kultur, sondern auch wissenschaftliche Erkenntnisse.
2: Biologie, ja. Darum nimmt man auch genug Antioxidantien zu sich, weil das ja...
0: ja.
2: Aber zu wenig Sauerstoff wird es dann auch schnell dumpf. Also so ist es nicht.
0: Nein,
2: die andere Seite ist genauso.
0: Eine Balance, und das war ja irgendwie in einer frühen Erdzeit so, dass bei uns riesige Insekten gegeben hat, weil Insekten haben Tracheenatmung, das funktioniert anders als bei uns die Lungenatmung. Und da war eine Zeit lang war bei uns die Atmosphäre mit, also momentan haben wir glaube ich 19% Sauerstoff und der Rest ist Stickstoff und ein paar Edelgase in der Atmosphäre, und damals waren glaube ich 30 oder 35% Sauerstoff, und deswegen konnten die Insekten mit dieser eigentlich eher ineffektiven Tracheenatmung groß werden, und da hat es gegeben Meganeura, das waren Libellen mit 70 cm Flügelspannweite. Ja.
1: Da war eine.
0: Ja, die hat sich verspätet. Was hören wir jetzt?
1: Also, was der alles was? Tom, was der alles was? Das ist ja ein wandelndes Lexikon, bitte. Ich darf jetzt da überleiten zu einer Sängerin, die über sehr viel Sauerstoff verfügt.
0: Mhm.
1: Mit der habe ich auch 10 Jahre auf Bühnen verbracht und habe mich jedes Mal gefragt, wo nimmt die Luft her? Mhm. ein Stimmwunder. Die Rede ist von Sandra Pires. Mhm. Wir hatten ein wunderschönes Programm miteinander mit dem Namen Destino. Den Hauptanteil an Musik habe ich geschrieben, den Hauptanteil an Text hat sie geschrieben, wobei ich jetzt ganz ehrlich verraten darf, dass der Text zeitweise sehr, sehr, sehr improvisiert war. Mhm. Hat aber nie wer gemerkt, weil es ist ja portugiesisch.
0: Also,
1: ja. Und gut geklungen hat es auf jeden Fall. Also ich habe aber im Nachhinein noch gelernt, damals von Alege Correa, ein Brasilianer, ja, brasilianischer Kollege, der gesagt hat, es gibt eine Art portugiesischer Poesie, die nichts bedeuten muss. Weil ich habe ihm ab und zu gefragt, was dieser oder jene Text bedeutet. Mhm. Ja, und da kam lauter Blödsinn raus. Ja. Und ich habe gesagt, naja, das ist eigentlich, das ist portugiesische Poesie, da geht es, und ich glaube, das haben ja Schriftsteller bei uns auch verfolgt, manche diesen
0: der Jansl wahrscheinlich.
1: Dass der Klang ausschlaggebend ist, ja, also die Wörter werden aneinandergereiht wegen der Klanggüte.
0: Ja. Onomatopoesie.
1: Ja, genau. Ja. Und das war anscheinend bei der Sandra Pires auch der Fall. Beim nächsten Titel weiß ich jetzt nicht, ob er wirklich was bedeutet oder nicht, aber die Wörter klingen sehr, sehr schön.
0: Ja, Oliver. Nehmen wir schon.
1: Ja. Und die Musik ist auch nicht schlecht. Der Titel nennt sich Juanita.

0: Dieses Programm haben wir 10 Jahre gespielt, muss man sich mal vorstellen.
1: Völlig zu Recht.
0: Also normalerweise muss der Programm so alle, ich glaube maximal 3 Jahre, 4 Jahre austauschen, oder?
1: Ja. Nicht? Wobei, also ich schon, nur bei, also ich sag mal so, ich schreibe meine Programme schon so, da hat man sich nicht unbedingt denken muss, ja, das habe ich schon einmal gehört. Also man kann sich nach einem halben Jahr, nach einem Jahr noch einmal anhören und nicht, ja, kann ich mitbeten. Aber bei Musik ist es immer, ein gutes Musikstück kann man sich 4-mal anhören und denkt sich nicht, ja, ich weiß eh, wie es weitergeht. Und das ist ja Musik, für das ist ja Musik. Ich war jetzt zum Schluss ein bisschen ergriffen davon, dass das live war. Noch dazu.
2: Kann ich jetzt geschwind noch ein Zitat einbringen, was wir während der Musik gelaufen ist, gehört haben. Wenn man jeden Tag 4 Stunden übt, kann man sowas spontan bringen.
1: Ja, das war nämlich meine Frage, weil das Solo ist ja doch, sagen wir, also das ist ja, da passiert schon was. Und meine Frage war, ob man dieses Solo extra üben muss oder, und die Antwort war dann, na, wenn man sonst jeden Tag 4-5 Stunden übt, dann kann man das.
0: Ja, es ist eigentlich, man bereitet sich auf jede Eventualität vor. Nicht? Also man übt quasi bestimmte Problematiken, sage ich einmal. Ja? Mhm. Also den und den, dieses Lied hätte ich gern doppelt so schnell auch zusammengebracht und so weiter. Und dann kommst du irgendwann zu einem Punkt, wo man dann spontan auf die Schatzkiste zurückgreifen kann und die aneinander reiht. Mhm. Ja? Und wenn das Solo dann sich wirklich als perfekt entpuppt, dann kann man es als ein Ganzer wiederholen. Also ich habe dieses Solo dann auch immer wieder wiederholt, weil man gedacht hat, nein, eigentlich, das stimmt in sich.
1: Ja.
0: Und ich war ja, wenn man mit den Beatles aufgewachsen ist, so wie ich, da hat ja jedes Solo von George Harrison hat dann schon zum Lied gehört.
1: Ja, ja, ja.
0: Also jedes Solo ist quasi Bestandteil der Komposition geworden. Und bis heute traut man sich beim Beatles-Song kein anderes Solo spielen, als wie das, was der George Harrison vor 50 Jahren gespielt hat. Und in dieser Tradition habe ich das eigentlich auch Hand gehabt. Also wenn ein Solo mal gesessen ist, habe ich mir gedacht, eigentlich, wenn es signifikant genug ist, dann belasse ich es so, dann wird es Bestandteil des Liedes. Und die Leute haben sich dann auch immer gefreut, nicht? Weil sie gewusst haben, jetzt
1: ja, Sorge.
0: Ja. Naja, es gibt
1: oder ja, das Schöne. Oder, ja,
0: wir kennen das ja alle. Ja. Es gibt ja bei jedem Song haben wir unsere Lieblingsstellen.
1: Ja, ja, ja.
0: Auf die wollen wir nicht verzichten.
1: Ja.
0: Das kann eine Gesangspassage sein, ein Intro, ein Takte von Solo, was immer.
1: Ja.
0: Aber man sagt sich dann immer, gleich kommt's. Ah, ja. Da ist es.
1: Ja, ja.
0: Da ist es, nicht?
1: Ja.
0: Das macht Freude.
1: Ja. Na, das klingt jetzt sehr deppert, wenn ich sage, also ich würde dieses Solo auch nicht verändern. Nicht mehr, wenn es kennt.
0: Ja. Nein, es war wirklich, muss ich schon sagen, eine schöne Zeit. Und ich meine, im Vergleich jetzt zum Austropop waren wir viel beweglicher, weißt du? Es war nicht so eine Maschinerie dabei, ja. Es gab keine Lichtshow, nichts. Es war du brauchst keine starren Abläufe. Ja.
1: Ja.
0: Es war so, dass wir bei den Moderationen extrem spontan waren. Und es geht aber natürlich nur, die Sandra kann man nicht in Verlegenheit bringen, nicht? Und dann wird's halt lustig, weil dann kann man sich gehen lassen, was anderes auch sagen als geplant. Bei ihr war es sogar so, dass sie oft die Intros und die Outros völlig umgeschmissen hat und völlig was anderes gemacht hat. Und, aber dadurch, dass das irgendwie so, dass wir eine gute Chemie hatten und sozusagen telepathisch auf musikalischem Gebiet verbunden waren, konnte ich ihr folgen und ich habe genau gewusst, jetzt steigt es wieder woanders hier. Ich habe das gespürt. Ja.
1: Ja.
0: Und deswegen habe ich mir das dann auch rausgenommen und habe mir gedacht, ich habe jetzt eine Idee, die setze ich sofort um. Und das war dann auch gut. Ja. Und
1: ja,
0: so ist es eigentlich 10 Jahre lang immer frisch geblieben und man hat sich dann schon gefreut, wenn man gedacht hat, okay, es ist eine Paarung zwischen ausgemachten und totaler Freiheit. Und das ist eigentlich beim Musikmachen das schönste Element.
1: Ja.
0: Und das geht natürlich nur in einem kleinen Kreis. Also wenn man mit einer kompletten Band auf der Bühne steht, sind so viele Leute. Das Licht ist programmiert, die Abläufe sind programmiert, die Moderationen sind fixiert. Dann wiederholst du natürlich immer dasselbe. Das ist auch schön, weil man quasi so ein Bestandteil ist von Räderwerk, das in sich greift, aber die Spontanität geht natürlich völlig verloren. Ne?
1: Ja. Es gibt allerdings, so habe ich gehört, so eine Musikart, wo eine große Band spontan ist, nämlich die bulgarischen Hochzeitsbands, Bulgarian Wedding Bands. Und da gibt es einen Ivo Papasov. Und also das ist, es gilt Folgendes, wer soliert, hat recht. Und zwar harmonisch, melodisch und rhythmisch. Und rhythmisch bei dieser bulgarischen Musik heißt also nur Primzahlen unterm Bruchstrich, was die Takte angeht. Und das ist in einer atemberaubenden Geschwindigkeit, knattern die durch Harmoniewechsel, wo unser Ernst zum Analysieren also wirklich also lang braucht. Und die Band biegt auf dem Solierer drauf wie der Rotz im Bord. Wurscht, wo also da gibt es offenbar auch ein sehr reichhaltiges, aber bekanntes Vokabular an, was.
0: Wo man dann aussuchen kann.
1: Ja, und dann riechen die auch, wo der.
0: Objekt,
1: ja. Und das ist also wirklich beeindruckend. Oh ja, pass auf, ich spiele mal ganz kurz Ivo Papasov, Bulgarian Wedding Band, damit man weiß, von was ich rede.

0: Ich glaube, das Lied heißt Such die Eins.
1: Ja, es werden verschiedene Theorien jetzt entwickelt, aber keine greift zu 100%. Also das, wer soliert, hat recht, ist ganz gut, aber es gibt Mischformen.
2: Es bleibt die Frage, warum die Jungs das jetzt aufgelegt haben. Wahrscheinlich wollen sie mich demoralisieren. Ich habe sie schwer im Verdacht, meine Damen und Herren, dass das Lied in Wahrheit viel langsamer ist. Die haben das nur schneller draht, damit sie mich fertig machen. Ja. Sie erinnern sich an die Verfieserorgel. So wie man das alles viel schneller
0: draht. Leider von einem YouTube-Video ist eine alte Fernsehsendung. Und die bewegen sich...
2: Die bewegen sich auch dementsprechend.
0: Die spielen einfach so schnell.
1: Und man meint, es gibt vermeintlich keine Löcher, aber die Gitarre doch immer wieder doch zu 90% in Löchern spielt. Das glaubt man, das geht nicht, aber es sind noch...
2: Habt ihr gewusst, dass man auf YouTube Videos verlangsamen kann, ohne dass der Ton tiefer wird?
1: Ja. Mache ich schon lange, also das kann man auch noch für sich, in der DJ-Welt ist es gang und gäbe schon seit vielen Jahren.
2: Na, warte mal, umgekehrt, oder?
1: Ja.
2: Eigentlich wäre es mir lieber, die Musik wird auch langsamer, damit ich das quasi...
1: Man kann Time stretchen auch, es geht in einen gewissen Bereich artefaktfrei und wenn du darüber hinausgehst, dann hörst du, dass es komisch wird.
2: Ja.
1: Man hört es ja, typisches Beispiel bei Werbedurchsagen oft, ne? fragen Sie einen Arzt oder Apotheker, das ist total beschleunigt. Ne?
2: Ja. Gut, Jungs, jetzt ist es aber so. Ganz auf der Nudelsuppe bin ich auch nicht dahergeschwommen.
0: Das wissen
2: wir
0: jetzt.
2: Weil, folgendes, ich hab die CD mit, das war auch eine sehr schöne Erfahrung. Da habe ich gespielt mit dem World Music, hat man damals noch gesagt, World Music Ensemble Skurdia, die so ähnliche Musik auch gemacht hat. Es gibt sogar ein ähnliches Stück auf dem Live-Mitschnitt-Album. Ja. Skurdia war die Erfindung von Markus Schirmer, der ja auch schon...
1: Auch schon mal da war, den werden wir auch wieder mal einladen. Ja. Das ist ein sehr umtriebiger, angenehmer Gast.
0: Ja.
2: Ja, also wie wisst ihr, ein klassischer Komponist von Weltklasse, der internationale Workshops gibt. Und noch dazu sehr open-minded. Und der hat quasi aus verschiedensten Kulturen eine Gruppierung zusammengestellt namens Skurdia. Wir waren quasi auch, also ich war 10 Jahre quasi mit denen unterwegs und wir haben jedes Jahr die Grazer Oper gefüllt. Mit ähnlichen Rhythmen wie eben gehört, vielleicht eine Spur langsamer.
0: Ja, nein, wir sind gerade alle ein bisschen tachykard.
2: Deswegen würde ich auch eine etwas gemäßigtere Nummer vorschlagen.
0: Gern.
2: Und zwar, das sind zwei Lieder in einem, Barana und Fort Renoir, komponiert von einem wirklich liebenswerten Kollegen, den Rizka Kosnav, glaube ich, spricht man den aus, ich sage immer Rizka zu ihm, quasi ein Bruder im Geiste, der das ganze Material komponiert hat und der hat dieses seltene Talent, das für unsere Ohren unübliche Melodien komponieren kann, die ins Ohr gehen. Also das kommt wirklich selten vor. Du denkst, die Melodie ist originell, aber sie geht ins Ohr. Ganz am Anfang gibt es eine Zwiesprache, der Rizka ist Kurde. Und das Lied beginnt quasi mit einem Dialog zwischen Rizka und mir. Er spielt die Oud, ich spiele die klassische Gitarre. Und sowohl von der Spielart als wie auch vom Klang her ist das so ähnlich miteinander, dass ich eigentlich draufgekommen bin, dass die Oud sozusagen eine Urform der Gitarre war. Bin aber erst draufgekommen, wie wir miteinander gespielt haben. Also es ist sozusagen ein Unterricht, der einem zuteil wird, während man miteinander spielt.
0: Ja, schön.

0: Ja, war gemäßigt im Gegensatz zu dem zuvor gehörten Wedding.
1: Ja,
0: nein, also, Wedding-Band, naja.
2: Ja, schau, ja. Das habe ich davon.
1: Ja, nein, wobei ich habe mir gerade überlegt, also das, der Ivo Papasov und die bulgarische Hochzeitsband, also wenn die Musik bei der Hochzeit gespielt wird, heißt es, verlässt du auf nichts.
0: Na.
1: Also für die Hochzeit, es ist ein, sei gefasst, es kann immer alles passieren. Was ja nicht schlecht ist, wenn man sich damit gleich mit dem Gedanken anfreundet.
0: Würde aber dann noch gerne sehen, wie tanzen die etwaigen Hochzeitsgäste da dazu. Ich meine, ich nehme an, das wird ja nicht Konzertant sein, die werden ja dort an welche Party feiern. Ja. Wie tanzen die da
1: das
0: dazu? Gibt es da automatisch ein Chiropraktiker-Team, die da.
2: Ich stelle mir so spastische Bewegungen vor. Schnell.
1: Ja.
2: Eckig.
1: Wobei, wir haben ja mal eine Bekannte gehabt, die uns dann auf so ein Konzert verzahlt hat, wo die auch Musik gespielt haben, wo wirklich nicht so mitzählen. Und die hat dazu getanzt, ganz entspannt. Und ich habe gefragt, wie geht das? Das ist ganz einfach. Und haben das dann vorgezählt und das war dann so ein, ach so, aber ich kann es nicht. Und das war...
0: Wer war
1: das? Es ist ewig her schon mal. Es, an sich wurscht. Ja, diese, das zuletzt Gehörte ist sehr schön, nämlich dieser im Dialog, weil Musik ist ja ein Miteinander
2: Sinn
1: generieren.
2: Ja.
1: Und waren zwar Leute unterschiedlicher Natur, aber über dasselbe reden, dann ist es sehr fruchtbar. Und wenn das musikalisch passiert, nur einmal.
2: Na, hier ist der Dialog wirklich gelungen. Nicht? Also, wenn man bedenkt, dass ich aus St. Pölten, Niederösterreich stamme,
1: ja.
2: Und mein Spielpartner, der Riska aus Erbil, aus Kurdistan, und es trotzdem geschwisterlich klingt.
1: Ja.
2: Ja. Also ich habe auch sehr viel gelernt. Nicht? Und es ist auch meilenweit weg, woher ich komme. Also es hat mit Klassik nichts zu tun.
1: Ja.
2: Es hat mit Austropop nichts zu tun.
0: Also Folklore.
1: Nein.
0: St. Pölter Folklore konnte ich jetzt der Sache nicht.
1: Nein.
2: Die gibt es auch nicht. Die ist relativ schwer zu finden.
1: Es ist so, die Stunde ist bald fertig. Und ich winke einmal und bedanke mich bei Mario Berger.
2: Es war mir eine Freude.
1: Ins Wort fallen zu wollen, aber wir müssen uns verabschieden.
0: Ja, wir quatschen, das ist außer und ich schneide das dann zurecht und verschwindet irgendwann im Feed. Ja.
2: Ich bedanke mich herzlich für die Einladung. Meine Damen und Herren, wir haben eigentlich das doppelte Gerät als das, was Sie gehört haben.
1: Mhm.
2: Es war sehr vergnüglich.
0: Mehr als das Doppelte.
2: Ja. Mehr als das Doppelte.
0: Ein Vielfaches, ja.
2: Ja, also so richtige Drahtstanden sind wir.
1: Ja.
2: Aber es hat großen Spaß gemacht vor der Sendung und auch während der Sendung und wahrscheinlich auch nach der Sendung.
1: Danke gleichfalls.
2: Ja. Und wunderbar, vielen Dank.
0: Wir werden uns jetzt noch einen Kaffee machen.

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1: 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Too Many Songs ist heute zu Gast in Mexiko bei Carlos Santana, dem alten Woodstock-Veteranen, Ausnahmegitarristen und passionierten Grenzgänger zwischen den Genres. Schießen wir gleich los mit Oye, como va?

Santana mit Oye, como va? Santana wurde 1947 in Mexiko geboren, lernte bereits mit 4 Jahren Geige spielen. Er wechselte aber bald zur Gitarre. Die Eltern zogen nach San Francisco und Carlos spielte bald in den Clubs der Stadt. Wie kommt es, dass einer plötzlich Gitarre spielt wie keiner vor ihm? Woher dieser Schub an Kreativität? Da gab es Vorbilder in den verschiedensten Musikstilen, die er wohl in sich einfließen hat lassen. Alles kräftig umgerührt und schon erscheint was gänzlich Neues. In diesem Fall von Santana Einflüsse von Rockmusik mit Musik aus seiner Heimat Mexiko. Wir kommen zu Black Magic Woman, ein legendärer Song.

Black Magic Woman, eine Peter-Green-Nummer der frühen Fleetwood Mac, hier interpretiert von Santana. Carlos Santana verfolgt eine regelrechte Mission. Wie Bob Marley stehe auch ich für medizinische Musik, die heilende Kräfte hat. Sie sorgt für Harmonie zwischen Geist, Herz und Seele. Nur wenn die vorhanden ist, kann man Wunder bewirken. Damit meine ich, die Trauer, Wut und Angst der Menschen in Freude zu verwandeln, sagt der Gitarrist. Carlos Santana geht es nicht um Unterhaltung. Er betrachtet Musik als Kunstform, die uns über die Wirren der modernen Zeit hinweg hilft, die uns beruhigt, Mut macht und die Probleme der Welt mit Zuversicht angehen lässt. Das klingt ja alles wunderbar, wenn es denn nur wahr sein könnte. Santana mit Jingo.

Santana mit Chingo. Und wir legen gleich nach mit Evil Ways, live vom Woodstock Festival 1969.

0: Thank you.
1: Santanas Gitarrenspiel ist ausdrucksstark, leidenschaftlich und variabel. Sein Sound ist unverkennbar, wie er so zwischen expressiven Soli und atmosphärischen Stimmungsbildern wechselt. Durch das Woodstock-Festival mit seinem fesselnden, energiegeladenen Auftritt wurde er bekannt und noch heute spricht man von ihm als Legende.

0: Carlos Santanas Bilanz seiner Karriere ist beachtlich. 28 Alben in 56 Jahren, die sich 100 Millionen Mal verkauft haben, und der 78-Jährige macht immer weiter und weiter. Jetzt mit dem Song La Flaca.
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0: Das war die Sendung mit Carlos Santana. Wir bedanken uns fürs Zuhören und freuen uns auf die nächste Woche. Ihr Too Many Songs.
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1: Er war eine der prägenden Persönlichkeiten des Jazz. Der Schlagzeuger, Komponist und Bandleader Maxwell Roach. Am 15. August ist er im Alter von 83 Jahren in New York verstorben. Im Schlaf, so wurde mitgeteilt. Max Roach war einer der letzten Überlebenden aus der wohl bewegtesten Ära des Jazz. Er war dabei in den hitzigen Zeiten, in denen die Grundlagen dessen, was wir heute Jazzmoderne nennen, erschaffen worden sind. Seine Bedeutungen für die Entwicklung des Jazz und für die Entwicklung des Schlagzeugs sind vielschichtig und weitreichend. Ich darf Sie bewillkommnen zu einer Stunde Erinnerung an Max Roach. Die Lebensgeschichte dieses Giants begann 1924. Geboren in North Carolina als Sohn eines Farmers, aufgewachsen in Brooklyn, später übersiedelt nach Manhattan. Mehrere Ehen, einst auch mit der Sängerin Abby Lincoln. Kinder, darunter die Violinistin Maxine. Roach studierte an der Manhattan School of Music, spielte quasi minderjährig in der Big Band von El Landi, 20-jährig im Ensemble des Tenorsax-Giganten Coleman Hawkins und als Anfänger bereits im Orchester von Duke Ellington. Und mit Kollegen und Freunden wie Pianist Thelonious Monk, Schlagzeuger Kenny Clarke, Gitarrist Charlie Christian, Trompeter Dizzy Gillespie und vor allem Altsaxophonist Charlie Parker, die alle im Musikertreff Mindens zu Harlem den Bebop begründet hatten, gehörte Max Roach zur maßgeblich den Ton angebenden Garde des neuen Jazz-Stils. Sie hören Coco von Charlie Parker, eine der spektakulären Einspielungen dieser einzigartigen, die Bebop-Ära tragisch durchlebenden Kultfigur des Jazz. Coco ist am 26. November 1945 eingespielt worden. Charlie Parkers erste Aufnahme als Leader. Charlie Parkers Rebopers nannte der Bebop-Vordere seine Band. Ein Quartett. Max Roach spielte Schlagzeug, Curly Russell Kontrabass, Charlie Parker Altsaxophon und Dizzy Gillespie Trompete und Piano. Dies war das Besondere an dieser Aufnahmesitzung. Der reguläre Pianist Argon Thornton war aus irgendeinem Grund ausgefallen und der junge Miles Davis war nicht in der Lage, jene Trompetenlinie zu blasen, die Parker für ihn geschrieben hatte. Trompeter Dizzy Gillespie, damals so etwas wie der Katalysator der Bebop-Bewegung, war im Studio. Und er übernahm nicht nur den Trompetenpart. Wenn er diesen gespielt hatte und Parker zu seinem Solo ansetzte, rannte er zum Klavier und begleitete. Und um Gillespie vom Piano wieder zurück zur Trompete zu kriegen, ist von Max Roach ein Schlagzeugsolo eingeschoben worden. Coco, Charlie Parkers Rebopers aus 1945.

Erhielten Komponisten und Bandleader keinen Cent über die Urheberrechte. Daher erließ die Gewerkschaft dieses Aufnahmeverbot. Und Coco wurde deshalb quasi heimlich aufgenommen. Nun nochmals eine Charlie Parker Band mit Max Roach aus 1948. Fats Navarro war damals die dominante Figur der jungen Trompeter. Und Miles Davis arbeitete nicht nur deswegen hart, seine eigene Stimme zu finden. Parker notierte in der Regel eine Linie für Davis und erklärte dem Pianisten und dem Kontrabassisten die Changes. Dem Schlagzeuger Max Roach hingegen, so berichtet dieser, überließ er es, sich eigene Gedanken über seine Musik zu machen. Charlie Parkers All Stars aus 1948 mit Max Roach und Curly Russell, Pianist John Lewis und Miles Davis. A. Lloyd Jarre.

Das waren Charlie Parkers All-Stars aus 1948. Damals galt Roach nach Meinung vieler bereits als der bedeutendste Jazz-Schlagzeuger. In der Entwicklung einander überkreuzender Rhythmen, jener komplexen Figuren, die den Bebop so unwiderstehlich und faszinierend machten, hatte Roach seinen Lehrmeister Kenny Clarke überholt. Im Gegensatz zu vielen anderen technisch perfekten Schlagzeugern hatte Roach Geschmack, ein nachtwandlerisches Gefühl für beste Begleitung der Solierer und zudem die Fähigkeit, unentwegt zu improvisieren. Roach hatte das Schlagzeugspiel damals erstmals auf eine neue künstlerische Ebene erhoben. Und damals, im September 1948, machte Roach mit in jenem Ensemble von Miles Davis, das bei seinem Gastspiel im New Yorker Royal Roost erstmals jene eben erfundenen Grundlagen vorführte, die in der Folge den Cool Jazz entstehen ließen. Aufgrund dieses Gastspiels

Anfang der 1950er Jahre näherte sich die Welle der Bebop-Revolution ihrem Ende. Einerseits waren die Durchbrüche der großen musikalischen Neuerungen geschafft, andererseits wurde die erste Generation durchaus weit vor ihrer Zeit alt. Das harte Leben, häufig noch angekurbelt durch Alkohol- und Drogenmissbrauch, hatte von etlichen der Meister seinen Tribut gefordert. 1953 ging Roach gemeinsam mit Charlie Parker, Dizzy Gillespie, Charles Mingus und Bud Powell nach Kanada und nahm dort als The Quintet das Klassikeralbum Jazz at Massey Hall auf. Es war zum einen der glanzvolle Höhepunkt des Bebop, zum anderen der ergreifende Abschied von der großartigen Bebop-Ära. Gillespie, Parker, Powell, Mingus und Roach in Torontos Massey Hall, anno 1953. Dead Damerons We.

0: Bald nach diesem historischen Konzert verstarb Charlie Parker. Und Max Roach zog 1953 nach Los Angeles. Dort schlug ihm Produzent Gene Norman vor, doch seine eigene Band zu gründen. Und Roach, der damals gerade von einem jungen Trompeter namens Clifford Brown schwer beeindruckt war, willigte ein. So bildete sich das Max Roach Clifford Brown Quintett. Mit dieser Gruppe wurde der Schlagzeugmatador zum maßgeblichen Mitinitiator des Hardbop. Und im Hardbop entstand Neues. Das Max Roach Clifford Brown Quintett im August 1954 im Shrine Auditorium zu Hollywood. Trompeter Clifford Brown, Tenorsaxophonist Harold Land, Pianist Richie Powell, Kontrabassist George Morrow und Schlagzeuger Max Roach.
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0: Thank you, folks.
1: Rodge betonte vor allem auch die formale Dimension seines Spiels. Und er war der Erste, der hörbar Melodielinien geschlagen hat. Andererseits erzählt Rodge, wenn ich auf dem Schlagzeug Soli spiele, dann achte ich auf Gestaltung, Struktur und Architektur. Vielleicht erzeugt das die Illusion, es sei melodisch. Den Glauben, dass Jazz nur im Viervierteltakt zwingen kann, hat er schlagkräftiger zerstört als irgendein anderer. Er trommelte Soli in konsequent ausgeschlagenem Dreivierteltakt. Er überlagerte dicht und strukturell Fünfviertelmetren mit Dreiviertelmetren. Und er hat deutlich gezeigt, dass man in einem Schlagzeugsolo auch Lyrik vermitteln kann. Max Roachs Freedom Now Suite aus 1960 ist eines der ergreifenden programmatischen Werke zum Freiheitskampf der Afroamerikaner in den USA. Freiheit jetzt, Gleichberechtigung heute und überall auf der Welt. Jeder der fünf Sätze versucht, gesellschaftliche Situationen in Klänge des Jazz zu verwandeln. Der dritte Satz ist das Herzstück der Suite. Er trägt den Titel Triptychon und besteht aus drei Teilen: Gebet, Protest, Frieden. Die Sängerin Abby Lincoln, um 1960 Rodges Frau, verzichtete auf Texte, aber auch auf die Begleitung durch Melodieinstrumente. Wimmern, Stöhnen, Schluchzen, Wutgeschrei. Der Bogen eines Duetts, denn Rodge spricht mit, anfeuernd und beschwichtigend. Ein Dialogpartner von Gewicht.

Roach trat auch in Duos auf. Mit Anthony Braxton, mit Archie Shepp, mit Cecil Taylor. Da hat er seine Entwicklung zum freien Spiel vollzogen. Die Musik dieser Duos ist selbstverständlich völlig verschieden. Mit Braxton etwas akademisch, mit Shepp freier, mit Taylor etwa wie im Ring. Und da ist auch ein Duo mit Dizzy Gillespie dokumentiert. Im März 1989 hat es in Paris stattgefunden. Dizzy war 71, Max 65. Zwei jung gebliebene Freunde.

Im Oktober 1995 ist Max Roach mit 5 Jazzbläsern, darunter Cecil Bridgewater und Bob Stewart, und mit dem New Orchestra of Boston unter David Epstein und selbstverständlich mit seinem Schlagzeug und seiner Komposition Ghost Dance in New York ins Studio gegangen.

jemand, der den Österreichern sagt, wie sie in Wahrheit sind, nämlich unerträglich und ein Volk voller Kleinheit und widerwärtiger Eigenschaften. Ein Volk, unter denen sich der Künstler Thomas Bernhard befindet und in großartiger Weise allen sagt, wie sie in Wahrheit sind.

0: Damen und Herren, willkommen zum Universumszentrum.
1: Ladies and gentlemen, welcome to the center of the universe.